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0: Hallo und herzlich willkommen zu unserer Sendereihe zum Thema soziale Inklusion in Kooperation mit der Fachhochschule in Erfurt und der Universität in Sarajevo. Es ist mittlerweile schon die dritte Serie, denn es ist das dritte Jahr, in dem wir uns genau mit dem Thema beschäftigen. Die letzten zwei Jahre ging es vor allem um die soziale Inklusion innerhalb der Jugendarbeit und der Jugendhilfe. Und in diesem Jahr beschäftigten sich die Studierenden der beiden Hochschulen mit dem Thema soziale Inklusion in einer alternden Gesellschaft. Social Inclusion in an Aging Society war das Thema. Aber genaueres erfahrt ihr auch gleich von den Studierenden, die sich hier auch vorstellen werden. Ich begrüße euch ganz herzlich zur ersten Folge. Und wenn ihr Menschen habt, die das gerne auch in Bosnisch oder Serbokroatisch hören möchten, könnt ihr das auch tun, denn alle Beiträge und Moderation gibt es eben in dieser Sprache auch auf unserer Mediathek auf radiofrei.de zu hören. Dann viel Spaß!
1: Hallo und herzlich willkommen zu dieser Podcast-Reihe, welche von Studierenden als Teil eines Uni-Projektes erarbeitet wurde. Unser Thema ist soziale Inklusion in einer alternden Gesellschaft anhand von Praxisbeispielen aus Deutschland und aus Bosnien-Herzegowina. Bevor wir starten, möchten wir uns gerne einmal vorstellen. Mein Name ist Jana.
2: Ich bin Ole.
3: Vasa.
4: Und Faris.
1: Die Podcasts, die ihr gleich hören werdet, entstanden innerhalb der letzten Woche in einer Kooperation zwischen Studierenden der sozialen Arbeit der Fachhochschule Erfurt und der Fakultät für Politikwissenschaften der Universität Sarajevos mit Unterstützung des Deutschen Akademischen Austauschdienstes des DAADs.
2: Diese Zusammenarbeit geht mittlerweile ins dritte Jahr, immer mit dem Fokus auf soziale Inklusion. Im vergangenen Jahr haben sich die Studierenden mit dem Thema der sozialen Inklusion von jungen Menschen befasst, während es in diesem Jahr um die soziale Inklusion älterer Menschen geht. Um dieses Thema greifbarer zu machen, haben jeweils 10 Studierende aus Deutschland und 10 Studierende aus Bosnien-Herzegowina Interviews mit unterschiedlichen lokalen Erfurter Organisationen und Einrichtungen gemacht, die aktiv ältere Menschen in gemeinschaftliche Prozesse einbeziehen. Dabei verläuft dieses Projekt in zwei Abschnitten, der erste in Deutschland und der zweite Ende Mai dann in Sarajevo.
1: Bei den Organisationen, mit denen wir gearbeitet haben, handelt es sich um Folgende. Einmal das Projekt Agathe vom Freistaat Thüringen, das Radio Frei, wo wir auch gerade diesen Podcast aufnehmen dürfen, den Seniorenbeirat Erfurt, die Seniorenwohngemeinschaft Heckenrose der AWO und das Deutsche Ordensseniorenhaus. Bevor wir näher auf die Inhalte eingehen, möchten wir die Gelegenheit nutzen und allen Beteiligten für ihre Zusammenarbeit und Unterstützung danken.
2: Großer Dank geht an das DAAD, zudem an Roman Patuschka vom Radio Frei sowie Professorin Christine Regler von der FH Erfurt und der Professorin Saneda Basic von der Fakultät Politikwissenschaften an der Universität Sarajevo.
1: In den Gesprächen mit den Interviewten haben wir sie gefragt, welche Songs wir unbedingt in die Show mit einfließen lassen sollen. Die nachfolgenden Songs sind also Empfehlungen sowohl von den Befragten als auch von uns selbst. Viel Spaß!

0: Vielen Dank, dass Sie sich Zeit nehmen für uns alle heute. Okay, meine erste Frage wäre auch direkt, ob Sie uns einsteigend etwas über Agathe kurz sagen könnten.
1: Agathe ist in der Stadt Erfurt 2021 gestartet worden und es ist ein Programm für über 63-Jährige, die einsam sind und die Unterstützung brauchen, um die Vereinsamung entgegenzuwirken.
0: Wie würden Sie den Stadtteil des Moskauer Platzes, aber auch des Johannesplatzes und der Umgebung von Erfurt beschreiben für Leute, die nicht aus diesen Stadtteilen kommen? Was fällt so besonders auf? Wo gibt es Orte, wo Menschen besonders zusammenkommen?
2: Also der Moskauer Platz und der Johannesplatz sind beides Plattenbaugebiete. Also überwiegend gibt es hier große Wohnscheiben, kleine Fünfgeschosser. Der Stadtteil ist, ich denke, so um die 50 Jahre alt, also beide. Ne? Die ländlichen Ortsteile sind noch mal ganz anders. Wir haben das Programm Agathe wird vom Ministerium finanziert und jede Kommune bekommt 4 Stellen finanziert. Und die Stadt Erfurt, weil die so groß ist, hat die gesagt, wir konzentrieren uns auf die Stadtgebiete, wo viele ältere Leute wohnen. Und so ist zum Beispiel auch die Wahl auf den Moskauer Platz gefallen. Genau. Wenn ich jetzt so überlege, was es hier für besondere Orte gibt, wo man zusammenkommt, fällt mir sofort die Moskauer Meile ein. Okay. Im Einkaufsgebiet, da sind Sie wahrscheinlich vorbeigelaufen. Da trifft man sich. Ne? Also da gehen die Leute jeden Tag einkaufen, da wird auch mal ein Schwätzchen gehalten und so. Im Rahmen der Buga ist hier hinten ein See entstanden mit einem Café. Das ist auch schön. Also da gehen ganz viele immer spazieren und man kann da auch sich im Café aufhalten, wie auch immer. Wir befinden uns hier im Mehrgenerationenhaus, also das ist auch ein Haus, wo für, meine Kollegen sagen immer, von 0 bis 100 Angebote gemacht werden. Genau. Und darüber hinaus glaube ich aber, es gibt viele Menschen, die solche Orte hier nicht finden. Also,
3: warum? Woran liegt das?
2: Weil die einsam sind, also ne, und im Alter steigt dann auch krankheitsbedingt oder altersbedingt ist man nicht mehr so mobil oder braucht man mehr Unterstützung und dann fällt es schwerer, alleine irgendwo hinzugehen oder sich mit irgendjemandem zu treffen.
3: Aber Sie finden schon, dass es sehr viele Menschen gibt, welche sich besonders an den Einkaufsmeilen, an den See treffen?
2: Ja, also das, was ich beobachte, ja.
3: Okay, genau. Wie sieht es bei dem ländlichen Raum aus?
4: Also hier an den Moskauer Platz angrenzend ist ja gleich Gispesleben. Das ist einer von den Ortsteilen, wo ich aktiv bin. Und da ist es zum Beispiel das Bürgerhaus in Gispersleben. Das ist so ein Ort, was ich wirklich wieder als Bürgerhaus bezeichnen kann, wo wirklich viel Programm ist. Der Ortsteilbürgermeister ist da auch gut vernetzt und aufgestellt. Es gibt das Gispi-Journal, also eine Ortsteilzeitschrift, die auch an alle Haushalte geliefert wird. Selbst dann, wenn man neu zugezogen ist, muss man die nicht irgendwie beantragen, sondern das kriegt man dann einfach zugeschickt. Und darüber kann man eben dann auch schnell herausfinden, ne, was läuft alles so im Ortsteil. Die einzelnen Dörfer haben jetzt viele auch einen eigenen Ortsteilkanal, also oder Dorfkanal bei WhatsApp. Das erleichtert auch meine Arbeit ziemlich sehr, weil man dadurch halt wirklich auch von außerhalb einen Blick bekommt dafür, was die alles machen. Und es ist echt, also ich finde es bei manchen Dörfern echt beeindruckend, was die alles schon organisieren. Genau, und da gibt es halt meistens dann so ein zentrales Gebäude, einen Ort, wo die sich treffen können und da über die Woche verteilt finden dann ganz verschiedene Angebote statt. Das sind manchmal Bewegungsangebote, manchmal sind es einfach nachmittags Kaffeetreffs, wo sich die Seniorinnen und Senioren zusammensetzen und Kaffee trinken und quatschen. Hier in Gispersleben spielen sie dann auch immer noch Bingo hinterher, also das lieben die total. Und dann in anderen Ortsteilen gibt es dann auch noch irgendwie Handarbeitsabende oder Spieleabende und so weiter. Also es ist schon auch einiges los.
3: Und das organisieren Sie oder die ganzen?
4: Nee. Das läuft vieles über Ehrenamtliche vor Ort, über Vereine vor Ort und

0: Genau, ja, eben auch die Ortsteilbürgermeister teilweise, ne? Und
1: okay, und was ist Ihre Aufgabe speziell jetzt in diesen Stadtteilen?
2: Also, am Johannesplatz, für den kann ich sprechen, ist es so, die Angebote erstmal alle zu kennen. Wenn die Senioren zu uns Kontakt aufnehmen, hören wir ganz genau hin, was sind sozusagen passgenaue Angebote, die die Menschen nutzen können und nutzen wollen. Manches ist da, auf manches können wir hinweisen und manches gibt es aber auch noch nicht. Dann ist es unsere Aufgabe, verschiedene Angebote auch anzustoßen. Das tun wir. Wir haben ganz viele Vorträge zum Beispiel, die wir machen oder machen lassen. Wir holen uns da Leute auch ins Boot, die das Fachwissen auch mitbringen, zum Beispiel Sicherheit im Alter, arbeiten wir eng mit dem Kriminalpräventiven Rat zusammen, Vorsorge arbeiten wir zusammen mit der mobilen Ethikberatung, dann mit der Verbraucherzentrale. Da sind etliche Vorträge jetzt schon gelaufen, zum Beispiel Versicherungen, Vertragsgestaltung, solche Dinge. Das wird sehr gerne angenommen und besucht. Und dann gucken wir aber auch, was ist weiterhin noch nicht da an regelmäßigen Angeboten. Zum Beispiel Spaziergänge, Lesekaffee haben wir dort auch, Singen. Oder hier am Moskauer Platz war es zum Beispiel auch eine Tanzveranstaltung für ältere Menschen. Das ist auch gut gelaufen. Ja, Mittagessen.
3: Ja, wie gesagt, also das ist ein großer Schwerpunkt von Agathe ist, Einsamkeit zu verhindern oder abzumildern. Ein weiterer Schwerpunkt ist aber auch die Einzelberatung. Also da kommen Senioren in die Beratung mit verschiedenen Anliegen, wo wir unterstützen, weitervermitteln oder vieles auch selber machen können. Ne? Also, dass man guckt, dass die finanziell gut abgesichert sind, ob man da irgendwelche Leistungen beantragt oder Pflege ist ein großes Thema. Ne? Also, wenn ich altersbedingt nicht mehr so kann und Unterstützung brauche, dass wir dann gucken, dass wir die Leistung beantragen und dann Dienste installieren und so. Und dann ist meistens der nächste Schritt Ost. Also wenn das alles geklärt ist, dass man dann guckt, jetzt gehen wir das Thema Einsamkeit an und gucken, dass wir geeignete Angebote finden.
1: Okay, das klingt ja alles schon mal wirklich mega, mega spannend. Sie machen ja ein übelst breites Spektrum, was Sie hier abfedern sozusagen. Da würde ich auch gleich zu meiner nächsten Frage kommen. Wo brauchen denn ältere Menschen besonders Hilfe im Alltag? Also Sie haben schon angesprochen, dass Einsamkeit eine große Rolle spielt. Aber wo gibt es noch so besonders große Hilfepunkte?
2: Ich denke, wenn wir das große Thema Einsamkeit betrachten, dann gibt es verschiedene Ursachen dafür. Einmal ist es natürlich beispielsweise der Gesundheitsbereich. Wenn Leute eingeschränkt sind, dann verringert sich der Radius. Es geht einher mit Behinderungen und so weiter. Ne? Und wir gucken, was wir tun können, um diesem Nachteilsausgleich sozusagen entgegenzuwirken auch. Ne? Wen können wir mit ins Boot holen? Was können wir beantragen und so weiter? Ne? So ehrenamtliche Unterstützung zum Beispiel zu installieren, dass die Leute auch mal wieder rauskommen. Das andere Thema ist auch Armut. Armut ist ein großes Thema bei den Senioren. Wir haben zum Beispiel auch am Johannesplatz alle 14 Tage Kaffeerunde. Das kostet natürlich auch, wenn man irgendwo hingehen möchte, sich mit Leuten treffen möchte. Wir wissen das alle, wenn wir die Preise anschauen beim Bäcker. Und das ist nicht preiswert und das muss man sich auch leisten können. Wir gucken, wie wir auch finanzielle Entlastungen auch schaffen können für die Senioren, ne? Was alles möglich ist innerhalb von gesetzlichen Rahmen, zum Beispiel auch Wohngeld beantragen oder so. Ne? Mir fällt noch eins ein, zum Beispiel auch die Wohnsituation. Also viele Personen können dann im Alter natürlich sind nicht mehr so agil, sind mobilitätseingeschränkt. Und hier geht es auch darum zu schauen, passt die Wohnsituation einfach noch. Ne? In den größeren Häusern hier haben wir in jeder Etage einen Fahrstuhl. Das ist aber in den, wir sagen Wohnscheiben dazu, das ist in den Wohnscheiben oft nicht der Fall. Da gibt es den Fahrstuhl, der nur in der 3., 6. und 9. Etage hält. Und wenn man dazwischen wohnt als Senior und zum Beispiel angewiesen ist auf einen Rollator, ist das eine echte Schwierigkeit. Ne? Da schauen wir, was wir im Zusammenhang mit Wohnungsgesellschaften und so weiter tun können, damit sich die Wohnsituation verbessert oder auch Wohnumfeld verbessernde Maßnahmen über die Pflegekasse auch mit zu initiieren, dass die Leute auch nicht in die enge Wanne steigen müssen, sondern dass vielleicht auch ein Badumbau zustande kommt, um denen das Leben zu erleichtern.
1: Was sind denn oder wie wichtig finden Sie denn soziale Kontakte? Also, Sie haben jetzt auch schon oft das Thema Einsamkeit angesprochen. Kann ich mir vorstellen, dass es sehr wichtig ist, wenn man in einer Gemeinschaft lebt, ja auch gerade hier so am Moskauer Platz, am Johannesplatz. Das sind ja auch sehr, sehr viele gleichaltrige Leute. Gibt es da, treffen die sich auch regelmäßig selber eigenständig?
2: Also manchmal passiert das, manchmal auch nicht. Die Wohngebiete hier, gerade am Moskauer Platz oder am Johannesplatz, sind teilweise, nicht überall, aber teilweise geprägt sozusagen noch vom Erstbezug. Also Leute sind vor 50 Jahren da eingezogen und die wohnen heute immer noch da. Die kennen sich und das funktioniert. Aber wenn man zugezogen ist und wenn sich die Situation auch verändert, dann klappt das nicht mehr so mit sozialen Kontakten. Und da sind unsere Angebote sozusagen kontaktstiftend, dass die Leute ins Gespräch kommen, wenn die zusammensitzen im Erzählcafé, bei der Kaffeerunde und so weiter, die lernen sich kennen. Und das Schönste ist, dass sie sich dann nicht nur da treffen, sondern dass sie sich gesondert auch was ausmachen. Ne? Lasst uns doch mal einfach spazieren gehen. Wir treffen uns einfach mal am Sonntag. Oder am Sonntag setzen wir uns unten auf die Sitzgruppe. Das machen die zum Beispiel am Johannesplatz auch 16 Uhr. Das ist ein festgesetzter Termin. Man quatscht eine halbe, dreiviertel Stunde und dann trennt man sich wieder. Oder beispielsweise man kennt sich dann auch im Wohnhaus, ja. Und da geht es auch um Sicherheit. Also wenn jemand beispielsweise gestürzt ist oder wie auch immer, dann gibt es so Kontrollanrufe. Ich rufe dich an heute und du rufst mich morgen an. Ne? Ist noch alles in Ordnung und so weiter. Das ist gar nicht so selten. Ne? Das ist wichtig, dass da gleich jemand da ist.
4: Mein Name ist Susan. Ich habe die Ehre, ein Praktikum bei Agathe zu machen. Ich studiere Soziale Arbeit an der Fachhochschule Erfurt. Und mir fällt sehr auf, dass gerade bei älteren Menschen, die sich so ein bisschen einkapseln. Sie haben ihre Partnerin und ihren Partner und dann haben sie ihre eigene kleine Bubble. Und es ist für viele Senioren auch ein großer Schicksalsschlag, wenn die Partnerin oder der Partner verstirbt. Also auch da setzt Agathe an und macht eine Trauerbewältigung und hilft in der Vermittlung und hilft dann auch, eine andere Art und Weise von sozialen Netzwerken zu knüpfen. Die meisten sind dann so in ihrer kleinen Bubble, dass die Kontakte und sie sich selbst auch ausreichen. Und wenn dann der Partner oder die Partnerin verstorben ist, dann fehlt dann jemand und dann unterstützt Agathe dann auch wieder neue Netzwerke zu knüpfen. Denn dann ist bei älteren Menschen auch sehr viel die Frage oder die Emotion, traue ich mich dahin alleine, ich kenne niemanden. Wie ist der Weg dahin, ist der barrierearm, komme ich da eigentlich ganz gut hin? Und da ist Agathe auch eine ganz tolle Stütze, Menschen in Netzwerke zu bringen und sich gegenseitig zu unterstützen.
1: Okay, wie machen Sie das? Also wie unterstützen, ermutigen Sie genau solche Menschen, dann gehen Sie zu diesen hin und führen Sie lange Gespräche mit denen oder wie?
3: Also ich glaube, die größte Hürde ist, dass wir mit den Menschen in Kontakt kommen. Ne? Also wir gehen nicht unaufgefordert irgendwo hin und sprechen da jemanden an oder so oder werden von irgendjemandem geschickt, sondern die Senioren nehmen zu uns Kontakt auf oder werden informiert, dass die Wohnungsgesellschaft sagt, Mensch, hier, da gibt es jemanden, der könnte dich unterstützen. Da ist schon mal der erste Schritt getan. Mir fällt häufig auf, es fehlen so die Informationen. Ne? Also wenn man so nicht so digital unterwegs ist, weiß man häufig gar nicht. Ne? Also was stehen mir für Leistungen zu? Wo gibt es hier im Stadtgebiet Angebote? Wo kann ich hingehen? Das ist so ein Part der Beratung. Und dann ist der nächste Schritt oft, da gibt es eine feste Runde und ich komme da jetzt als Neuer dazu, da traue ich mich nicht. Da begleiten wir da auch einfach mit hin. Ne? Also so, dass der erste Kontakt nicht so hochschwellig ist, sondern dass man sich da ein bisschen sicher fühlt und dann da angedockt wird. Oder suchen halt andere Formen. Also ich bin hier am Moskauer Platz zuständig und hier im Haus gibt es oben noch eine Begegnungsstätte vom Christophoruswerk und wir machen jetzt seit 3 Jahren einmal im Monat gemeinsame Spaziergänge, also die Kollegin und ich und Senioren, die da spontan Lust haben und haben das so gelegt, dass man geht zusammen spazieren und im Anschluss gibt es hier oben eine Kaffeerunde, die wöchentlich da stattfindet und da ist schon mal so diese erste Hemmschwelle genommen, ne? Man hat ja jetzt hier schon ein paar Leute gesehen beim Laufen und okay, dann trinken wir jetzt noch zusammen einen Kaffee und dann ist angedockt in der Regel.
1: Ah, sehr schön. Genau. Das klingt sehr gut. Und im ländlichen Bereich, Sie haben ja gemeint, dass es da sehr viel über WhatsApp-Gruppen geht. Sind Sie da auch in den WhatsApp-Gruppen drin?
0: Nee, das sind Kanäle. Also das sind die Infokanäle der einzelnen Ortschaften, genau, worüber man dann halt erfahren kann, ne, was so vor Ort abgeht. Und genau, also ich weiß, dass einige Senioren das nutzen, aber bestimmt längst nicht alle. Und für mich ist es halt einfach gut, weil ich dann mir besser ein Bild verschaffen kann, was läuft vor Ort. Und dann kann ich eben entsprechend dann auch wieder, wenn sich Menschen an mich wenden, sagen, okay, da gibt es dieses oder jenes Angebot oder im Bürgerhaus findet der Singkreis statt oder der Seniorennachmittag. Ne? Genau, mit den entsprechenden Ansprechpartnern auch und so weiter und so fort. Also das ist so das eine. Andererseits gibt es natürlich auch im ländlichen Bereich genau die gleiche Hürde, ne? Wie kommen wir überhaupt mit den Leuten in Kontakt? Da waren für mich meistens die Ortsteilbürgermeister gute Ansprechpartner, ne? Weil die ihre eigenen Leute ja auch kennen. Also in kleinen Ortschaften ist es, glaube ich, nochmal einfacher, dann auch zu wissen, okay, dort oder dort wohnen die. Genau, mit dem einen Ortsteilbürgermeister haben wir dann zu Weihnachten so eine Aktion gemacht. Da sind wir gemeinsam auch noch mit einem vom Heimatverein durch den Ort gegangen und haben Geschenke an die Leute verteilt, wo er halt wusste, die wohnen alleine und die sind in der entsprechenden Altersgruppe. Genau, und da durfte ich mich dann halt kurz vorstellen oder er hat mich sogar direkt mit vorgestellt, ne? Und dadurch ist halt gleich auch nochmal eine ganz andere Vertrauensbasis da, ne? Wenn der Ortsteilbürgermeister sagt, hier, das ist die Frau Kaonga, die ist von Agathe und wenn sie irgendwie Anliegen haben, können sie sich mit Fragen gerne an sie wenden, sondern dann ist man quasi so offiziell auch eingeführt, das war auf jeden Fall super und auch so von der Gemeinde, also wenn Pastoren, Pastorinnen irgendwie da Kontakte herstellen, das funktioniert auch ganz gut. Oder wenn ich über Gemeindebriefe oder Ortsteilzeitungen, ne, dann eben auch Agathe bewerben darf, da bringt das auch schon so eine Seriosität mit, worüber dann auch Leute eben mit mir dann in Kontakt treten. Oder eben auch, das finde ich spielt auch eine wichtige Rolle, sind die Angehörigen. Im ländlichen Bereich hatte ich das jetzt auch schon öfter, dass eben dann irgendwie Kinder, sich bei mir, also erwachsene Kinder, ne, sich dann bei mir gemeldet haben, die ja halt einfach weit weg wohnen und dann gesagt haben, ja, ich frage an für meine Mutti, die wohnt in Ort XY und genau, ist jetzt alleine, der Papa ist verstorben oder so, ne, dann genau, findet auch darüber dann eine Art Beratung statt hat dann über die Kinder. Also das geht auch.
1: Ja. Okay, also gibt es sehr viele verschiedene Wege, wie man zu Ihnen kommen kann.
0: Ja.
1: Gut, dann komme ich auch schon zu meiner letzten Frage. Was würden Sie sich für die Zukunft Ihres Stadtteils wünschen? Gibt es da spezielle Wünsche, Vorstellungen, wie so der ideale Stadtteil aussehen könnte?
5: Ich würde mir wünschen, dass Erfurt und auch die einzelnen Stadtteile von Erfurt sich viel mehr mit dem Thema Barrierefreiheit auseinandersetzen, auch ganz besonders die EPAG. Ich würde es befürworten, wenn sie ein regelmäßiges Training, Mobilitätstraining anbieten würden. So kann man die Leute auch miteinander vernetzen. Im realen Umgang miteinander. Ich würde mir auch generell von jedem Stadtteil wünschen, dass wir auch viel mehr auf die Bedürfnisse und Ressourcen älterer Menschen eingehen. Zum Beispiel im Supermarkt. Die ganzen Produkte sind immer sehr hoch gestapelt oder durch noch eine Tür verriegelt, die man öffnen muss im Kühlschrank. Das würde ich mir sehr wünschen. Und wenn ich jetzt noch weiter in die Zukunft gucken würde, dann würde ich mir wünschen, dass das Projekt Agathe, was übrigens dieses Jahr 5 Jahre wird, noch weiter ausgebaut wird, denn es gibt um Erfurt auch großen Bedarf und Stadtteile. Ich würde mir auch wünschen, dass es auch viel mehr Freundlichkeit untereinander gibt, dass Menschen wieder lernen, aufeinander zuzugehen und sich zuzuhören. Das ist jetzt nicht spezifisch auf den Stadtteil, aber generell auf Menschen bezogen. Manchmal habe ich das Gefühl, dass wir so viele Generationskonflikte haben, dass wir verlernt haben, um die schönen Seiten des Lebens und des Miteinanders genießen zu können.
1: Haben Sie noch irgendwelche Wünsche? Oder stimmen Sie dem zu?
2: Ich könnte noch mal ergänzen für den Johannesplatz. Was da im Moment fehlt, ist so ein, wie soll ich sagen, ein Raum, auch im übertragenen Sinne, sowas wie ein Bürgerzentrum, also eine größere Möglichkeit auch, wo sich Menschen unkompliziert treffen können, wo sich viele Vereine, Initiativen unter einem Dach finden, so eine zentrale Anlaufstelle, Bürgertreff auch, sowas gibt es im Moment nicht, aber ich weiß, der Ortsteilbürgermeister ist da sehr dran interessiert auch und er kämpft da auch schon seit Jahren. Es gibt verschiedene Ideen, aber wir von Agathe, wir sind da nicht die Einzigen. Es gibt viele andere soziale Träger, die auch so denken, dass man dort was entwickeln müsste für die Menschen vor Ort, für die Bürger.
1: Dass da auch mehr Gemeinschaft richtig entsteht.
6: Ja. Ja, und im ländlichen Bereich ist eben auch so, was Mobilitätsgeschichten angeht, ne, so eine Sache, ne, auch und das dann gekoppelt auch mit hier Fachärzte oder überhaupt medizinischer Versorgung, ne, dass diese ganzen Wege, die zu erledigen sind, die sind halt einfach viel weiter, als wenn du jetzt in der Innenstadt wohnst. Und das stellt für viele eben dann auch eine sehr große Herausforderung dar, gerade auch wenn man nicht mehr in der Lage ist, selber Auto zu fahren oder so. Ne? Genau, und da würde ich mir einfach wünschen, dass da, ja, wenn es nicht von politischer Seite irgendwie geht, dass man irgendwie mehr aufeinander achtet, ne? Dass so Mitfahrbänke oder ja, mehr initiiert werden oder eben auch dieses einfach, dass man sich miteinander austauscht und sagt, hier, ich muss eh in die Stadt zum Einkaufen, soll ich dich mitnehmen? Also genau, dass da auch wieder untereinander mehr ja, Austausch und Achtsamkeit einfach passiert, ne? Genau.
3: Ich überlege gerade, ich hatte neulich ein Interview im Rahmen einer Masterarbeit und dann ging es auch so um Moskauer Platz und dann habe ich gesagt, oh, hier ist alles gut. Also ne, es gibt Grün, es gibt medizinische Versorgung, es gibt Einkaufsmöglichkeiten, es ist gut an öffentlichen Verkehr angebunden. Hinterher war mir dann noch eingefallen, also ich sehe das auch so, dass das Miteinander, ne, das würde ich mir wünschen, also gesamtgesellschaftlich. Und dass man die älteren Bewohner einfach mitdenkt. Ne? Also dass man zum Beispiel, wenn es um Digitales geht, gell? Dass man immer die Option haben sollte, möchte ich das jetzt digital machen oder will ich diesen Antrag in Papierform haben, möchte ich diese Informationen haben oder und auch so, na, so verschiedene Einrichtungen des Bürgerservice zum Beispiel, ne? Dass man sagt, früher gab es immer in jedem Stadtteil so ein Angebot. Jetzt ist das alles zentral in der Stadt und dann ist es auch hier manchmal so, dass die Leute nicht mobil sind. Ne? Also dass das eine Weltreise ist, vom Moskauer Platz bis zum Bürgerservice zum Beispiel zu fahren. Also dass man da einfach barrierefreier auch in der Richtung wird.
1: Okay, gut. Das sind doch schon mal einige Wünsche, die auf jeden Fall zusammengekommen sind. Ich hoffe, dass sich das in den nächsten Jahren auch mal dementsprechend weiterentwickelt. Dann danke ich Ihnen für Ihre Zeit. Ich habe heute mit Frau Hofmeister, Frau Kaunga, Frau Bender und Frau Henkel von der Agathe Erfurt gesprochen über Einsamkeit und Leben im Alter.

0: Was nun folgt, ist ein Interview, das beim Radio frei aufgenommen wurde. Das Interview besteht aus zwei Gesprächen. Zuerst haben wir, Jana, Vaswa, Faris und ich, Ole, mit Reino gesprochen. Reino ist Pensionär, der ehrenamtlich beim Radiosender mitwirkt und uns heute erzählt, wie es ist, im Alter sozial aktiv zu bleiben. Danach durften wir mit Reinhard, der Redakteur und Kolumnist beim Radio Freies, sprechen. Er spricht über seine Tätigkeit als Altenpfleger und über den gesamten Prozess der Einbindung von Älteren in die Gesellschaft. Viel Spaß.
1: Ich heiße hier Reino im Radio, weil mein Vorname schon mehrfach vergeben war, habe ich mir den, wenn man so will, Künstlernamen gegeben, aber ich bezeichne es nicht als Künstlernamen.
0: Mit welchem Wort würdest du dich und deine Arbeit hier bei Radio Frei beschreiben?
1: Neugier.
0: Das bedeutet?
1: Naja, ich versuche, die Dinge, über die ich berichten möchte, selber zu verstehen und sie dann so wiederzugeben, dass andere hoffentlich das auch verstehen, was ich ihnen erzählen will. Insoweit ist es eine doppelte Neugier. Also ich bin erst seit 3 Jahren etwa wieder in dieser Stadt und lerne auf diese Art und Weise die Stadt ganz anders kennen, als die sonst jemand kennenlernt, weil ich mich hier mit Verbänden, mit Institutionen, mit Einzelpersonen unterhalte, die ich sonst vielleicht nie kennengelernt hätte, wenn ich hier nicht beim Radio mitmachen würde. Und auf diese Art und Weise wird meine Neugier befriedigt im Hinblick auf die Frage, was passiert hier eigentlich alles? Was ist interessant, darüber zu berichten? Und meine Neugier wird befriedigt, weil ich rauskriege, kann, ob ich das da tatsächlich so rüberkriege, wie ich es rübergebracht haben möchte. Das gelingt mir manchmal mehr und manchmal weniger.
2: Du hast gerade gesagt, dass du die Dinge, mit denen du dich befasst, gerne für das Publikum verständlich darbieten möchtest. Welches Publikum möchtest du da denn dann besonders ansprechen?
1: Naja, es geht mir wie allen anderen auch. Jeder denkt, dass das, was ihn selber interessiert, auch möglichst viele andere Leute interessieren sollte eigentlich. Das ist natürlich immer ein bisschen Selbsttäuschung, das weiß ich auch. Aber ich denke schon, dass ich viel von dem mache, bei dem mir andere Leute dann sagen, das hätten sie nicht gewusst und das wäre interessant gewesen, das zu hören. Ich kann Interviews machen, ich kann Originaltöne hören, ich kann auf Reportage gehen. Also es gibt so viele verschiedene Möglichkeiten, etwas weiter zu vermitteln, dass ich den Eindruck habe, manchmal treffe ich das, was ich treffen möchte.
0: Schön.
2: Wir haben uns für heute ja auch vorgenommen, dass wir bestimmte Sachen gerne ins unser Publikum tragen wollen und Sachen vermitteln wollen. Und in der Vorbereitung wurdest du uns dann auch vorgestellt. Und da fiel ein bestimmtes Wort, nämlich, dass du ein aktiver Senior bist. Wir haben das so verstanden, dass du schon im Ruhestand bist, dich aber hier trotzdem noch im Radio engagierst und wollten dich deswegen fragen, was es für dich bedeutet, als aktiv beschrieben zu werden und was da alles drunter fällt.
1: Also das Wort aktiv haben andere verwendet.
2: Genau.
1: Was aktiv heißt, ist, ich glaube, ich bin vielleicht etwas mehr als viele andere unterwegs. Thematisch, aber auch in der Stadt, örtlich. Und institutionell, also ich weiß nicht, wie viele verschiedene Institutionen ich mittlerweile besucht habe und über deren Arbeit und aber auch vielleicht nur im Ausschnitt berichtet habe. Und insoweit bin ich schon thematisch ziemlich aktiv und das hält den Kopf jung.
0: Jetzt sind wir hier im Rahmen des Projektes und das Projekt beschäftigt sich vor allem mit der alternden Gesellschaft in Deutschland und wie es möglich ist, Anreize auch für ein aktives Altern zu schaffen. Was würdest du sagen? Wie hat sich deine Sicht auf Arbeit und auf Leben mit zunehmendem Alter verändert?
1: Ich glaube nicht, dass sich meine Sicht darauf sehr verändert hat im Verlauf der Zeit. Ich habe immer geguckt, dass ich das mache, was mir Spaß macht und dass ich die Freiräume habe, um das zu tun, was mir Spaß macht. Die Möglichkeit haben vielleicht nicht so doll viele Menschen. Das weiß ich aber nicht so ganz genau. Ich bin Beamter. Man ist zwar im Ruhestand, aber man ist trotzdem immer noch Beamter. Und als Beamter habe ich vielleicht auch einen etwas atypischen Werdegang gehabt, insoweit ich relativ häufig gewechselt habe. Und das hängt damit zusammen, dass man, wenn einem irgendjemand die Frage stellt, möchtest du nicht dies oder das oder jenes machen, dass man dann, anders als das, glaube ich, auch viele andere machen, ich zu denjenigen gehöre, die dann immer gesagt haben, könnte ich mir ganz gut vorstellen. Das ist jetzt nicht etwa eine Qualifikation. Es gibt Menschen, die brauchen einen möglichst stetigen, nicht nur Tagesablauf, sondern auch am besten Monats- oder Jahresablauf. Die wechseln nicht so viel, wie ich das getan habe. Und das ist auch deren Eigenheit dann. So wie es meine Eigenheit ist, mich, wenn ich irgendwo den Eindruck habe, jetzt weiß ich, wo der Hase langläuft, dann mir sage ich, jetzt könntest du eigentlich mal was anderes machen.
0: Siehst du da auch gewisse Herausforderungen bei deiner täglichen Arbeit hier bei Radio Frei, da so aktiv und viel vernetzt zu bleiben?
1: Nein, das war keine Herausforderung. Das muss man tun wollen und können. Man muss vor allen Dingen auch mit offenen Augen durch so eine Stadt gehen können oder seine Umgebung beobachten können. Ich sehe im Kontrast dazu die Menschen, die nur noch auf ihre Handys gucken und das alles überhaupt nicht mehr wahrnehmen.
2: Vielleicht schließt das ganz gut an eine Frage an, die wir uns auch gestellt haben, nämlich was können die jüngeren Generationen eben von älteren Menschen lernen und auch genau andersherum, was können ältere Generationen von jüngeren Menschen lernen?
1: Oh, wo soll ich da anfangen und aufhören? Ich denke, dass es für jüngere Menschen gut ist, alte Menschen zu fragen, wie etwas in ihrer eigenen Jugend war. Für mich ist immer ganz wichtig gewesen, dass ich mich mit meinen Eltern und mit meinen Großeltern über deren Vergangenheit unterhalten konnte. Nun ist das Ganze natürlich durch die deutsche Erfahrung mit Nationalsozialismus, Zweitem Weltkrieg und so geprägt gewesen. Aber wenn ich meine Eltern und Großeltern nicht gefragt hätte, wüsste ich viel weniger darüber. Und so ist es ja heute nicht anders. Wir haben keinen Krieg, glücklicherweise, und das möge auch bitteschön so bleiben. Aber ich denke, jüngere Menschen tun gut daran, wenn sie ihre Eltern zum Beispiel oder aber eben Großeltern fragen, wie war das eigentlich damals, als es noch kein Telefon für alle gab, als es noch keine Handys gab, keine Drucker, keine PCs, nichts in diesem Sinn. Nur als Beispiel, wie habt ihr da miteinander Kommunikation gepflegt, um dafür einfach ein Gefühl zu bekommen? Das ist in die eine Richtung, aber nur ein Beispiel. Und umgekehrt ist es im Prinzip eigentlich nicht anders. Wir lernen doch von unseren Kindern, wie man heutzutage mit Social Media umgeht. Wo soll ich das lernen, wenn nicht von meinen Kindern? Oder von anderen Jugendlichen, also müssen nicht unbedingt meine Kinder sein. Ich denke nur, das ist völlig unverzichtbar, diesen Dialog zwischen den Generationen zu pflegen. Das ist unverzichtbar. Das heißt nicht, dass man etwas übernehmen muss von dem, was man da hört. Man muss das nicht genauso machen, wie das meine Kinder machen oder umgekehrt. Das ist nicht der Anspruch. Aber der Anspruch ist es zu verstehen, was da passiert in dieser Gesellschaft.
2: Dann danken wir uns dafür, dass du dir heute Zeit genommen hast,
1: gerne,
2: um mit uns zu sprechen.
0: Das war unglaublich interessant. Vielen
2: und
0: Dank.
2: Wir hoffen, dass wir alle mitnehmen können, dass wir im Dialog bleiben und ein bisschen mit offenen Augen durch unsere eigene Stadt laufen.
1: Gerne.
2: Vielen Dank.
0: Vielen Dank.

0: Mein Name ist Reinhard, ich bin seit 12 Jahren bei Radio Frei und bin vor allen Dingen als Moderator, / Redakteur hier und moderiere verschiedene Sendungen, unter anderem montags alle 2 Wochen das Tagesmagazin Unterdessen und alle 4 Wochen das Filmmagazin 2 glorreiche Halunken.
1: Und du bist nebenbei oder beziehungsweise hauptberuflich auch noch als Altenpfleger tätig?
0: Hauptberuflich, also ich wünschte, ich könnte es so sagen, ja. Nebenbei als Altenpfleger oder hauptberuflich als Moderator hier bei Radio Frei. Aber es ist genau umgedreht, genau, ich bin hauptberuflich als Altenpfleger tätig.
1: Gibt es ein Wort, mit dem du dich und deine Tätigkeit beschreiben würdest?
0: Beides hat auf jeden Fall ganz viel mit Kommunikation zu tun. Das ist die große Gemeinsamkeit. Und meine Beschreibung als Altenpfleger ist, ich pflege alte Menschen einmal, indem ich sie wasche, das ist die sogenannte Grundpflege, und dann gegebenenfalls auch Behandlungspflege sind genau die Begrifflichkeiten, mit denen operiert wird, ja. Also, dass ich ab und zu eben bei Diabetikern Insulin spritze oder auch entsprechend in Ausnahmefällen Verbände machen darf, Kompressionsverbände zum Beispiel, wenn Leute Wassereinlagerungen an Beinen haben.
2: Du bist dann ja in deinem Berufsalltag mit Altern konfrontiert. Und wir haben uns die Frage gestellt, wie die Gesellschaft denn deiner Meinung nach gerade ältere Menschen sieht.
0: Ich glaube, alle, die mit älteren Menschen zu tun haben, zu denen ich gehöre, da ist natürlich der Blick sehr genau auf ältere Menschen. Ansonsten habe ich das Gefühl, und da will ich mich gar nicht ausnehmen, dass jüngere Menschen, gehe jetzt mal von mir aus, da fehlt vielleicht manchmal der Blick für das Älterwerden, das Altsein. Also das ist nur das, was ich jetzt aus meinem Erfahrungsschatz, als ich als jung war, habe. Und ich glaube, dass wir manchmal gar nicht so genau hinschauen. Auf der anderen Seite erlebe ich ganz oft in Alltagssituationen, dass ganz konkret, wenn zum Beispiel in der Straßenbahn eine ältere Dame mit Rollator einsteigt, dass da wirklich ein Blick dafür da ist, dass auch junge Menschen, auch mittelalte Menschen dann sofort aufstehen vom Sitzplatz und dann den Platz anbieten. Also da ist schon, bin ich oft sehr angenehm überrascht, dass da in konkreten Situationen ein Blick für da ist. Ich glaube aber im Lebensalltag von unter 30-Jährigen, auch unter 40-Jährigen, spielt das insofern nur eine Rolle, wenn eben die eigenen Eltern oder Großeltern dann vielleicht pflegebedürftig werden. Dann wird es konkret, aber im Übrigen der Gesellschaft, so war es bei mir zumindest, habe ich nie so auf ältere Leute geachtet.
2: Würdest du sagen, dass es wichtig ist, dass der Blick auch dahingehend gelenkt wird und dass man das nicht erst, wenn man selbst damit konfrontiert ist, weil das nahe Umfeld altert, sondern auch schon im Vorhinein, dass man sich damit auseinandersetzt?
0: Es ist gut für einen selbst, sich im Vorhinein damit auseinanderzusetzen. Das denke ich schon. Also natürlich ist auch lohnenswert, wenn man mehr Blick für Ältere hat, gerade wenn man vielleicht zum Beispiel kulturelle Angebote macht, finde ich, dass vieles noch ausbaufähig ist, entwickelt sich gut, aber dass man da an ältere Menschen denkt. Aber auch ganz egoistisch, das kann ich wirklich jetzt so als mittelalter Mensch mit auf den Weg geben. Es ist gut, früh genug über das Älterwerden nachzudenken. Ganz konkret gibt es natürlich Sachen wie Patientenverfügung, Testament machen und so weiter. Aber eben auch, dass man überlegt, wie gehe ich zum Beispiel damit um, wenn ich plötzlich in Ruhestand gehe. Wenn der Faktor Arbeit wegfällt, was mache ich dann? Was habe ich dann so für Möglichkeiten? Dass man dann nicht in so ein Loch fällt, weil ich moderiere auch eine Sendung, die sich mit älteren Menschen konkret beschäftigt. Das Generationenecho beziehungsweise unterdessen alt werden. Und da haben wir genau das Thema gehabt und auch wirklich Leute gesprochen und viele haben so bestätigt, dass sie sich erstmal dran gewöhnen mussten, als sie dann plötzlich im Ruhestand waren, was mache ich jetzt? Und deswegen kann ich nur empfehlen, weil das war so ein bisschen zum Teil zumindest deine Frage, je früher man sich damit beschäftigt, was heißt alt werden und was bedeutet das, desto besser.
1: Was denkst du, können auch Medien und insbesondere auch ein Radio oder ein Radiosender wie Radio Frei dazu beitragen, damit erstmal die Kluft zwischen den Generationen überbrückt werden kann oder auch so diese Awareness, die du gerade angesprochen hast, mehr gestärkt werden kann?
0: Wir hier bei Radio Frei leisten das ja zum Teil schon, ist auch alles ausbaufähig. Also wir sind ja schon eigentlich ein Ort, wo sich verschiedene Generationen begegnen. Ja, ich denke an den älteren Kollegen Reino, da möchte ich jetzt gar nicht so labeln, ja, den sehr geschätzten Kollegen Reino, den ich übrigens überhaupt nicht als älteren Menschen im positiven Sinne wahrnehme. Ja, das fällt mir nur auf, wenn wir jetzt gerade über das Thema sprechen oder jetzt mir ganz bewusst den Blick drauf lenken. Mir ist das jüngst wieder aufgefallen, wir machen alle 4 Wochen so einen großen Radioabend, das ist eigentlich so eine Redaktionssitzung, die gemütlich gestaltet wird mit ein bisschen Essen vorher. Und da sehen wir uns alle, also sieht man so in gebündelter Form, wer hier eigentlich alles ein- und ausgeht bei Radio Frei und Sendungen macht. Und da ist mir letztens das wieder aufgefallen, toll, hier sind alle Generationen. Ja, hier hast du wirklich ganz junge Menschen, ja, Es gibt den 18-jährigen Vincent und es gibt dann wirklich den über 70-jährigen Detlef, der dann auch manchmal mit dabei ist. Und das ist toll. Und es spielt aber, und das so soll es ja auch sein, gar nicht so die Rolle, dass man denkt, ach, jetzt muss hier wieder der Ältere da wieder seinen Senf dazugeben oder die Jugend wieder. Sondern wir reden dann ganz selbstverständlich. Und das tun wir erstmal, um der Frage zu beantworten, dass wir hier schon Ort der Begegnung sind. Und wir versuchen eben unter anderem mit dieser Sendung jetzt auch Generation Echo auch nach draußen zu wirken und bestenfalls auch so eine Redaktion aufzubauen mit älteren Menschen. Weil es gab schon mal bei uns so ein, das hieß damals noch Seniorenmagazin, das wollten wir extra nicht mehr so nennen, weil wir auch dieses Label nicht so mögen. Seniorenmagazin, da liegt man schon so ab 80 aufwärts, was nicht schlimm wäre, aber man hat so seine Vorurteile, sagen wir mal so, und da versuchen wir so ein bisschen gegenzuwirken. Also von zwei Seiten versuchen wir es aufzugreifen von Radio Frei, einmal hier ganz konkret diese Offenheit auszustrahlen und eben Sendungen zu machen, die eben sich auch mit dem Älterwerden beschäftigen.
2: Es wurde ja auch gerade schon angesprochen, dass man so einen Schritt aufeinander zugehen soll. Und da haben wir uns die Frage gestellt, was denn eben jüngere Generationen von älteren Menschen lernen könnten und auch genau andersrum, was können ältere Generationen von jungen Menschen lernen?
0: Was können Jüngere von Älteren lernen? Also ich denke jetzt mal an einen Job in der Altenpflege. Da fließen auch immer beide Jobs zusammen. Bei mancher führe ich da fast Interviews, ehrlich gesagt. Also ohne, dass ich es so nennen würde. Also ich bin dann zum Beispiel bei einem älteren Herrn, der auch Reinhard heißt. Der ist 1928 geboren und mit dem rede ich ganz, ganz viel. Also da geht es wirklich um Betreuung. Das ist sowieso ein wichtiger Punkt in der Altenpflege. Und da kann ich von ihm immer lernen, wie das Leben in ganz anderen Zeiten war. Also in dem Fall ist er eben, man kann sich das ausrechnen, vom Zweiten Weltkrieg geprägt, was das für ihn bedeutete. Und also da kann ich ganz konkret sozusagen die Geschichte lernen und diesen Aspekt. Ja, das ist jetzt nur ein kleiner Aspekt. Es gibt sich ganz viel, was man von älteren Menschen lernen kann. Ja, also die haben ja nun mal einfach mehr Erfahrung. Und von jüngeren Menschen, das gilt ja auch bei uns bei Radio Frei, es ist immer gut, einen frischen Blick zu haben. Also genau das, wenn ich selber denke, oh Gott, also ob das jetzt wirklich realisierbar ist, das ist ja so ein Wunschdenken. Ja, ganz oft hauen ja jüngere Menschen vielleicht eher mal was raus, wo man so sagt, naja, aber das ist doch eigentlich ein Ding der Unmöglichkeit. Man spricht ja auch ganz gern von der Arroganz der Jugend, aber genau das ist notwendig. Ja? Also das finde ich, das kann man so mitnehmen, weil manchmal klappt es auch oder häufiger klappt es. Ja? Irgendein scheinbar absolut skurriler Vorschlag. Und dann denkt man so, gut, dass der gekommen ist. Weil man, je älter man wird, man kann es Erfahrung nennen, man kann aber auch sagen, man wird dann so, bewegt sich in seinen festgetrampelten Faden. Und das hat man als jüngerer Mensch in der Regel nicht so. Es gibt auch jüngere Menschen, die schon in ausgetrampelten Faden von vornherein laufen. Das ist dann so. Aber das wären so zwei Aspekte, die ich vielleicht nennen kann. Ne?
2: Vielen Dank, dass du dir heute die Zeit genommen hast, um mit uns zu sprechen.
0: Sehr gern.
2: Und einen schönen Tag dir noch.
0: Ja, euch auch.
2: Danke sehr.
1: Ciao, ciao. Ciao.
3: Und das war auch schon die erste Folge unserer Serie Soziale Inklusion in einer alternden Gesellschaft. Unsere Zeit diese Woche ist nämlich schon fast um, nicht ganz. Und ich möchte euch einige Impressionen, die Studierende aufgefangen haben von dieser Projektwoche, hier auch nicht vorenthalten. Die werdet ihr gleich hören. Und mehr zu hören gibt es dann in der nächsten Woche mit der nächsten Folge. Bis dahin, tschüss.
4: Hello, I want to just ask you how you like this project right now.
5: So far, I think it's a very nice project and we can have very interesting insights on how to produce a podcast. But right now we're more in the phase of getting to know each other.
4: Oh yeah, that sounds great. Like, what did you think about your colleague in your group?
5: I think we're a very good team. Yesterday we already had the opportunity to get to know each other a little bit and to figure out how we're working together as a team. You know?

Ich begrüße euch bei Radio Frei. Radio Frei sendet im Großraum Erfurt auf 96,2 MHz und wir sind natürlich auch internetmäßig aufgestellt. Sage ich aber jetzt nicht, ich verrate es einfach nicht, Ecibeci. Ecibeci ist ja, naja gut, lassen wir das, Ecibeci. Statt der Internetwerbung bringe ich ja bringe hin und wieder ein Zitat aus Wilhelm Tell. Heute, du sprichst mit leichter Zunge kecklich aus. Eine Stunde Jazz liegt vor uns und ich habe heute eine Platte mitgebracht, die im Jahr 1956 entstanden ist. Wir hören den großen Magier am Klavier, Art Tatum. Dann hören wir den großen Tenorsaxophonisten Ben Webster. Wir hören Red Callender am Bass und Bill Douglas am Schlagzeug. Los geht es mit dem großen Hit aus einem Musical, das wahrscheinlich weniger bekannt wurde. Der große Hit heißt All the Things You Are. Er wurde von zig Jazzmusikern interpretiert. Es ist ein Ohrwurm, man hört die Harmonien und die Melodie immer wieder durchscheinen und ich freue mich jedes Mal, wenn ich den in einer anderen Interpretation zu hören bekomme. Wie gesagt, damit fangen die Vierer an. Es ist eine LP, die im Jahr 1956 aufgenommen wurde, das heißt, sie dauert nicht ganz eine Stunde, aber die Stunde, die wir jetzt vor uns liegen haben, wird dann ergänzt, komplettiert durch noch einige Solotitel, die Art Tatum für uns spielt. Ich wünsche uns jetzt dabei viel, viel Spaß.

Ja, Ben Webster am Tenorsaxophon. Ganz viel Vibrato, ganz viel Soul. Nix abgeklärt, kühles. Sein ganz eigener Stil eben. Und die Solostücke von Art Tatum. Wer hat's erkannt? Klar. Der erste war auch wieder All the Things You Are. Der Ohrwurm. Super toll. Danke fürs Zuhören. Bis zum nächsten Mal. Tschüss.

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Hallo, hallo, hallo. Ja, hier ist African Spirit. Mein Name ist Victor und ich begrüße euch ganz herzlich und willkommen in meiner heutigen Sendung. Ja, an dieser Stelle viele Grüße an alle Zuhörer und Zuhörerinnen auch in Erfurt, in Weimar, in Halle an der Saale, Deutschland und weltweit über das Internet www.radio-frei.de. Ja, 14 Tage ohne African Spirit sind schon vorbei und heute bin ich wieder online und ich bringe eine ganz schöne, relaxende Sendung für euch. Das heißt, heute ist nur Musik und zwar, ich habe mir gedacht, okay, die letzten zwei Sendungen waren etwas anstrengender, deswegen machen wir heute nur Musik und zwar Musik aus Südafrika von einer Musikerin namens Yvonne Chaka Chaka. Ja, mehr über Yvonne Chaka Chaka während dieser 60 Minuten. Das heißt, die ganze Sendung, es geht nur um Yvonne Chaka Chaka. Ihr Musik, ihr Lebenslauf, wie sie mit der Musik angefangen hat und wie großartig Musikerin sie ist heute noch. Ja, viele Menschen glauben, dass sie mit ihrer Musik viele Leute geholfen hat, unter anderem den Nelson Mandela, als er in dem Robben Island in dem Gefängnis saß, hörte er immer wieder mal Yvonne Chaka Chaka Musik. Deswegen, die Musik gab ihm sozusagen Kraft, um dort zu überleben. Ja, das ist erstmal kurz als Einführung. Und zwar, was zu sagen auch über Yvonne Chaka Chaka ist, dass Yvonne Chaka Chaka wurde am 18. März 1965 als Yvonne Machaka geboren, und zwar in Dobsonville in Soweto, Südafrika. Ihr bürgerlicher Name ist Yvonne Mahinga oder Mhinga, ist eine südafrikanische Sängerin, wie gesagt, die in Johannesburg lebt. Also heute noch in Johannesburg lebend und macht immer noch Musik. Yvonne Chaka Chaka hat einen Spitzname und dieser Name lautet Prinzessin von Afrika oder Princess of Africa. So ist sie auch in Südafrika und viele afrikanische Länder und weltweit auch bekannt als Prinzessin von Afrika. Und ihre Musik ist wirklich ihr Türöffner weltweit. Und ja, ohne viele Worte zu verlieren, denn wir wollen sehr viel Musik von ihr heute machen. Wir fangen gleich an und zwar mit dem ersten Song von Yvonne Chaka Chaka. Dieser Song wurde in ihr allererste Album veröffentlicht. Und zwar im Alter von 11 Jahren fing sie an zu singen. Und dem Song Kana Uchema war ihr allererster Song. Und so klingt es.

Genau, Kana Uchema hier beim African Spirit mit Yvonne Chaka Chaka aus Südafrika. Sie ist heute die einzige Begleiterin, musikalische Begleiterin, und diese Sendung geht nur um sie. Und zwar um ihr Leben, ihre Musik etc. Also Yvonne Chaka Chaka begann mit ihrer musikalischen Karriere als Gospelsängerin. Sie selbst erzählt, dass als kleines Baby schon fing an zu trommeln und irgendwelche Stöcke an den Mund zu nehmen, als Mikrofon sozusagen zu imitieren. Ja, da sind Übungen, die letztendlich zu dieser großartigen Musikerin gemacht haben. Und sie hieß heute das, was wir als sozusagen Queen of Africa oder Mama Africa oder Prinzessin von Afrika. So ist es richtig, so viel Zeit muss es sein. Ja, sie wird auch so genannt. Ja, Yvonne Chaka Chaka wuchs in einfachste Verhältnisse auf. Ihr Vater starb, als sie 11 Jahre alt war. Ihre Mutter arbeitete als Hausangestellte für ein geringes Einkommen. Dieses geringes Einkommen wurde in einer anderen, an anderer Stelle genannt. Und zwar, es waren 40 Rand, südafrikanische Rand, so heißt die Währung in Südafrika. Und umgerechnet, damals war natürlich bestimmt noch weniger, oder wie auch immer, auf jeden Fall 40 Rand heute sind etwa 2 Euro und 10 Cent. Und dieses Gehalt war für diese Frau, die ihr Mann verloren hat und 3 Töchter großzuziehen hatte, ein Monatsgehalt für sie. Und man kann sich gar nicht vorstellen, wie die Familie dort gelebt hat. Deswegen sagt man nicht zu Unrecht, dass Yvonne Chaka Chaka in einer ganz, ganz einfacher Verhältnis aufgewachsen ist. Chaka Chaka erwarb an der

Wenn ja, wie gesagt, sie hat wie alle oder die meisten südafrikanische Musiker oder die meisten Musiker und Musikerinnen in afrikanischen Ländern als Kirchenchorsängerin angefangen. Das heißt, dort in der Kirche war sie in Chor mit anderen Mädchen und Jungs zusammen und haben sie dort Kirchenmusik gemacht. Und aus diesen Übungen von Kirchenmusik sind sehr viele Leute entstanden. Also Miriam Makeba zum Beispiel, oder solche Leute wie Jimmy Drudlu, der den großen südafrikanische Trompeter, oder auch mein Liebling Sänger in Südafrika oder Reggae Sänger in Südafrika, der leider nicht mehr am Leben ist. Solche Leute sind auch unter solche Bedingungen als Musikerin letztendlich geworden. Und ja, es ist wirklich sehr, sehr erstaunlich, dass jemand, der unter solche primitive Bedingungen aufgewachsen ist, dann letztendlich solche Karriere macht. Aber das Leben schreibt immer andere Wege. Und man sollte nie aufgeben, wenn man ganz unten ist. Also es kann immer wieder mal eine Treppe nach oben führt. Und Yvonne Chaka Chaka ist ein lebendiges Beispiel. Ja, thank you, Mr. GJ. Das ist der zweite Song von Yvonne Chaka Chaka. Und dieser Song wurde so in der Anfang 60er oder Mitte 60er Jahre gesungen, als Yvonne Chaka Chaka ihre musikalische Karriere sozusagen angefangen hat. Und so klingt es.

0: Genau. Thank you, Mr. DJ, for playing my song. Das war Yvonne Chaka Chaka hier beim African Spirit. Heute ist ein Special für Sie. Das heißt, die Musik, Ihr Leben und alles, was zu Yvonne Chaka Chaka macht oder gemacht hat, wird hier heute, ja, angesprochen. Ja, Yvonne Chaka Chaka als Musikerin, sie hat nicht nur so Tanzmusik, also mit solchen Texten wie, ja, thank you Mr. DJ for playing my song, gesungen, sondern auch gesellschaftsreife Musik. Das heißt, solche Texte, die zum Thema Feierabend zum Beispiel, Wochenende oder wie man das Wochenende in den Townships damals, wo sie aufwuchs, in Soweto verbrachte. Die Männer oder junge Männer meistens nach der Feierabend sind sie in so eine Kneipe gegangen und dort, ja, haben sie getrunken, miteinander unterhalten, etc. Also andere großartige Unterhaltung gab es nicht in solche Townships. Es gab keine Musikhalls, wo man da hingehen konnte oder Musiksäle, sondern musste man sich irgendwie selbst beschäftigen und meistens war Alkohol im Spiel. Umkombozi oder Umgomboti, das ist der nächste Song von Yvonne Chaka Chaka. Und Umkombozi nannte man oder nennt man heute noch in Südafrika dieses afrikanisches Bier. Das heißt, es wird von Maisbrei oder eher geschrottete Mais hergestellt. Also ganz traditionell. Und die Frauen, die meistens keine Beschäftigung oder keine Einstellung hatten, hatten sich ja ein bisschen Geld, Taschengeld oder Geld für die Familie durch das Brauen dieses Biers irgendwie verdient. Und Yvonne Chaka Chaka machte daraus einen Song. In ihr zweites Album war das. Und dieser Song klang so. Also Umgomboti von Yvonne Chaka Chaka.
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Umkombozi. So heißt dieser Song von Yvonne Chaka Chaka hier beim African Spirit. Umkombozi ist ein afrikanisches Bier, zumindest in Südafrika heißt es so, und sehr traditionell zubereitet. Ja, dieser Song ist sehr, sehr hoch gekommen, sehr weit gekommen und sehr, sehr bekannt. Afrikan, über alle Länder in Afrika, zum Beispiel Nigeria, Zimbabwe, Sambia, Kenia, Gabun, Sierra Leone und auch in Elfenbeinküste. Dieser Song hat sogar geschafft, zum einer Soundtrack für einen Film im Jahr 2004. Der Film hieß oder heißt Hotel Rwanda. Ja. Ja, so viel Erfolg muss man ja haben, damit man als Princess of Africa oder Princess of Africa genannt zu werden. Und die Yvonne Chaka Chaka hat das definitiv geschafft. Ja, das entbehrungsreiches Leben, was sie als kleines Kind hatte, wie gesagt, Mutter, Vater gestorben, als sie 11 Jahre alt war. Und die Mama musste 3 kleine Mädchen großziehen mit 40 Rands, also 2,10 Euro. Damals wahrscheinlich nur weniger, aber irgendwie hat diese Familie oder diese Frau ihn geschafft. Yvonne Chaka Chaka, wenn sie über ihre Mutter spricht, in allen Interviews, sie sagt, das ist mein Idol, das ist meine Heldin, weil sie das Unmögliche geschafft hat, uns 3 Mädchen groß zu kriegen. Ja, als Chaka Chaka 19 alt war, hatte sie ihr ersten Hit I'm Love with a DJ gesungen. Mit diesem Lied wurde die Disco-Musik südafrikanische Prägung, auch Bubblegum genannt, in Südafrika populär. Das heißt, vorher, es gab viele, viele Tanzstils, aber diese Bubblegum war ein sogenannter Booster und die Yvonne Chaka Chaka mit ihrem Song I'm in Love with DJ, ja, gab dieser extra Zündung dann bei dieser Musik. I'm Love in DJ, das ist der Song, den wir jetzt hören von Yvonne Chaka Chaka.

you know, I'm in love in DJ. Das heißt, ich bin an dieser DJ oder wer auch immer sehr verliebt. So bestätigte die Yvonne Chaka Chaka damals in der 80er Jahre, als sie mit ihrer musikalischen Karriere begann. Yvonne Chaka Chaka hat viele Besonderheiten. Also sie kann nicht nur gut singen, sie hat diese sogenannte Altstimme. Altstimme bezeichnet man eine Stimme, die von einer Frau oder von einer junges Mädchen, die sehr, sehr reife klingt. Das heißt, ein kleines Mädchen hat aber eine Stimme von einer etwas reifere oder ältere Dame. Und diese Stimme hat sie ganz besonders berühmt gemacht. Und diese Popularität, was sie genoss in Südafrika, hat sehr schnell mal in andere Länder Afrikas und weltweit sich ausgesprochen, weil die Yvonne Chaka Chaka war nicht nur musikalisch unterwegs, sondern auch, es gab eine Besonderheit bei ihr auch. Das heißt, Yvonne Chaka Chaka war die allererste dunkelhäutige Performerin, das heißt Musikerin, die im südafrikanischen Fernseher im Jahr 1981 aufgetreten ist. Das ist als junge Frau damals und mit guter Musik. Da hat die Apartheid zugelassen, dass sie im Fernsehen auftritt. Und wie gesagt, das war 1981. Also vorher war noch kein Schwarzafrikaner oder ein Afrikaner, Afrikanerin mit Dunkelhautfarbe in diesem Fernseher irgendwie anwesend gewesen. Also auch noch eine Besonderheit für sie. Aber dieser Erfolg ist nicht ihr auf dem Schoß einfach so gefallen, weil, wie gesagt, sehr prekär Kindheit und um später mal diesen Erfolg zu haben, das heißt, muss man sehr, sehr, sehr diszipliniert sein und viel, viel Zeit und Arbeit investieren, damit sie bis dahin kommt. Ja, einer der Songs, die damals zum Apartheid-Zeit sie gesungen hat, denn wie die meisten von Ihnen oder diejenigen, die für afrikanische Geschichte interessieren, Südafrika wurde erst frei von Apartheid oder unabhängig, wenn man so will, von Apartheid im Jahr 1992. Also 1981, als die Yvonne Chaka Chaka in diese südafrikanische Fernseher aufgetreten ist. Es war nur tief Apartheid und diese Rassentrennung und mit alle diese negative Begleiterscheinungen. So, hier ist aber Musik von Yvonne Chaka Chaka heute das Wichtigste, und zwar Power of Africa.

Genau, Power of Africa mit Yvonne Chaka Chaka beim African Spirit heute. Ein Special über Yvonne Chaka Chaka, diese Ausnahmemusikerin aus Südafrika. Dieser Song Power of Africa ist eine Auskopplung aus dem gleichnamigen Album von 1996. Das heißt, Yvonne Chaka Chaka produzierte oder publizierte dieses Album von einer von ihren 15 Alben, die sie im Verlauf ihrer Karriere bisher produziert hat und veröffentlicht hat. Ja, diese Auskopplung beschreibt das Leben, das afrikanische Leben, dieser Kraft, dieser unbändige Kraft, aber auch das Thema, ja, Beharrlichkeit, das ist auch egal, wie die Situation ist, man glaubt an sich und versucht aus so einer prekären Situation wieder herauszukommen. Ja, Yvonne Chaka Chaka ist auch jemand, der gesellschaftlich sehr, sehr respektiert und anerkannt war. Und zwar bei vielen offiziellen Anlässen war Yvonne Chaka Chaka anwesend. Und unter anderem war zum 85. Geburtstag von Nelson Mandela, der sie auch oft besuchte. Im Jahr 2012 erschien ihr Album Amazing Man, eine Hommage an Nelson Mandela. Ja, deswegen, es ist auch nicht von der Hand abzuweisen, dass die Yvonne Chaka Chaka auch politisch sehr aktiv war, obwohl den Hartes der Apartheid nur fast am Ende mitbekommen hat. Aber sie hat schon miterlebt, dass diese Rassentrennung, dass diese Erniedrigung von den Afrikanern immer aktiv war zu ihrer Kindheit. Ja, jetzt switchen wieder zu Musik um, und zwar Yvonne Chaka Chaka mit dem Song Let Me Be Free. Einer der Songs, der weltweit berühmt war und ihr selbst sehr, sehr berühmt gemacht hat.

Kinara, the spot even took a track on them song Let Me Free, or Let Me Be Free, so viel Zeit muss sein. Ja, eine Ansage an ihr Eltern. Ja, jedes erwachsene Mädchen oder ihr jung oder ja, halb erwachsene Mädchen sagt sowas, wenn sie von zu Hause weg möchte. So, dem Song war an ihrem Vater gerichtet. Er sagt, ja, lass mich bitte frei sein. Ich möchte frei sein und nicht als Sklave deines Lebens oder Sklave deiner Liebe. So ist es richtig. Let me be free. Hier beim African Spirit, Yvonne Chaka Chaka. Ja, nachdem sie im Jahr 1981 im TV, südafrikanischer TV, tief in dem Apartheid auftrat, war sie natürlich interessant für alle anderen Musiker in Südafrika. Solche Urgesteine wie Bono, Angelique Kidjo, Annie Lennox, Youssou N'Dour, aber auch mit solchen Gruppen wie Appassionate und klassische Rockband wie Queen und südafrikanische John Clegg, Miriam Makeba und auch natürlich den Super Trompeter Hook Masekela. Ja, und mit diese alle berühmten Musiker und Musikerinnen ist sie ja zusammen aufgetreten und ja, sie haben zusammen Musik gemacht, zum Teil auch. Sie ist auch, also Yvonne Chaka Chaka ist auch vor solche Menschen wie Queen Elizabeth II, vor Bill Clinton und der südafrikanischen Präsident Thabo Mbeki aufgetreten. Und ja, also für sie dieser große Welt war wie einer kleinen Stube in ihrer Kinderzeit sozusagen. Ja, so viel Erfolg verpflichtet auch. Das heißt, die Yvonne Chaka Chaka ist auch unterwegs als Botschafter für das Thema The Global Fund to Fight AIDS, also eine globale Stiftung für den Kampf gegen AIDS. Sie ist auch eine Botschafterin im Vereinten Nationen, also für die Kinder, den Kampf gegen Tuberkulose und Malaria. Das sind diese Begleitkrankheiten zum Teil für Leute, die HIV-positiv sind in viele Länder. Ja, und diese Begleitung oder diese Begegnung mit Nelson Mandela hat sie sehr, sehr lange begleitet. Das Nelson Mandela hat wahrscheinlich sehr viele Türen und Toren für sie eröffnet oder geöffnet, damit sie nicht nur musikalisch, sondern auch mit anderer gesellschaftlicher Tätigkeit unterwegs ist. Ja, Blick auf die Uhr sagt, ja, fast ist die Sendung oder die Sendung African Spirit heute zu Ende. Ja, was kann ich sagen über Yvonne Chaka Chaka? Also für mich ist sie wirklich die Königin Afrikas. Das ist nicht nur musikalisch, sondern für alle Tätigkeiten, die sie da inne hat. Das heißt, viele Verantwortung, sehr viel unterwegs und sie hilft auch dort, wo immer sie kann. Nicht nur, weil sie das nötige kleine Geld hat, sondern ihre Berühmtheit öffnet auch viele, viele Tür und Toren. Ja, jemand hustet hier im Studio. Ich bin unschuldig, natürlich. Ja, an dieser Stelle, genau, wir spielen nochmal einen Song. Und zwar dieser Song von Yvonne Chaka Chaka heißt I'm Burning Up. Also ich brenne aus sozusagen. Ja, musikalisch, tanzbar und sehr, sehr disco-mäßig.

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2: Genau, ja, Yvonne Chaka Chaka ist gut zu hören, auch zum Tanzen auch im Hintergrund. Aber die Zeit für heute ist vorbei. Ich möchte sagen, vielen Dank für das Zuhören. In 14 Tagen heißt es wieder African Spirit on Air und ihr bleibt gesund. Es ist sehr viel Erkältung durch die Gegend oder unterwegs, also passt gut auf euch auf. Und genau, ich sage ciao, bleibt wie gesagt gesund. Und bis bald oder auch BB. Als Abschiedsbonbon spiele ich im Song Thank You Mr. DJ, so heißt das, aus dem Album von Yvonne Chaka Chaka, mit gleichnamige Album Thank You Mr. DJ. In diesem Sinne, bis zum nächsten Mal, und zwar in 14 Tagen genau hier und um 20 Uhr am Mittwoch. Ciao, ciao.

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1: Und damit herzlich willkommen zu Handmade, dem Musikmagazin für Thüringen. Mein Name ist Micha und ich sitze heute mit einer sehr bekannten Band, die leider, nicht die schönsten Nachrichten für uns hat. Es hätte mich eher gefreut, wenn wir uns zum vierten Album hier versammeln, aber ganz so ist es nicht. Willkommen bei uns im Studio, Osaka Rising. Hi.
2: Hallöchen, guten Abend.
1: Seid ihr gut hergekommen? Ihr seid ja beide Erfurter mittlerweile, ne?
3: Schon länger.
2: Also ich seit meiner Geburt, ich glaube, so lange wie es die Band gibt, sind wir Erfurter.
3: Ja, wir haben es gefunden, die neue Location.
1: Jetzt ist es ja so, ihr habt ja bekannt gegeben, eure Fans wissen es ja eh schon, ihr werdet euch auflösen, habt ihr gesagt, nach gut 10 bis 11 Jahren Bandgeschichte jetzt.
3: Mhm. Genau. Jetzt sehen immer 10 offizielle Jahre, aber ein bisschen Vorlauf gab es dann doch. Ja, genau. Am 9.10. dieses Jahres werden wir unser letztes Konzert im HSD in Erfurt spielen.
2: Womit wir uns allerdings auch gleichzeitig so zum Abschluss noch einen großen Wunsch erfüllen. Weil wir gedacht haben, wir haben jetzt öfter in kleinen Locations auch gespielt, auch alternative Underground Locations, aber wir wollten schon einmal diese Größe bei uns in unserer eigenen Stadt mal bespielen. Und das war auch so eine Erkenntnis, dass das genau in dem Punkt ein guter Zeitpunkt ist.
1: Bevor wir jetzt zu eurer Geschichte kommen bis zum Ende, hören wir einfach mal in eure Musik rein mit euren Song Back in Time.

0: Das war Osaka Rising mit dem Titel Back in Time von ihrem letzten Album Lazarus. Ja, und es freut mich wirklich sehr, dass ihr nochmal zugesagt habt zu dem letzten Interview sozusagen. Wie ist das bei dir, Stefan? Du spielst ja nicht nur Harmon-Orgel, habe ich das jetzt richtig ausgesprochen?
1: Gar nicht, das war alles falsch.
0: Ja, okay. Am besten nochmal. Aber du spielst ja nicht nur Hammond-Orgel, sondern auch Gitarre und so. War das eher für dich klar, dass das wird jetzt das Projekt, wo ich mal die Orgel rauspacke? Oder wie ist es dazu gekommen, dass er gesagt hat, komm, drauf geschissen?
2: Na, in der ersten Probe hast du gar keine Orgel benutzt.
1: Du weißt wieder mehr als ich. Was habe ich denn da gemacht?
2: Na, du hast nur dieses große 88-Tasten-Keyboard.
1: Ach so, mein Stage-Piano aus der Coverband letztendlich.
2: Und stimmt. Dann haben wir mit dem Sounds von was, Rihanna?
1: Ja, ich habe für Please Don't Stop the Music hatte ich so einen komischen Trance, also ziemlich harten Synthesizer. Mhm. Und der war aber, da gab es so einen Piano-Part und ein bisschen so Techno-Streicher, die man so gut filtern konnte. Und damit konntest du halt ein bisschen jammen, weil du sowohl laut wie auch leise machen konntest. Genau, und da haben wir ziemlich schnell gemerkt, dass wir aufeinander gut reagieren können. Mhm. Und danach kam eigentlich erst so, also ich habe schon immer gerne Hammond-Sounds gespielt, das ist jetzt keine Frage. Aber sich dann zu überlegen, was braucht dieses Projekt eigentlich, damit es gut klingt, das hat eine ganze Weile gedauert. Mhm. Weil jetzt, wer uns jetzt kennt, weiß ja, da ist immer diese Orgel, so Nachbau von der Orgel irgendwie. Und dann haben wir das Schlagzeug, Orgel, Retro, 70s. Bis das so aussah und so klang, da haben sie schon so 1-2 Jahre noch hingezogen. Dazwischen gab es viele umgefallene Keyboards und zerrissene Felle. Bis wir wussten, was wir für Material brauchen.
0: Wie war das bei dir als Schlagzeuger so? Das erste Mal nur ein Instrument noch dazu mit einer Bassline? War das eine Herausforderung? Weil du musst ja wahrscheinlich auch mehr Fill-ins oder was weiß ich mit einbauen.
2: Ja, eben nicht. Das ist es ja. Also man muss eigentlich, das Gute daran ist ja immer noch, und das wird es auch immer bleiben, dass wir einfach in dem Moment, wo es passiert, drauf reagieren können. Oder er kann drauf reagieren. Weil was ja passiert, wenn man so einen normalen Songaufbau macht, indem man anfängt, Strophe, Refrain, Zeter, Refrain, Schluss zum Beispiel, dann kannst du ja, wenn du merkst, du steigerst das am Schlagzeug, dann auf einmal weiß er ja, wo er hingreifen muss, damit der Bass sofort dazu passt. Mhm. Hast du zwei Leute, musst du dich absprechen. Und wo gehst du jetzt hin? Was machst denn du jetzt? Diese Komponente fällt weg. Man redet nicht mehr darüber, sondern es passiert nur noch. Und durch dieses Passieren kann man sich ja auch einfach fallen lassen, man kann ja einfach spielen, kann man jetzt durchjammen. Und es geht nicht darum, mehr zu machen am Schlagzeug, sondern eigentlich konstant das zu machen und einfach immer nur dem Song dienlich zu sein. So, das ist eh meine Philosophie von daher. Aber das ist zu viel drumherum, macht's für mich eh immer kaputt. Und gerade dann, wenn er ja wenig Mitte hat, versuchen wir ja immer nur im Zusammenhang es schieben zu lassen. Das ist ja der Sinn der Sache. Das drückt.
0: Was hast du vorher für Genre bedient als Schlagzeuger?
2: Also das erste war so eine typische, man covert jede Menge Kram und schreibt mal so 1-2 Songs, wo ich dann auch Texte geschrieben habe, die fürchterlich sind. Danach war es eine Rap-Rock-Band, es nannte sich Reimchor, weil alle hatten Chor im Namen, deswegen mussten wir Reimchor machen. Und danach war es eine Thrash-Metal, schwedische Death-Metal-Band und da kam ich her. Das war so, und eine Rock'n'Roll-Band noch, also so eine Motorhead. Rockband.
0: Das heißt, du warst da perfekt aufgestellt für das Projekt Osaka Rising.
2: Naja, also am Ende wollte ich eigentlich habe ich immer gemerkt, ich wollte einfach nur ein Rockdrummer sein. Also eigentlich so, also nicht zu viel und nicht zu wenig, aber einfach immer mit Energie spielen und das hat dann genau gepasst, weil das Ding braucht halt Energie.
0: Ich denke auch, Stefan, oder mit Stefan hast du einen sehr guten Partner gefunden, der es auch ordentlich krachen lässt. Ne?
1: Obwohl ich bis jetzt auch, bis zum Schluss es eigentlich nicht geschafft habe, lautstärkemäßig mit Tom mitzugehen. Hm. Das ist unfassbar. Also wo Tom sagt, da hat er jetzt nicht so viel Lust auf zu viel Kleinkram, Finessen und zu viel Zeug da in die Musik reinzuladen, das hat er durchaus mit Lautstärkeprozenten wettgemacht, weil es von Anfang an immer darum ging, ja, Stefan, das ist immer noch nicht laut genug. Ach, der Bass, der schiebt immer noch nicht. Hast du noch eine größere Box? Kann man einen anderen Verstärker probieren? Nimm mal zwei Verstärker. Das war am Anfang, die ersten 2-3 Jahre waren nur davon geprägt, Lautsprecher kaputt zu machen und neue zu besorgen.
0: Das klingt auf jeden Fall sehr gut. Ihr habt ja jetzt 2015 euch gefunden, dann habt ihr mitgekriegt, okay, das matcht total, wir haben Bock. Ihr habt dann relativ schnell sogar das erste Album rausgebracht, das war im Jahr 2016 schon, ne? Im Sommer, und das habt ihr ja noch komplett alleine aufgenommen, wenn ich mich nicht
1: irre. Ohne dass Gesang dafür vorgesehen war.
0: Ah, okay. Also es sollte rein instrumental werden,
1: oder? Naja, sollte nicht. Das war das, was wir zuerst probiert hatten im Proberaum. Da haben wir jetzt kein Mikrofon mit hingestellt. Und die Musik war cool. Und dann war aber natürlich ziemlich klar, es ist ein Album. Jeder Titel sollte einen Namen haben. Sollte dann nicht irgendwann meine Stimme irgendwas tun? So, und dann hätte man ja auch einfach einen Titel reinrufen können, einfach nur schauten. Und das war ein Experiment zu sagen, wie klingt denn das, wenn man da drauf singt? Also so richtig zugetraut haben wir es uns jetzt nicht, weil wir dachten, naja, also die Musik ist einfach zu stimmig. Wie sollten Gesang das jetzt noch gut ergänzen, ohne dass es stört? Und das hat aber erstaunlich gut geklappt.
2: Aber man muss eigentlich sagen, das ist eigentlich das, wenn man könnte sich das erste Album anhören und den Gesang wegdenken. So waren die Songs gedacht.
1: Ja, das wird, ist jetzt ganz leicht für jeden möglich. Ihr zieht das irgendwie mit einem KI-Tool, einfach zieht ihr euch die Stimme raus und hört euch das

0: wir im Prinzip gejammt haben und immer so, das ist immer den, wo wir sagen, da fing alles an. Also das war erste Probe, erster Jam, fast schon die Struktur, die man da hört. Und das ist, that's it, das ist Song Nummer 1 sozusagen.
1: Das ist der Ursprung.
0: Ja.
1: Dann kommt jetzt von Osaka Rising, In the Darkness.

0: Das war In the Darkness von Osaka Rising von ihrem Debütalbum, was den gleichnamigen Namen trägt, aus dem Jahre 2016. Und ja, jetzt wo du gesagt hast, das Album war eigentlich ganz anders geplant und ihr habt den Gesang erst im Nachhinein ja, kreiert, sage ich mal, hast du recht. Also man hört den Song dann ganz anders, war mir bisher gar nicht bewusst. Ihr habt ja dann den Song oder das Album 2016 irgendwann im Sommer veröffentlicht. Wie ist das denn angenommen worden? Also, oder wie habt ihr es breit getreten? Hey, wir haben eine Band, hört mal rein.
1: Naja, breit getreten, irgendwie diese Anfangsjahre, also diese zwei Jahre, würde ich sagen, die waren irgendwie total verrückt und ich glaube auch so wirklich ein Grund, oder sagen wir mal andersrum, es ist wirklich eine Sache, die es heute nicht mehr so gibt. Weil damals sind wir einfach rausgekommen, die Szene war größer, es gab überall Möglichkeiten, was zu machen und auf einmal flogen uns einfach irgendwelche Gigs zu.

0: Ja, dann kommt er am Samstag später da. Ja, dann könnt ihr da noch da hinkommen. Ach, hast du die gehört? Und dann, es lief so. Das kam so, wir haben so, wenn ich das manchmal sehe, was wir da gespielt haben und wo, das war dann irgendwo in Erfurt 10-mal, aber irgendwie jedes Mal in einer anderen Steckdose und es hat sich so von alleine so rumgesprochen. Wir mussten dafür nichts machen, sondern brauchst es nur auftreten und irgendwie kam das dann alles auf dich zu, was heute einfach nicht mehr so ist.
1: Genau, das hatte nämlich den Vorteil, dass wir quasi noch die Illusion am Anfang hatten, dass es noch so ein bisschen so geht, wie wir es uns auch vorgestellt haben, wie wir unsere Idole haben groß werden, haben gesehen, wie auch immer, dass man eben quasi sich so ein bisschen erstmal seinen Ruf erspielt und auch selbst rausfindet, wie das live funktioniert, weil die Live-Show hat sich auch mit jedem Auftritt verändert erstmal. Und wenn du da so viel Zeit hast, erstmal für dich rumzuprobieren und das Set aber auch mal stabil zu kriegen und auch mal durchzukommen, weil wir haben am Anfang, ich weiß, wir haben fast jeden Auftritt ausgewertet mit, oh Gott, mein Genick ist wieder wie die Hölle, ich kann mich heute nicht mehr bewegen, wir hatten gestern einen Auftritt, vorgestern auch oder so, da erstmal durchzukommen, performancemäßig zu wissen, wann braucht man die meiste Kraft, wann kann man es mal ein bisschen übertreiben und so weiter. Das war eigentlich am Anfang wirklich noch schön und du hattest das Gefühl, da wartet auch jemand drauf, dass du noch ein paar Ideen lieferst, dass du dich auch da weiterentwickelst und das dann jetzt schon der Grundstein fürs zweite Album gelegt wird. Und da kann ich jetzt schon mal so fast forward beim letzten Album, das war ja quasi Corona-Zeit und alles danach, das war ganz anders, komplett anders. Das ist alles in so einer digitalen Blase, alles virtuell, nicht so richtig greifbar und die meisten der Leute, mit denen wir am Anfang zusammengearbeitet haben, die gab es schon gar nicht mehr. Diese ganzen kleinen Mini-Sachen, Mini-Festivals, Privatveranstalter, das ist alles sehr, sehr ruhig geworden.
0: Ja, aber es war halt aber auch das Ding, dass wir einfach nur, ich habe gesagt, okay, ich habe das jetzt schon ein paar Mal, irgendwie hatten wir, jeder von uns hatte Bands und ich habe so gesagt, du, bevor wir rausgehen, da haben wir einfach ein Album fertig, weil wenn du auftrittst und immer sagst, hab da mal was, kann ich mal was kaufen, ja, ja. Dann hast du nichts, das ist auch Quatsch. Und deswegen haben wir einfach ein T-Shirt gemacht, haben eine CD gemacht. So, Punkt, zwei Sachen, die du eh brauchst.
1: Ja,
0: so.
1: Und wir hatten auch eine Single, ne? Whiskey Bottle war, glaube ich, unsere Single, unsere erste richtige,
0: ja,
1: die so ein bisschen breite Anerkennung fand. Und Fotos haben wir am Flughafen hinten gemacht, haben wir ein bisschen gepostet, da sahen wir noch ein bisschen aus wie so eine, wie die Eltern von einer Boyband. Die zwei Puppies, die Boyband managen.
0: Ja, aber es ist halt alles do-it-yourself. Irgendwie selber Videos gedreht, selber Fotos gemacht, selber aufgenommen. Und das ist ja eigentlich geil. So ein einfach, mach alles selber, soweit wie du es kannst und wie du es gut kannst. Und lass es einfach gut aussehen und gut klingen und das, was deine Möglichkeiten sind. Das war die Idee von dem ersten Album.
2: Ich denke mal, es ist auch sehr gut angenommen worden, weil ihr habt ja auch mal was Neues probiert. Ihr wart ja nicht die normale, stupide Band. Zwei Gitarren, einen Bass und einen Schlagzeuger, vielleicht noch einen Sänger oder eine Sängerin. Ich denke mal, das hat auch gut die Leute angefixt am Anfang. Wir hatten es vorhin schon, ich habe euch das erste Mal 2017 gesehen. Bei uns, da hatten wir eine Handmade-Party. Ich war damals noch kein Handmade-Mitglied, aber als Gast dort, weil Ben, der mal Handmade-Mitglied war, gesagt hat, komm mal vorbei, wir haben ein paar Bands. Und ja, ich fand das sehr interessant. Ich habe es ja gerade schon gesagt, man guckt auf die Bühne, man sieht einen Schlagzeuger, man sieht irgendjemanden, der vor einem Kasten steht, wo der nicht genau weiß, was ist jetzt dahinter. Und dann denkst du dir, ja, was soll denn jetzt kommen, wo ist denn der Rest von der Band? Ja, und dann hast du erstmal gedacht, ja gut, schauen wir mal, schnappst dir ein Bier und hörst mal rein. Und dann war es eigentlich ziemlich geil, muss ich sagen. Und von Anfang an, wie ich euch gekannt habe, habt ihr auch immer auf der Bühne, ich sag mal, die Sau rausgelassen. Ne?
0: Ja.
2: Oder ich habe es nie erlebt, dass du nicht auf deine Orgel gestiegen bist.
1: Das konnte ich am Anfang aber gar nicht, weil das noch auf so einem, da gibt es diese Ständer, die nur aus einer Säule bestehen und dann so kleine Ärmchen und da liegen die Keyboards drauf. Das waren unsere ersten Auftritte, waren noch mit dem System, bis tatsächlich ein befreundeter Handwerker und Autobastler gesagt hat, das geht nicht. Du brauchst doch was anderes. Ich gedacht, naja, wenn ich könnte, hätte ich eine Orgel da stehen. Na, dann bauen wir dir was. So, und so, das hat das überhaupt erst ermöglicht. Wenn ich versucht hätte, auf das andere draufzusteigen, dann würde ich jetzt nicht mehr hier sitzen.
2: Du hast ja auch ganz gerne, ja, ich sag mal, Keyboards zerstört auf der Bühne.
1: Mhm.
2: War das ein Kostenpunkt bei euch in der Band oder
1: konntest
2: du das gut handeln, dass du immer mal...
1: Nee, es war eigentlich immer schlecht. Tom hat auch meistens sehr ängstlich gesagt, du weißt aber, dass wir nächste Woche noch einen Auftritt haben. Und ich sagte, ja, ich kümmere mich drum. Bei eBay Kleinanzeigen wurde es wirklich mit den Jahren, es wurde langsam schwierig für mich, noch Nachschub zu kriegen.
0: Ich glaube, ganz am Anfang haben wir mal bei Kleinanzeigen vor einem Gig noch eins gekauft und sind dahin gefahren.
1: Ja.
0: Irgendwie haben wir uns geschrieben und dann
2: direkt
0: haben wir noch eins abgeholt.
1: Und ich gebe auch zu, ich habe mal eins abgeholt, ich glaube sogar hier in Erfurt in irgendeiner Wohnscheibe. Das war in so einem großen Holzcase. Und der hatte uraltes Ding, sah man schon auf dem Foto, dachte ich mir, naja, okay, alles klar, ist nicht so schade drum. Mal gucken, was man damit machen kann, weil der Anspruch ist schon, erstmal noch damit spielen. Und es muss auch nicht an dem Tag sterben, aber vielleicht irgendwann mal in der Folge, wenn es das Gefühl zulässt. Und dann sehe ich das und das ist wirklich so ein, eigentlich ist ein 80er Jahre Entertainment Keyboard, aber es ist halt ein analoges Synthesizer da drin. Und das Ding ist sackschwer. Und irgendwie klingt es auch zu gut, weil es klingt wie Retro-Computerspiele und man kann es stimmen. Es ist ein stimmbarer Synthesizer noch. Und das habe ich bis heute nicht übers Herz gebracht, das kaputt zu machen. Es wandert von einer Ecke des Proberaums in die nächste. Ich habe es auch öfter mal einfach so ausgepackt zum Spielen. Das verfolgt mich ein bisschen, dieses Keyboard.
2: Eine Chance hättest du ja noch, obwohl ich glaube, man muss ja nicht alles zerstören. Also wenn das wirklich noch so ein bisschen ein Auge drauf hast.
1: Ich habe auch überlegt, es gibt ja auch Sachen, die könnte man ja auch einfach verschenken.
2: Oder so.
1: Naja, mal gucken. Also ich weiß noch nicht, was damit passiert. Ich wollte nur sagen, ich habe nicht alles zerstört, was mir unter die Finger kam. Ne?
2: Ja, ihr seid dann meiner Meinung nach relativ schnell bekannt geworden in Erfurt und Umgebung und habt dann relativ zeitnah, ich müsste jetzt lügen, ich glaube es war 2018, das zweite Album veröffentlicht, was ihr aber dann nicht mehr selber gemacht habt oder aufgenommen habt.
1: Da sind wir zum Friedhof gegangen. Ja. Nach Ekstedt zu Atominus Studio und das quasi war auch ein Wunsch von uns. Mal jetzt haben wir es einmal selber gemacht und jetzt werden wir mal gucken, was passiert, wenn wir das Ganze nochmal in professionelle Hände geben. Und das war auch genau dieser Sprung, den wir klanglich nochmal haben wollten. Es waren schon Welten dazwischen. Mhm. So Schlagzeugsound allein, fand ich, war die größte Entwicklung.
0: Genau, ja, und da haben wir das da aufgenommen und dann hat man halt auch mit Phasmatas, die haben das dann auf Vinyl rausgebracht, das war dann natürlich der nächste Wunsch. Und dann dachten wir uns natürlich, okay, jetzt müssen wir halt mal ein richtiges Musikvideo drehen. Und da haben wir halt Dennis Schmelz angehauen, kurz bevor er dann irgendwie, oder er hatte das Clouseau-Video schon abgedreht, mit dem er dann so durch die Decke ging. Und wir waren noch so ganz kurz vorher. Er hat sich dann so, na, einen Tag kann ich mich noch nehmen für euch, obwohl er uns nicht kannte.
1: Und wir waren alle sehr, sehr unvorbereitet. Sogar Dennis hat gesagt, ja, wir müssen mal drüber reden, was wir heute überhaupt machen wollen. Und wir hatten nur die Halle 6 zu kaufen. Die war gerade leer. Mhm. Und dann haben wir aus dem Proberaum uralte Scheinwerfer noch, irgendwas, alte Paarscheinwerfer, damit wir was da haben vor Ort. Ein Kumpel, ja, Nova, Bescheid gesagt, dass der auf der Anlage einfach saulaut den Titel anmacht, weil wir waren nicht eingestellt darauf, dass wir jetzt sagen, wir haben jetzt so ein präpariertes Schlagzeug, was aus Gummi ist. Nee, es war alles echt, es war alles ohrenbetäubend laut über Stunden. Ich weiß nicht, wie oft wir diesen Titel, Coming Home übrigens, wie oft wir den gespielt haben. Ich glaube, ich sage jetzt einfach 30 Mal hintereinander und immer voll durch, mit vollem. Ja. Also, boah, das war echt anstrengend.
0: Aber es ist halt, aber das hat, glaube ich, nochmal so überhaupt was gebracht, um die Band so richtig bekannt zu machen, weil wir immer dachten, keiner kann das so sehen, was wir machen. Mhm. Wir brauchen dieses Video, damit man das erkennt. Und das hat super funktioniert, weil das hat dann so viele Klicks halt gekriegt und jeder, dann wenn Promoter oder irgendwer uns buchen wollte, hat er sich das angeguckt und es hat immer funktioniert.
1: Ja, zumal Christopher Schmidt, ne, ja, hat die Fotos auch gleich dort gemacht. Ja. Das sind
0: bis heute
1: eigentlich unsere schönsten Promo-Fotos. Die sind schwarz-weiß und die sind so raw sozusagen. Also siehst uns da auch schreien auf den Bildern. Das ist jetzt nicht gestellt. Ja. Der hat ja fotografiert, während wir das Video aufgenommen haben. Das ist schon cool.
2: Das klingt nach einer sehr schönen Erinnerung. Ihr habt ja in den Atomic Studios, ihr habt das ja eigentlich gar nicht so normal aufgenommen wie normale Bands, ne, sondern eher als Session. Also ihr habt beide gleichzeitig das eingespielt.
1: Mhm. Ohne Klick. Ohne mit all den Problemen, die das mit sich bringt.
2: Wollte ich gerade sagen. Weil normalerweise ist es ja so, für Leute, die das nicht kennen, erst kommt der Schlagzeuger, dann kommt der Bass, dann kommen die Gitarren ganz zum Schluss oder zwischendurch mal der Gesang irgendwie und dann wird erst alles zusammengemischt. Wie ist das als Session? Was ist da so die Herausforderung an sich?
0: Naja, man probt das vorher halt einfach oft genug und irgendwie, naja, ich glaube auch von mir so kam das, ich hatte immer so diese Vorstellung, ja, muss man jetzt mit Klick spielen, ist das jetzt wichtig, klingt man dadurch besser oder nicht, oder dadurch, dass wir nur zwei sind und irgendwie so eingespielt sind, dann lass es uns doch organisch probieren. Lass uns doch einfach hinsetzen und lass uns den Take machen. Und dann, oder dann machst du drei Takes und einer davon wird es schon sein. Mhm. Und was du danach ein bisschen reparieren kannst, ist das, was Stefan noch machen kann, ein bisschen. Also kannst das ja ein bisschen wegnehmen, aber natürlich überspricht das auch alles so ein bisschen und dann ist es immer, ja, also es muss schon irgendwie sitzen und es fügt aber dann so das Feeling vielleicht ein. Im Nachhinein muss ich dann sagen, wenn man das dritte Album dagegen hört, war das vielleicht nicht die beste Idee, glaube ich. Also im Nachhinein denke ich mir, hätten wir es von vornherein so gemacht wie beim dritten Album, immer wäre am besten gewesen, obwohl ich das erste immer noch so sage, Das darf so sein.
1: Aber bei dem ersten muss man ja sagen, das erste ist nicht eine Studio-Session, das waren 3 oder 4 mit großem Abstand dazwischen. Ja. Und jedes Mal war das Aufnahmesetup anders. Das ist eigentlich ganz schön wild. Das ist, ja, als ob man 4 Konzerte aufnimmt und hinterher Best-of rausbringt. Ja. Und beim zweiten Album war eigentlich die Idee gar nicht so schlecht, weil wir wollten ja den Live-Charakter einfangen. Und wir haben also den besten Jam des Songs quasi gesucht, wo wir alle, also auch mit Frithjof, uns einig waren, der Take hatte die beste Energie und deswegen nehmen wir den und reparieren den so lange, bis wir sagen, so geht's. Und wenn das eben nicht ging, mussten wir nochmal einen neuen aufnehmen.
2: Ja, ich würde sagen, wir hören dann gleich mal rein in das zweite Album. Was habt ihr denn da für einen Song, der so charaktermäßig das am besten beschreibt, wo ihr vielleicht auch die größten Probleme hattet?
0: Nein. Wir hatten erstmal gar keine Probleme. Nein, wir nehmen Coming Home, weil das ist irgendwie das war der Song, den wir auch noch geschrieben haben, weil das Album noch nicht zu wenig Titel hatte. Das Ding hat eine halbe Stunde zu schreiben gedauert und das war dann die Single, das Video und einer unserer bekanntesten Songs, glaube ich.
1: Deswegen. Und da möchte ich noch was dazu sagen, wenn wir jetzt gerade dabei sind, wie das Album entstanden ist und mit welchen Problemen. Man hört es in den ersten paar Takten, das kann ich jetzt mal zugeben, dass wir nicht richtig synchron spielen. Mhm. Wir haben zu diesem Zeitpunkt, also nur die Nerds hören das vielleicht jetzt, vielleicht hört es auch jeder, wir brauchen einen kleinen Moment, bis wir im gleichen Tempo sind. Ich weiß nicht, welcher Take das war, ob es der zweite, der dritte, der vierte Versuch oder der erste war, den wir jetzt hören, das kann ich mich nicht erinnern. Aber man merkt, dass wir, je länger der Song läuft, umso synchroner spielen wir. Und das war nicht zu reparieren. Wir konnten das ja nicht reparieren. Ne? Das hätte man gehört. Ja, also das ist ganz interessant. Und jetzt ist mir gerade noch ein anderer Gedanke eingefallen, den ich später noch ergänzen werde.
2: Dann machen wir das nach dem Lied und hören uns mal rein und achten auf die ersten paar Sekunden. Jetzt kommt Coming Home von Osaka Rising.

0: Ja, und das war Coming Home von Osaka Rising von dem zweiten Album Roller Coaster Ride.
1: Und was ich mich gerade gefragt habe, welchen Titel haben wir rausgeschmissen, wodurch die Lücke da entstand, dass wir sagen mussten, wir müssen Coming Home schreiben, sonst ist das Album zu kurz. Weißt du das noch?
2: Nee, ich glaube, weiß ich nicht. Weiß ich, ob ist da einer rausgefallen? Das kann sein. Ja, ja. Finde ich bestimmt in irgendeinem Archiv.
0: Ich kann euch da sogar helfen.
2: Ach ja.
1: Was?
0: Ihr hattet. Also ich kann es nicht sagen, was es für einer war. Wir könnten aber, weil wir ja schon die dritte Sendung mit euch machen. Ich weiß, das war mal Thema bei einer Sendung.
1: Oha.
0: Eine der ersten, wo ihr genau darüber gesprochen habt.
2: Das muss ja dann die zweite gewesen sein zu dem Album.
0: Genau, man könnte, wenn wir wollten, könnte man einen Rückblick dann einspielen.
1: Naja, ich meine, wir haben ja die nächsten 10 Jahre, können wir ja uns regelmäßig featuren und auf jedes Detail eingehen, was wir heute besprechen.
2: Das Problem ist aber eigentlich eher, dass wir ja dann doch nochmal ins Studio mussten, weil wir noch eine Lücke hatten. Und dann haben wir ja diesen Song draußen im Hinterhof eingespielt.
1: Stimmt, wir haben ja eine zweite Persönlichkeit in der Band. Und diese zweite Bandpersönlichkeit ist einfach nur Schlagzeug und Klavier. Und manchmal auch Gesang dazu. Das war auf dem ersten Album Whiskey Bottle, so ein Titel, der quasi in dem Klangbild eigentlich nicht nochmal wiederkehrt, stilistisch. Walk Alone ist es hier auf dem Album, auf Roller Coaster Ride. Und haben wir auf dem dritten eigentlich, naja, da haben wir es ein bisschen mehr eingebaut, ne? Da haben wir so Piano-Intros gemacht und ja. Into Oblivion. Genau, aber dieses Element, so ganz rough, die Tasten, das natürlichste Tasteninstrument, Klavier halt, was so ein bisschen mit dem Schlagzeug konkurrieren kann, das ist immer so was Besonderes gewesen, was wir halt beim zweiten Album dann im Nachhinein, nach der offiziellen Session, ich glaube, da war da nicht sogar ein Vierteljahr dazwischen?
2: Naja, so ein paar Wochen irgendwie dazwischen. Wir haben dann noch einen Song geschrieben und sind dann nochmal hin und dann hat man halt so eine verrückte Idee und haben uns halt, oder mit Friedhoff zusammen, wir haben uns in den Hinterhof gestellt, haben an Schlagzeug ein Mikro gemacht, an das Piano, was wir aus dem Studio rausgeholt haben, ein richtiges, also ein Standpiano, ein zweites Mikro dran und ein Mikro, der den Hof aufnimmt. Und bei der Aufnahme hört man dann auch am Anfang die Vögel kurz zwitschern. Und das ist dann wirklich auch diese Aufnahme ein Take.
1: Genau, und da mache ich ein paar Geräusche am Klavier und da hört man auch am Ende, da bin ich zu nah an diesem Mikrofon und rassle so mit meinen Fingernägeln an den Klavierseiten und an diesen Hämmerchen so lang und da hörst du so viel zu laut. Und der Gesang ist über die alten, das sind so Hornlautsprecher, die man so von alten Schwimmbädern kennt. Ja. Da singe ich quasi drüber. Also ich habe drin in dem Haus gesessen an so einem kleinen Ausrufermikrofon quasi. Und dann hat Friedhof das draußen aufgenommen. Das heißt, während ich das aufgenommen habe, hat man draußen nur meine Stimme gehört und die Musik nicht dazu. Und ich glaube, der ganze Ort hat Spaß damit gehabt.
2: Ja, aber Das ist das dann das Besondere, was man so bei Friedhof schaffen kann, dass das dann so auf einmal so super kreativ wird und auf einmal irgendwie ganz anders was macht, wie man es vorher gar nicht dachte. Und dann muss man sich einfach nur mitmachen und drauf einlassen. Und das ist halt ziemlich geil. Und ich finde das auch, das klingt auch immer noch am geilsten, wie das, allein das Schlagzeug klingt, das hat so eine, das hat eine 70s-Echtheit. Wie gesagt, das ist ein Mikro. Das ist total irre. Ja, so, und dann war das draußen und dann ging es irgendwie nochmal so gefühlt richtig ab, fand ich. Also deswegen, da wurde es dann immer mehr. Immer mehr gebucht, die Anfragen kamen von ganz alleine, die Konzerte waren besser. Dann standen wir auf einmal vor Jazz Retail in Zwickau, vor 2500 Leuten, was wir auch vorher nie hatten. Dann haben wir da noch selber eine Live-Aufnahme gemacht und ein Live-Video, damit war irgendwie hat man mal gesagt, wir müssen uns jetzt auch beweisen, dass es live genauso ist. Mhm. Und das haben wir dann damit geschafft. Und das hat dann wieder dazu beigetragen, dass immer mehr wurde, immer mehr. Und das, so ging das dann 17, 18, 19.
1: Genau.
2: Weiter.
1: Denn bis dann der große Halt kam, hatten wir auch regelmäßig Gespräche mit kleineren Labels, auch größere Plattenfirmen. Da waren immer Sachen so ein bisschen so kurz bevor es losgeht. Da war auch ein größerer Plattendeal im Gespräch. Das wäre experimentell geworden damals, weil das eigentlich ein Label ist, was so mit dieser Art von Musik nichts zu tun hat, aber gesagt haben, diese Nische würden wir mal probieren. Und dort derjenige, der das verantwortet hätte, der ist aus gesundheitlichen Gründen plötzlich quasi ausgeschieden sozusagen. Also ich glaube, er lebt noch. Ich bin mir nicht ganz sicher. Auf jeden Fall war dann für uns plötzlich diese Tür zu. Und das ist tatsächlich für uns häufig passiert, dass immer so Sachen so sich anbahnen, wo wir dachten, ja, okay, alles klar. Wir machen jetzt genau das, weil da hat uns jemand gesagt, mach das jetzt mal so. Ja, und dann haben sich viele Türen dann gar nicht so richtig geöffnet. Aber ich will das jetzt gar nicht so negativ darstellen, denn bis zu dem Zeitpunkt wussten wir auch noch nicht, was uns da mit dieser Pandemie da noch erwartet.
0: Das kam ja dann im Prinzip, ihr habt ja dann 2018 das Album raus, dann habt ihr ja noch für euch dann Touren gemacht im Prinzip oder war da schon da, wo In Extremo angefragt hat?
2: Nee, das kam dann in der Corona-Zeit.
0: Ach, das kam in der Corona-Zeit. Dann springen wir mal vielleicht dorthin. Hm. Wir haben 2020 im März, da war dann Lockdown im Prinzip. Hm. Ihr konntet nicht mehr auftreten, wie jede andere Band auch. Ist euch da viel entgangen an Auftritten, die vielleicht auch etwas größer waren?
2: Also, naja, bei uns war das ja nie so weit vorgeplant. Also wir haben ja immer nur das genommen, was wir so gekriegt haben und was so auf uns zukam. Und selber, wir haben ja gar nicht so viel gefragt, können wir jetzt mal da spielen? Das kam immer zu uns. Das war ja immer das Schöne.
1: Das war, aber es war auch gleichzeitig natürlich auch unsere, ich sag mal, Schwäche oder unser Problem. Kam aber auch daher, dass wir immer noch nach unserer Community gesucht haben. Es war weder so, dass eine Zielgruppe ganz genau gesagt hat, wir sind eure Leute, wir brauchen euch. Das hätte nämlich dazu geführt, dass wir gewusst hätten, zu welcher Location müssen wir und wer sind unsere Partner. Wer wartet quasi ein bisschen drauf, dass man zusammenarbeitet. Das war immer sehr, sehr zersplittert. Deswegen war es für uns eigentlich immer die bessere Entscheidung zu sagen, okay, wir hatten eine Idee, dann gehen wir mal hin und wir schauen mal. Und die Resonanz fühlte sich, also war immer so, geil, das brauchen wir nochmal, das hätte ich jetzt nicht gedacht. Wahnsinn. So auch Leute, die dann die Alben kaufen, ich bin total Fan geworden, ich hätte es ja gar nicht gedacht. So. Und deswegen wussten wir, wenn wir das lang genug machen, dann hat sich's genügend rumgesprungen und dann wird sich die Gelegenheit ergeben. Da haben wir aber nicht mit der Pandemie gerechnet, die uns quasi genau in diesem sehr sensiblen Aufbauprozess, wo uns alle kennengelernt haben, uns einen Stecker gezogen hat, so wie vielen anderen natürlich auch. Und damit waren wir komplett weg. Also für uns war unsere Aufbauphase diese ganze Zeit vorher, ich will nicht sagen, dass die dann nicht mehr existent war, aber der Drive war weg, weil das waren ja gut 2 Jahre Stillstand. Genau.
2: Genau, und dann, wir haben uns trotzdem jede Woche getroffen und haben halt irgendwie gesagt, dann schreiben wir jetzt halt Songs, weil irgendwie, wir mussten ja auch für uns da durchkommen und nicht verblöden, also in 4 Wänden. Deswegen war das immer gut, dass wir immer raus konnten, jede Woche haben wir einfach Songs geschrieben. Und dann kam halt irgendwann dieser Anruf, dass wir da vom Monomann spielen könnten und wir kannten das jetzt aber erstmal nicht, aber dann hieß es halt, sind halt 2 von In Extremo und cool, haben wir früher mal gesehen und dann sind wir dahin und dann hat unser Techniker auch aus dieser Anlage total Gold rausgeholt und hat da gezaubert, was die Bandmitglieder von In Extremo auch nicht so richtig verstanden haben, wie das geschafft hat. Und dann waren die so begeistert von uns und dann hatten wir Nummern ausgetauscht und dann war es nur so, da machen wir mal irgendwas. Und dann fahren wir halt nach Hause und dachte ich, cool, das war halt schön und machen wir mal was. Ich dachte, spielst du einmal irgendwo als Vorband, kann ja mal passieren. Ist ja ganz nett. Ja, dann verging aber irgendwie so ein halbes Dreiviertel Jahr und auf einmal hieß es dann, kommt doch die Tour mit, die wir jetzt schon wieder planen. Und wie viele Shows sind denn das? 13. Ach je, okay. doch, gern. Und dann reduziert es sich so, das waren dann natürlich so interne Sachen, so wurden es dann 8 und dann waren es nur noch 5. Und dann wurden es aber wieder 13 im Prinzip im Nachhinein, das wussten wir aber nicht. Und dann war das halt wirklich so, Corona ist vorbei, 22 im März und im Mai spielen wir die Tour. Also wir kommen von keiner kennt uns und wir haben nicht gespielt 2 Jahre zu, übrigens München Zenit, 4.000 Leute oder 3.000. Cool, dankeschön. Also es war so, es war halt irre, es war totaler, das kannst du auch halt einfach bis heute nicht verstehen eigentlich. So,
1: genau. Wir hatten das Glück, dass die gesamte Band von vornherein darauf angelegt war, wir würden gern mal in diesem Rahmen diese Musik präsentieren. Wir hatten das innerlich schon immer geplant. Das war so arrangiert, das fühlte sich für uns immer so an, wenn wir im Kleinen gespielt haben. Wir sind, auch wenn wir jetzt natürlich keine Routiniers waren, aber wir sind so ein bisschen... Wir waren in unserem Element sofort, nur halt nicht mit den Umständen vertraut. Riesige Hallen, unser Equipment eigentlich so ein bisschen unterdimensioniert und erstmal gucken, wie geht denn das hier alles. Aber wir hatten einen fähigen Techniker dabei, der mit sowas jetzt nicht zu schockieren war, der gesagt hat, na klar, okay, ich weiß, was hier gilt. Und dann sind wir mit unserem kleinen Transporter in diese Halle gefahren. Wir sind halt in die Location reingefahren. Also das war wie so ein Matchbox-Auto. Also das war surreal für uns einfach, ne? So, und dann haben wir unsere kleinen Käbelchen da, unsere kleinen Basteleien, die wir immer machen, die sich für uns sehr groß anfühlen, weil die Bühnen klein sind und dort war das halt na Jungs, seid ihr fertig, ja? Ja, dürfen wir. Genau, und dann war das halt gleich so riesig groß und ich fand, wir sind da sehr, sehr schnell reingewachsen in diese Rolle. Das hat uns sehr, sehr gefallen. Was leider den Nachteil hatte, dass wir Blut geleckt haben und wussten, stimmt, hier gehören wir hin. Das war der Weg, den wir vorhatten vor Jahren. Jetzt sind wir da. Okay, wir sind bereit. Aber wir hatten ein bisschen unterschätzt, dass wir da nur hingehoben wurden. Und als wir diese Hebekraft nicht mehr hatten, haben wir gemerkt, ups, wir sind eigentlich noch eine 50er oder 100er Location Band anscheinend. Und selbst diese Umgebung hatte sich verschlechtert, so allgemein für alle. Und das war so ein bisschen schwierig. Aber künstlerisch, das Album ist fantastisch geworden.
0: Ihr habt ja im Prinzip, du hast ja schon gesagt, ihr habt dann Songs geschrieben, das dritte Album, glaube ich, schon 2021 im Prinzip fertig gehabt. Mhm. Hab dann aber noch zurückgestellt, um auf den richtigen Zeitpunkt zu warten.
1: Ich war ziemlich krank zwischendurch. Mhm. Also es war eigentlich zwischendurch, erinnere ich mich gerade auch fraglich, ob wir die Gesangsaufnahmen, ob das überhaupt möglich ist. Ich hatte so eine Corona-Phase habe ich mitgenommen und da ging eine Weile gar nichts mehr. Mhm. Da ging es mir richtig schlecht. Aber umso entscheidender, wie gut das dann doch geworden ist. Und das lag auch in dem Studio, wo wir dann waren. Mhm. Wir haben nochmal ein anderes Studio probiert. Wir waren nämlich dann
2: Ground Control
1: beim Stefan Morgenstern, bei dem wir gelandet sind, weil der ein Live-EP von uns mal gemischt hat. Und der musste dort eigentlich im Wesentlichen nur reparieren, weil es ist alles schief gegangen bei dieser Live-Aufnahme damals. Da ist ein Amp umgefallen, da ist ein Mikrofon ausgefallen, da gab es Störgeräusche, Brummen. Es war absolutes Chaos. Und wir haben gesagt, ja, aber die haben da Mitschnitt gemacht, kannst du da was draus machen? Er hat fast eine Krise gekriegt. Und er hat das so schön gemacht und sich auch um den Gesang so schön gekümmert und ich kann ihn auch von einer anderen Zusammenarbeit, die ich gesagt habe, das wäre vielleicht mal ein Test wert. Und ich glaube, dadurch ist unser finales Album genau zu diesem Sternchen geworden. Also das ist unerwartet fett und großartig geworden, auch die Songs, weil Stefan uns da wirklich geholfen hat, auch beim Songwriting hat er eine Rolle gespielt. Der hat sich die Sachen vorher schon mal angehört und hat sich für einen Gesang sehr, sehr viel Zeit genommen und hat gesagt, nee, das ist eben nicht das letzte bisschen, was wir noch hinten drauf hacken, so wie ihr es bisher immer gemacht habt, sondern der Gesang ist geplant. Der kriegt wir gucken nach den Tonarten und wir gucken, dass der seinen Platz bekommt und dass wir nicht so viel korrigieren müssen. Wir machen einfach so lange mit dir, bis du genau weißt, so will ich den Song singen. Das war schön.
0: Das heißt, ja, ihr seid dann richtig gewachsen an diesem dritten Album. Jetzt habt ihr irgendwann gesagt, 2023, ich glaube im November, habt ihr es dann rausgebracht, am Anfang November, ja, wenn ich mich nicht irre. Und ihr habt ja bei Facebook und Instagram so die letzten paar Monate immer so einen Rückblick gegeben, den ich auch jedem empfehlen kann, der da Interesse hat. Ihr habt das wirklich schön aufgearbeitet von Jahr zu Jahr. Im Prinzip, was wir gerade hier im Radio auch nochmal machen, plus.
2: Aber wir erzählen ganz andere Geschichten.
0: Ganz andere Geschichten. Viel besser. Genau. Und da habt ihr dann rückblickend geschrieben, dass das dritte Album im Prinzip ja keine Verbreitung fand in dem Sinne. Habt ihr da eine Ahnung, wie es dazu kam oder was die Gründe waren?
2: Naja, das ist ja dann dieser ganze Grund, warum man dann überlegt, was man hier eigentlich macht. So, das ist wirklich, wir spielen dann irgendwie ein Jahr vor In Extremo, spielen dann auch andere Gigs, spielen in Gößnitz, auf einmal ist unser Merch alle gekauft. Irgendwie gefühlt, es blüht alles auf, viele Leute sehen dich, spielst ja insgesamt, so wenn es jetzt mal groß ist, spielst du so dann am Ende vor 20.000, 30.000 Leuten, wenn du alle Konzerte nimmst bei In Extremo, plus die anderen, und denkst so, naja gut, aber irgendwie, da muss ich ja irgendwas hängen geblieben sein. Aber das ist es halt nicht, und das ist halt dieser Trugschluss, der Corona gemacht hat. Die großen Bands kommen alle wieder, selbst die strugglen, also ab einer gewissen Größe geht's, da drunter, die früher total stabil sind mit 500 Leuten, die strugglen. Und wenn das, was sind dann mit den Leuten, die noch 50, 100 Leute, wie wir? Ja, der geht gar nichts mehr, weil die haben gar keine Möglichkeiten mehr. Die ganzen Clubs machen zu, diese Location, keiner kommt mehr auf dich zu, keiner will mehr was machen, keiner geht mehr ein Risiko ein, keiner will Geld in die Hand nehmen, keiner will, und dann spiele ich, dann mache ich heute halt auf und dann bezahle ich den. Es ist alles weg, ja, und diese ganzen Strukturen sind weg. Und das ist natürlich dann der Punkt für uns, du spielst so vor so vielen Leuten und du kriegst keine Folgeaufträge. Und dann denkst du, okay, entweder du bist schlecht oder es gibt's nicht mehr. Also diese zwei Varianten waren immer zu in unserem Kopf. Entweder ist das nicht mehr da oder wir sind halt kacke. Und diese Zweifel kommen dann natürlich, ja. Und dann machst du drei Videos, du machst Promo im Internet, du hast vor so vielen Leuten gespielt und dann kriegst du 15 Vorbestellungen auf Vinyl. Und dann denkst du, Das geht nicht. Das ist ja jetzt der Punkt, das kann ja nicht. Was stimmt denn jetzt hier nicht mehr mit der Welt? Mhm. Wären es 100 gewesen oder 50, wäre ich glücklich gewesen. Ja, aber 15 fühlt sich echt schlimmer nach der Zeit und was man für einen Aufwand da reingesteckt
1: hat. Genau, und dann sollte man ja nicht vergessen, man hat natürlich viele Gespräche auch mit anderen Musikern. Ja, es ist halt auch sehr nischig, man sucht dann halt nach Fehlern, ne, im System. Wenn bei euch beim Gesang, habt ihr mal sowas probiert, wollt ihr vielleicht doch mal noch ein Bandmitglied mit reinholen? 80.000 Ideen, aber am Ende muss man einfach sagen, wir hatten es mal überschlagen, ich glaube insgesamt 13.000 Euro sind in diese ganze Aktion des dritten Albums geflossen. Und da ist wirklich dieser Return of Invest, wie ein Unternehmer sagen würde, das ist aber ganz schön schlecht. Und wenn man dann guckt, welche Boxen wir gecheckt haben dafür, da waren wir quasi so gut wie noch nie, weil wir haben viel intensiver Social Media gemacht, das war vorher für uns nicht existent, das fiel uns wirklich schwer. Und wir hatten diese professionelle Print-Promo, wir hatten eine Tour, die das alles gebackt hat. Wir hatten also auf ganz vielen Gebieten einen riesigen Zuwachs an Erfahrung und an Möglichkeiten und haben aber gar nicht gemerkt, dass das noch einen Unterschied macht. Das, was wir klanglich und künstlerisch gelernt haben über die Jahre, dass wir immer riesige Schritte nach vorn machen konnten, das war da plötzlich gar nicht mehr da. Und wir gemerkt haben, dass die nächste Generation an Musikern, die jetzt in diese Zeit so reinkommt, die ballern alles zu mit Content, denen fällt das leichter. Die sind das ja auch gewöhnt zu konsumieren und die haben dann ein anderes Gefühl dafür. Und da merkt man einfach, selbst wenn wir wollten, wir können es nur schlecht imitieren, diese Art. Es gab so ein paar Versuche von uns, wo wir auch gemerkt haben, oh nee, also das ist nicht unsere Kernkompetenz. Das wird nicht so gut. Trotzdem haben wir ja noch 3 Videos da rausgehauen und so. Also es war eigentlich alles da. Und ich sag's immer, wenn ich so in unser Instagram-Account reinschaue und gucke mir die Timeline an, denke ich mir, ja, das passt alles, sieht stimmig aus. Für jemanden, der jetzt erst so reinkommt in das Thema, ist alles in Ordnung. Und dann merke ich halt, okay, wir sind jetzt an einem Punkt angekommen. Die Welt draußen, für die ist das nicht mehr neu, was wir machen. Für uns ist es nicht mehr neu. Und es ist unheimlich anstrengend geworden, das auf dem Level zu halten. Also es ist heutzutage ja eher so, was auch schon wieder ein Problem ist, aber rein vom Mechanismus am besten erstmal digital sehr, sehr präsent sein, das da schaffen, Followerschaft zu haben, viele Klicks, darüber erstmal zu sagen, aha, da ist jemand. Und dann zu sagen, so, jetzt habt ihr eine bestimmte kritische Größe erreicht auf dem Blatt Papier oder besser gesagt im Rechner. Da habt ihr jetzt die und die Größe, also planen wir jetzt so und so eine Tour dazu, im besten Fall. Und dann kommst du in ein ganz anderes Fahrwasser. Da überspringst du ganz viele Zwischenstufen.
2: Oder du machst halt die Nische. Wenn du eine Black Metal Band bist, dann spielst du bei Black Metal. Wenn du Stoner Band bist, spielst du bei deinem Stoner Kram. Da gibt's immer Clubs und es gibt immer die Szene und da passt du rein und die klingen genauso wie hier und dann ist gut. Ja. Aber wenn du das nicht bedienst, dann findet dich keiner und dann weiß auch keiner so richtig, was soll ich jetzt mit den beiden machen? Keine Ahnung.
1: Ja, also das was unsere USP ist, wäre für uns besser vielleicht gewesen, wenn es noch 1-2 andere Kombos gehabt hätte, die mit uns gut vergleichbar sind, die schon eine große Fanbase haben, die sagen, ach cool, mal was Neues, macht ja auch mal was zusammen und so. Hätte uns vielleicht sogar geholfen, haben wir aber auch in den Jahren nie kennengelernt. Mhm. Also was wirklich sehr, sehr gleich gewesen wäre. Wir hatten interessante Kollaborationen und wirklich schöne Bands auch kennengelernt. Alles interessante Projekte, aber das war halt immer so, wir waren meistens die lauten Rüpel mit komischer Musik, die eine Mischung aus alt und neu ist, und die anderen hatten ziemlich klar ihre Richtung schon gefunden. War nur so eine rein emotionale Einschätzung jetzt.
0: Ihr wart ja dann ziemlich enttäuscht wahrscheinlich, wie man es bei dir rausgehört hat, Tom. Ja. Es war noch der Schritt im Prinzip zu sagen, wir machen Schluss. Ja, das war's. Wir machen noch ein letztes Konzert, was unser Herzensprojekt ist, nochmal. Wer hat das als erstes mal angesprochen? Wie hat sich das Ganze gefühlt? Habt ihr beide gesagt, es reicht? Also es ist gut genug, was man gemacht hat.
1: Tom hat zuerst die Krise gekriegt. Der hat es angesprochen.
2: Ja, das war 2015 hatten wir im Sommer unseren letzten Gig und das waren 6 Auftritte.
1: 25.
2: Ja, genau. Das heißt, im Ende Sommer hatten wir unser letztes Konzert für dieses Jahr und es waren keine mehr geplant. Und nächstes Jahr auch nicht. Doch, oder eins. Und da sagte ich so, ja, okay. Was sind das jetzt hier? Was machen wir jetzt noch? Also man müsste wirklich sagen, ich hätte das immer weiter gemacht, wenn wir konstant, sagen wir mal, im Jahr 20, 30 Konzerte hätten. Und wo du sagst, da stehen 50 Leute und die machen mit. Das hätte mir gereicht. Da wäre ich nie auf die Idee gekommen. Da hätte es weiterhin Spaß gemacht. Wir hätten auf irgendwas zugearbeitet.

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0: 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Küchen- und Waschmaschinengeräusche trüben den vollen Hörgenuss ebenfalls. Achten Sie auf geschlossene Fenster und versetzen Sie Ihren Raum in angenehm dezente Lichtstimmung.
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diese Woche mit Corday hier, Stormzy, Your Grandparents, G.I.D., Wolfpack, Mario, Burner Boy, Dilla, Blackstar, Ellie Price, Fio, Turbine Pegasus, Bauarbeiter der Liebe, Lamborghini, Disco und vieles mehr.

0: Beides.
1: 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Ah. Komm, wir verschwenden die Zeit. Wir verschwenden die Zeit. Mein Arzt sagt, ich bin sick, aber ich hab nix. Aber ich mach was mit G.I.D. Er sagt, dance now. Okay, ich dance now.

Schön warm und kuschelig, direkt aus der Sauna. Das ist Wolfpack. Ganz entspannt, Junge. Thai-Massage. Chillax, schön chillaxed hier. Ist ja auch die cozy Jahreszeit. Cozy Jahreszeit.

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0: Ah, Dilla, war schon mal dabei mit Erstmal Essen, dass ihr Track mit dir hat auch einen schönen Sekt-Frühstück-Song mit Future Bay gemacht. Das ist Dilla, check die German Flow Weekly Playlist auf Spotify.
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4: Auf den habe ich richtig Lust. Ich mag sie sehr, das ist Ellie Price. Und wir trinken jetzt Wein in Wien. Wir machen einen kleinen Österreich-Ausflug ab nach Vienna.
5: Oh yeah!

Wein in Wien. Prost. Ein Doppelpack aus Vienna. Das ist Elli Preis. Weiter geht's mit Fio. Auch aus Wien. Und beide aus der German Flow Playlist auf Spotify.

wenn wir schon einmal im Green Heart of Germany sind, dann bleiben wir auch da. Hier aus Leckenderfurt, aus der Blumenstadt, ursprünglich, sonst jetzt verteilt, aber The Bauarbeiter of Love, die Bauarbeiter der Liebe, neuer Track, Haunted.

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1: Komm, wir cruisen. 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

0: du zauberschöner Mensch vom Radio. Vielen Dank für Herz und Funk. Das war's für diese Woche. Nächste geht's weiter auf der Frequenz, Friends, my friends. Jeden Freitag 2 bis 3 im Oldschool UKW auf Legendary Radio Frei.
1: Anide.
0: Oder immer wann du willst, online auf soundcloud.com/radiobounce. Tschüssi, ciao, ciao. Immer schön geil bleiben.
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0: Liebt euch und befriedigt euch. Ich hab noch einen Song, der letzte Song für diese Woche. Mit der Empfehlung für den besten Drink, wenn's kalt ist. Von Trettmann, damals, als er noch Ronny hieß.

0: Das hier ist jetzt wirklich das letzte Lied für dich. Nur noch dieses eine hier, dann bin ich fertig. 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
1: Also eine Birne, davon eine Scheibe und dann Pfeffi rein. Dann erstmal umrühren, dann Zimt drüber streuen. Eiskalt muss er sein, damit's schmeckt, wisst ihr?

0: So, wir begrüßen euch zu Roja Dada. 20 Sekunden verspätet, weil wir auf unsere Kennung vom Radiosender gewartet haben. Da gibt es aber irgendein Problem. Das versuchen wir parallel zur Sendung zu managen. Ich bin mir auch nicht sicher, weil wir keine Technikerinnen sind.
1: Gut, genau. Oh, keine Techniker.
0: Genau, ja,
1: das ist richtig. Zwei linke Hände, du auch. Das sind vier linke Hände. Wunderbar, da könnt ihr auf euch was freuen.
0: Ja, genau. Aber die Sendung steht auf alle Fälle. Und an Mikro sind der Ulrich.
1: Und der Burkhard.
0: Genau. Und wir starten durch. Wir haben ein paar Geburtstage. Einen Geburtstag, den möchte ich mal vorfeiern, nämlich am 30. September würde Buddy Rich, wenn er nicht schon gestorben wäre, seinen Geburtstag feiern. Buddy Rich, der Schlagzeuger des Swing und des, Progressive Swing, bisschen West Coast dabei und so. Ich habe mal seine Big Band mitgebracht und die spielen so eine Musical-Melodie, die es als Jazz-Standard zum Jazz-Standard gebracht hat, nämlich Love for Sale.
1: Okay.
0: Alles klar, da gehen wir mal rein.

0: Beifall berechtigt. Die Band hat ja gespielt live hier die Aufnahme aus dem Jazz Club in Hollywood. Jazz nicht als J-A-Z-Z, sondern das französische Mir. C-H-E-Z.
1: Genau.
0: Ja.
1: Genau.
0: Und das Ganze ist 1966 aufgezeichnet worden. Als ich über Buddy Rich einen lockeren Swing-Titel gesucht habe, waren viele Live-Aufnahmen zu finden aus diesen 60er Jahren. Der hat da in allen möglichen Casinos in Las Vegas gespielt und so. Und es ist fetzige Swing-Musik.
1: Ja, auch richtig frisch, finde ich.
0: Ja,
1: ne?
0: ja.
1: So richtig, geht richtig los und gutes, richtig unbekümmert.
0: Ja,
1: ne?
0: Ein gutes, super cooles Arrangement auch natürlich.
1: Genau.
0: Und allerdings gefallen mir von Buddy Rich am besten seine Aufnahmen zusammen mit Nat King Cole und Lester Young, die er in 50er Jahren gemacht hat, also ganz intimes Trio, wo er dann da super gut am Besen spielt, also mit dem Besen das Schlagzeug spielt und da nicht so drauf trischt, was er sonst gerne macht.
1: Ja gut. Ich meine, einen guten Schlagzeuger zeigt dann ja aus, dass er alles beherrscht.
0: Ja.
1: Ne? Sowohl die leisen als auch die lauten Töne.
0: Richtig,
1: ne? Es
0: richtig.
1: Gibt auch, sagen wir mal, Kraftmaschinen, da denke ich immer, ja, die können ja das Ding nur einen Auftritt lang spielen, dann ist das Ding kaputt, weil sie so die da drauf dreschen. Ne?
0: Also ich war mal vor vielen Jahren in Wels. Und da waren auch drei, also das sind ja immer am Abend immer drei Konzerte hintereinander. Mhm. Am Anfang war Christian Lillinger mit Punkt Wird Plastik. Mhm. Das ist auch ein Trio gewesen und Christian Lillinger ist ja jemand, der super Technik hat und sehr filigran spielen kann. Mhm. Und es ist dann über den Abend sind die Schlagzeuger immer schlägerischer geworden.
1: Okay.
0: Cool. Und da habe ich mir gedacht, was ist denn das? Ja. Und habe mir das so gemerkt und dann war ich natürlich sehr von mir selbst überzeugt, als ich dann in einer ganz hochnotoffiziellen Rezession genau dieselbe Kritik gelesen habe.
1: Okay.
0: Habe ich gedacht, also so ganz blöde bist du beim Zuhören dann doch nicht.
1: Ne, schön, schön. Aber das ist eine schöne Überleitung zu meinem ersten Titel, weil das ist auch so ein Power-Schauerwerk und das ist auch so ein Ding, das musst du einfach laut hören und zwar, das ist eigentlich im ursprünglichen Sinne eine Komposition von Bob Dylan aus dem Jahre des Herrn 1967, die dann schon 1968 der Jimi Hendrix aufgegriffen hat und ich sage jetzt einfach nur All Along the Watchtower.
0: Alles klar.

0: Also wir fangen nochmal von vorne an.
1: Ja, wir hatten so leichtes technisches Problem. Genau. Meine zwei linken Hände, Ulrich seine, das ist die Quadratur des Kreises, ja. Jetzt gucken wir mal, dass aber wir das Ding wieder
0: wegen
1: von
0: wegen diesem,
1: der Anfangssequenz, die genau. Muss einfach sein.
0: Ja,

0: Ja, einfach nur schön und der Anfang musste einfach nochmal sein. Heute war ich wieder die Technikhexe hier ein bisschen unterwegs, ne? Aber jetzt strecken wir uns an, dass es funktioniert. Und noch ein kleiner Nachtrag, da Mitch Mitchell war am Schlagzeug und Noel Redding an der Bassgitarre und erschienen ist das Ding 1968 als Single und auf ihren dritten Studioalbum Electric Ladyland, was ja ein Doppelalbum war und da sind richtig gute Nummern drauf.
1: Ich komme jetzt nochmal zu einem Geburtstag und zwar

0: gestellt worden. Die wird erst irgendwie im Oktober ausgestrahlt, aber da hatte ich mal reingeguckt und das ist also eine schöne Sendung.
1: Ja.
0: Wir würdigen John Coltrane jetzt bei Roya Dada mit einem etwas längeren Stück, das dauert nämlich 10 Minuten und es kommt einer der größten Ohrwürmer eigentlich jetzt von ihm. Ihr werdet es sofort erkennen. Vielleicht noch außerhalb der Reihe, das ist mir gerade noch eingefallen, durch diese verlorene Kennung sind wir ja so ein bisschen in die Sendung reingestolpert. Also
1: richtig.
0: Unser Ding hier heißt Radio Frei.
1: Genau.
0: Und die Zahl, die da nicht fehlen darf, sind diese ominösen 96,2 Megahertz.
1: Natürlich, genau. Das ist ja die Frequenz,
0: genau,
1: die braucht
0: genau.
1: man immer noch.
0: Ja.
1: Ne?
0: Und sonst kommt der übliche Metadatenblock, aber jetzt kommt erstmal John Coltrane Quartett mit Greensleeves.
1: Sehr schön.
0: Ah, jetzt habe ich es verraten.
1: Das hast du verraten.
0: Also auch das noch.
1: Ja, wir hätten es ja in die Playlist reingeschrieben.
0: Genau.

0: Genau, Jimmy Garrison am Bass und Elvin Jones am Schlagzeug, die haben das Stück abgeschlossen. Wir haben das John Coltrane Quartett gehört, da saß McCoy Tyner am Klavier. Das Ganze wurde 1961 auf Impulse Records veröffentlicht und es ist noch eine riesen Big Band dabei gewesen, die hat man ja gehört im Hintergrund. Ich glaube, Eric Dolphy war in der Big Band dabei und ich weiß es nicht genau, ob er die Arrangements beigesteuert hat. Aber es ist halt ein fetter Sound.
1: Richtig.
0: Und Greensleeves ist halt eine Mittelalter-Melodie, glaube ich, die natürlich, ich weiß, die ist ja der Wahnsinn eigentlich.
1: Das ist so, die ist zeitlos schön, ne?
0: Genau, oft gecovert natürlich deswegen und John Coltrane.
1: Tja. Und ich mache jetzt einen ganz kleinen Schwenk und zwar gehe ich zu Ray Charles und Margie Hendrix. Die haben 1961 den Titel aufgenommen Hit the Road Jack, der ursprünglich 1960 a cappella aufgenommen worden ist und von Percy Mayfield komponiert worden ist. Und wir hören jetzt die Version von Ray Charles.
0: Genau, und Hit the Road Jack
1: ist Hau ab.
0: Genau,
1: hau
0: so. Ab, guck zu, dass du Land
1: gewinnst. Die Leine,
0: genau, genau so, ja.

0: Ja, Ziellinie-Check, Hitzeroad-Check, ja. Die Technik-Hexe hat jetzt nun endlich das dritte Mal zugeschlagen und ich denke mal, damit ist es dann für heute hoffentlich doch abgeschlossen.
1: Wir geben uns
0: äußerste Mühe. Die größte Mühe.
1: Nee, okay.
0: Ansonsten müssen wir Nachsitzen machen.
1: Spätestens dann versprechen, dass wir es bei der nächsten Royal Dallas Sendung dann drauf haben und um erneut zu scheitern vielleicht, aber egal. Es gibt eine Band aus Kiew, die ist erst ein paar Jahre alt und die spielt auch in Erfurt. Die heißt Hyphen Dash und ich habe mal einen Song von ihrer CD rausgesucht und jetzt geht's um die Kirche der Vögel, Birds Church.

0: Hive & Dash heißt dieses Quartett aus Kiew. Und mir wurde auch diese Band empfohlen, unter anderem auch, weil sie unserem kürzlich verstorbenen Sendungsmitgründer Andreas ganz gut hätte gefallen können. Kann ich mir vorstellen, gell?
1: Ich auch, ja, definitiv.
0: Und die Band kann man tatsächlich in Erfurt hören, und zwar schon in einer Woche abends in der Franz-Mehlhose.
1: Okay.
0: Es gibt noch Karten.
1: Okay.
0: Das ist Franz Melos ist eine vergleichsweise kleine Location.
1: Richtig, richtig.
0: Schnell ausverkauft.
1: Das ist richtig. Da sollte man vielleicht wirklich hingehen.
0: Wenn euch die Band gefällt, habt ihr noch die Chance, Karten zu kriegen, habe ich gerade im Internet recherchiert.
1: Okay. Für euch. Guter Tipp auch für mich.
0: Alles klar. Okay. So, dann machst du weiter.
1: Ja, da mache ich jetzt weiter, und ich mache jetzt mal einen ganz kleinen Stilbruch. Und zwar, ich komme jetzt zu einem Musiker namens Joe Jackson. Der ist mittlerweile 72 und ist schon seit Jahrzehnten immer unterwegs, und mir persönlich gefällt so seine frühere Phase in den 80ern, vor allen Dingen auch seine Live-Auftritte, und von seiner Body and Soul Tour habe ich einen wunderschönen Song mitgebracht, Slow Song, ja, und den hören wir uns jetzt einfach an.

0: Ja, das war jetzt hier ein langsames Lied, A Slow Song von Joe Jackson live 1984 bei der Body and Soul Tour. Ich finde den wirklich interessant, da ist mir durch einen blanken Zufall, sagen wir mal, seine Musik ist mir, sagen wir mal, unter die Finger gekommen. Da war ich in Mainz an der Uni gewesen, das war 1991, 92 und ein Kommilitone von mir, der hatte da Musik von ihm dabei und die fand ich auch ganz interessant, zumindest damals und heute höre ich die immer noch ab und zu mal gern. Vielleicht tue ich mir auch nochmal an, der tritt ja auch noch live auf, vielleicht tue ich mir auch noch mal ein Konzert an. Mal sehen, wenn er mal nicht so weit entfernt spielt oder so und es bezahlbar ist.
1: Das ist richtig. Also weit entfernt. Wir haben uns gerade über unsere Festivalbesuche gewesene und geplante unterhalten.
0: Ja, genau.
1: Das ist ich bin ja jetzt, sag mal, früher, also vor ein paar Jahren, hin und wieder mal nach Wels gefahren, da zum Unlimited Festival. Das ist aber so, dass momentan zwischen Regensburg und Passau schien Ersatzverkehr ist.
0: Oh,
1: und das
0: alles
1: ist
0: klar.
1: Also dann fahre ich doch jetzt lieber wieder nach Berlin. Das ist eine Woche, ja, ein Wochenende vorher. Da kommt man ein bisschen besser hin momentan noch, genau.
0: Ja, klar.
1: Ja. No. Und du bist aber nach Peitz, warst du, da bist du mit dem Auto gefahren.
0: Da fahre ich mit dem Auto.
1: Weil das liegt halt schon ein bisschen abseits.
0: Nach Cottbus
1: kommt man so gerade noch.
0: Ja, also ja, und ich sage jetzt mal so, ich bin dann gerne flexibel und ich habe mir auch dann ein Hotel jetzt nicht in Peitz gesucht. Der Goldene Löwe, der gefällt mir einfach nicht. Das geht schon zum Frühstück los. Der kriegst du einen Platz am Frühstückstisch zugewiesen. Da kommt ein Freund, der will sich zu dir setzen, der wird fast erschossen vom Personal.
1: Ja, okay.
0: Das gefällt mir einfach.
1: Ja. Ja, aber der Goldene Löwe ist ja mini klein, oder?
0: Der ist auch klein. Die haben aber noch ein praktisch in so einer Seitenstraße noch so ein zweites Gebäude.
1: Ach, okay,
0: oder,
1: alles, ne? Klar.
0: Ja. Und das ist, und ich sag mal, fußläufig könntest du vom Goldenen Löwen bist du in 20 Minuten unten, sagen wir mal 25 Minuten in unserem Alter, machen wir mal 5 Minuten länger oder so, ne? Es fährt auch dann dieser komische Expressbahn da hier, dieses Bähnchen da. Ich komme jetzt nicht auf den Namen, die machen die immer so einen Shuttle-Dienst,
1: okay,
0: oder
1: super,
0: so, ne?
1: Ja.
0: Also das ist eigentlich gar nicht so sehr schlecht, aber ich habe mal angetan, weil das auch dann manchmal was in der Kirche ist und dann musst du da runter und da bin ich immer gerne flexibel und mit dem Auto.
1: Okay, ja, okay, alles klar.
0: Ja.
1: Flexibel sind wir natürlich ja im Musikstil
0: natürlich
1: und allen möglichen Wechseln.
0: Auf jeden Fall.
1: Ich habe jetzt die Band Ottone Pesante da.
0: Oh Gott, das kenne ich gar nicht.
1: Das ist ein Trio und die machen Brass Metal.
0: Oh.
1: Und von denen hören wir jetzt Late Bronze Age Collapse.

0: Und ohne Pesante, es sind tatsächlich nur drei, nämlich Posaune, Schlagzeug und Trompete, plus halt diverse Elektronika. Mhm. Und wir haben unsere Witze über den Titel gemacht.
1: Genau. Und ich habe gesagt, in der späteren Bronzezeit muss ja einiges los gewesen sein.
0: Bevor sie dann kollabiert, ist die spätere Bronzezeit.
1: Genau. Okay, gut. Ich komme jetzt, mache auch wieder mal ein bisschen Stilbruch. Und zwar, ich komme jetzt zu einer Nummer, die nennt sich Take the A-Train. Wurde ursprünglich 1939 von Billy Strayhorn komponiert und ab 1941 als Erkennungsmelodie vom Duke Ellington Orchester genutzt. Ich habe aber eine wunderschöne Version, die mir persönlich ein bisschen besser gefällt. Und zwar Max Roach am Schlagzeug und Clifford Brown, der plays dann dazu.
0: Okay, Wahnsinn.
1: Und ja, das ist, finde ich, eine richtig tolle Version und die hören wir uns jetzt einfach mal an.

0: sehr schön am Schluss dann die Besen von Max Roach. Genau. Also der Zug ist angekommen am genau, Bahnsteig
1: ja, ja. A. Wobei er schnauft so, der A-Train war ja immer schon eine U-Bahn-Linie in den USA. Also ja, die wird wahrscheinlich nie mit Dampf betrieben nee, worden sein.
0: Aber schöne Umsetzung. Ne?
1: Natürlich, klar. Ja. Und die volle Besetzung ist noch George Morrow am Bass und Richie Powell am Klavier. Und das Ganze ist 1955 genau, als Hardbop-CD genau, veröffentlicht worden. Platte.
0: Na, vielleicht waren die CDs, nee, da gab es damals schon mal Zurück in die Zukunft.
1: Auf alle Fälle. Clifford Brown ist ja der so ein Megastar, der richtig, leider halt bei einem Verkehrsunfall gestorben
0: ist. Richtig, ein Jahr später, glaube ich, 56. Ja. Ne?
1: Und im Frühling war ja im Rahmen von diesem Jazz Project, das Christopher Forlini organisiert, maßgeblich auch der slowakische Trompeter Lako Deci hier. Mhm. Und der bezieht sich ja als Inspirationsquelle ausdrücklich auf Clifford Brown, den er mal bei dieser legendären Auslands-Jazz-Sendung von Willis Canover, wie hieß denn seine Sendung? Also Voice of America war der mhm, Sender mhm, und es ist eine Stunde Jazz oder okay, so irgendwie. Yeah. Genau. Okay. Also Lako Deci ja, war schon in Erfurt. Clifford Brown ist einer der Megastars.
0: Mit Walter Fischbacher.
1: Genau.
0: Das war, ne?
1: Ja, also das war gut.
0: Ja.
1: Also Walter Fischbacher hatte ich seither auch schon mal hier bei Royal ja, Dada in der Sendung.
0: Ich auch,
1: ich ja, habe mir diese Solo-CD von ihm damals gekauft, okay, die er dabei hatte.
0: Ja, ich hatte einige von dem. Ich habe, glaube ich, fast alles.
1: Okay.
0: Nee, ist es, ja, nee, da ist mir mal positiv aufgefallen hier. Und ich war schon bei 3 Konzerten gewesen und schön.
1: Genau.
0: Okay, weil wenn ich jetzt auf die Uhr schaue.
1: Ja, sollen wir schon Metadaten oder noch einen Titel machen?
0: Machen noch einen Titel und dann
1: okay,
0: machen
1: wir alles klar. Ich bleibe nämlich gleich beim Trio und habe wieder eine Brassband dabei.
0: Wie schreibst du wieder?
1: Okay, wir sind wieder im Dialekt.
0: In der Dialekt. Genau, wie schreibst du wieder?
1: In meinem Dialekt müsste ich es mit I und Doppel-D schreiben.
0: Aber Doppel-D.
1: Ja, natürlich, ja, genau.
0: Noch wieder.
1: Aber es heißt natürlich wieder IED.
0: Herrlich. Deutsche Sprache, schöne Sprache.
1: Das ist richtig, es ist eine sehr vielseitige Klangschattierung sind da ja, möglich. Das ist richtig.
0: Das ist so.
1: Ich habe die Insomnia Brass Band dabei.
0: Okay.
1: Die waren auch schon mindestens zweimal im Jazzkeller.
0: Ja.
1: Und waren aber, also Almut Schlichting ist ja die Bariton-Saxophonistin in dem Trio, die war auch schon mit ihrem Duo Subsystem hier in der draußen bei Yoshi im Nordbahnhof bei Frau Korte. Und jetzt allerdings hier mit im Trio Insomnia Brass Band, da spielt sie zusammen mit Anke Lux, die spielt Trompete und Christian Marien, der ist der Schlagzeuger und wir hören jetzt den African Bird Song.

0: Insomnia Brass Band, Anke Lux, Almut Schlichting, Christian Marien von der CD Late Night Kitchen. Und jetzt ist es tatsächlich Zeit für die Metadaten.
1: Ja.
0: Metadaten, das heißt, ich erzähle es was nochmal zur Sendung, beziehungsweise wir. Du korrigierst mich ja. oder ergänzt mich.
1: Ja.
0: Die Sendung heißt Roya Dada, ausgeschrieben Rock plus Jazz plus dazwischen plus darüber hinaus. Und jeden zweiten Freitag machen unterschiedliche Menschen hier für euch 2 Stunden Musik von 15 bis 17 Uhr. So,
1: richtig,
0: das unsere Standardbesetzung sind maximal 4 Moderatoren, aber es kann jederzeit noch jemand dazukommen oder mal einen Titel einreichen und so.
1: Genau.
0: Wir schreiben während der Sendung eine Playlist.
1: Richtig.
0: Die kann man dann einsehen. Und einsehen kann man die auf unserer Homepage von Radio Frei, radio-frei.de. Und
1: genau.
0: dann muss man halt suchen. Es ist aber, also wir verstecken es nicht. Es ist leicht zu finden.
1: Man findet es,
0: genau.
1: wenn man sucht.
0: Genau. Und da ist dann auch noch eine E-Mail-Adresse, wo ihr euch melden könnt, wenn ihr einen Hinweis für uns habt. Ja, zum Beispiel, dass ich weniger Dialekt reden soll.
1: Ja.
0: Das könnte ich aber nur zur Kenntnis nehmen, weil ich schaff's einfach nicht.
1: Ja, oder dass wir nachsitzen müssen bei der Technik.
0: Ja, zum Beispiel, ja, und solche Sachen. Und die Sendung wird dann noch wiederholt am nächsten Montag um 23 Uhr.
1: Genau. Und die Frequenz vielleicht noch, die 96,2.
0: Genau. Kann man nicht oft genug erwähnen.
1: Kann man nicht oft genug sagen. Ich denke, das war's. Ne?
0: Das war's, genau.
1: Wir können doch auch anrufen, aber eigentlich ruft nie jemand an.
0: Es ruft nie jemand an, weil wir die Telefonnummer nicht geheim halten, aber...
1: aber der Hörer daneben liegt.
0: Nein. Das Problem ist auch, mit spontanen Anrufen dann umzugehen, weil wir müssen ja auch immer die Technik managen und die Songs reinladen. Also wenn ihr anrufen mögt, sehr gerne 0361 737 4x8, aber nach Möglichkeit, während die Musik läuft.
1: Genau.
0: Und so wenn es jetzt der 25. September kurz nach 16 Uhr ist,
1: genau.
0: weil sonst ist es
1: am Montag bringt nichts.
0: Bringt dann tatsächlich nichts mehr.
1: Da ist die Umleitung zur Telefonseelsorge in Tokio geschaltet.
0: Ja.
1: Okay. Gut, machen wir mal ein bisschen weiter. Ich habe mir jetzt eine Gruppe rausgesucht, die könnte man eigentlich als super Ensemble könnte man schon fast umschreiben, und zwar das United Rock and Jazz Ensemble. Und zwar, da sind solche backisch Leute dabei wie Wolfgang Dauner, John Heisman, Volker Kriegel, Albert Mangelsdorf, Charlie Mariano, Ak van Rooyen, Barbara Thompson, Eberhard Weber, Ian Kerr, also ich denke das Who is Who, die da ein bisschen sowas gemacht haben, und die haben in den 70ern angefangen, was zu machen, und da gibt's eine tolle Live-Platte, Live im Schützenhaus von 1977, und da spiele ich den Titel Circus Gambette.

Ja, ich denke, das war eine tolle dufte Nummer von einer tollen duften Truppe eigentlich, ne? Und ich meine, mehr kann man dazu eigentlich fast gar nicht sagen, das kann man immer wieder hören. Und die, wenn man die auch mal, ich habe ja auch da schon mal Konzertausschnitte gesehen, also visuell, ja, ne? Ja. Da kommt auch eine Spielfreude bei denen auf, ne? Also das ist schon Wahnsinn. Und damals waren sie noch dann richtig in Kraft. Und

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3: Ich habe mal noch die Unterhaltung zwischen den beiden super Sängern und Gitarristen und Country-Menschen ausgeblendet. Ghost Riders in the Sky, eine Live-Aufnahme aus dem, oder beziehungsweise eine Live-Aufnahme, die dann im Jahr 1998 veröffentlicht wurde. Johnny Cash und Willie Nelson.
4: Ja, und ja, ich habe jetzt auch gerade so ein bisschen geschmunzelt, so, weil mein nächster Titel passt eigentlich soundmäßig, schließt sich dein so ein bisschen richtig an. Und ich habe mal so, ich nenne es mal ein bisschen überspitzt, eine Boygroup ausgewählt, ja. Und zwar eine Boygroup, wenn die das selber hören würden, die würden mich erschießen. Und zwar, ich rede von Crosby, Stills, Nash and Young. Ich meine, die würden wir heute als Boygroup bezeichnen, ja. Damals bitte nicht. Und ich habe einen wunderschönen Titel ausgewählt von ihrer Scheibe So Far aus dem Jahre des Jahr 1974, Find the Cost for Freedom.

0: Ja, das waren Crosby, Stills, Nash & Young. Der David Crosby ist ja leider schon verstorben. Die anderen drei leben noch. Und das war dann schon, sagen wir mal, das waren schon vier Individualisten, die dann aufeinander gestoßen sind. Und da hat's auch manchmal ganz schön gekracht. Den Neil Young war es nicht so wichtig, war oder war es egal, wenn er mal einen falschen Ton gespielt hat. Ne, der Stephen Stills und der Graham Nash, die waren doch schon richtig erbost darüber. David Crosby ist eh eine ganz andere Persönlichkeit. Also das war dann schon ein Schmelztiegel gewesen. Aber die haben großartige Songs rausgebracht, mit großartigen Live-Aufnahmen, also wirklich Respekt.
1: Okay, man konnte es ja gerade hören, dass die wirklich super gut drauf waren da.
0: Ja, ne? Also es war 1974 von der Scheibe So Far.
1: Ich habe jetzt nochmal so einen Doppelbezug, habe ich gerade durch Zufall festgestellt. Wir hören jetzt einen Titel, Chelsea Bridge, der von Billy Strayhorn auch komponiert wurde. Und den hatten wir ja schon mal mit seinem A-Train.
0: Ja, genau, und, genau. Den hatte er ja 39 komponiert, ja. Ne? Genau.
1: Und spielen tut das Ganze das Tommy Flanagan Trio. Mhm. Und Tommy Flanagan ist der Pianist, dann kommt noch Bass und Schlagzeug, weiß ich jetzt gerade nicht auswendig, wer da dabei ist, kann ich nochmal kurz recherchieren. Aber Tommy Flanagan hat natürlich auch so eine Schnittmenge mit John Coltrane. Tommy Flanagan war ja bei der berühmten Giant Steps Session am Klavier und ist, sag ich mal, so ein bisschen von Coltrane, möchte nicht sagen reingelegt worden, aber John Coltrane kam sehr spät, soweit ich mich erinnere, mal gelesen zu haben, mit dem Titel rüber. Und der ist ja harmonisch neuartig und ultrakomplex. Er wird in einem Affenzahn gespielt und Tommy Flanagan hat dann nach der Hälfte des abgebrochen sein Solo und hat die Akkordprogression nur noch gespielt. Da hat er sich wahrscheinlich sehr geärgert drüber.
0: Kann ich mir vorstellen.
1: Aber es ist, wie es ist. Ja. Giant Steps ist halt trotzdem noch Giant Steps und diese Session ist ja auch wegweisend gewesen von Johnny Coltrane. Nur ist Tommy Flanagan leider da musikalisch ein bisschen, das möchte ich mal sagen, unter die Räder geraten. Aber er ist ein super guter Pianist. Das hören wir jetzt bei seiner Interpretation von Chelsea Bridge.

0: Chelsea Bridge, gespielt hat Tommy Flanagan. Aufgenommen wurde das Ganze 1957 und Tommy Flanagan ist würdig bei der Session, bei der Giant Steps Session dabei gewesen zu sein, auf alle Fälle, wenn man das jetzt so hört.
1: Genau, definitiv.
0: Und ich habe nochmal nachgeguckt, die Besetzung des Trios, gibt es eine weitere Überschneidung zu John Coltrane. Am Schlagzeug ist nämlich Elvin Jones bei dieser Aufnahme gewesen und Wilbur Little hat den Bass gezupft. Super schön.
1: Ja.
0: Elvin Jones, tolle Besenarbeit am Schlagzeug bei einer Ballade, klar, bietet sich an.
1: Natürlich.
0: Und was mir auch wirklich sehr gut gefallen hat, ist diese Double Time im zweiten Teil oder in der zweiten Hälfte des Songs, wo die einfach mal so aus dem Handgelenk geschüttelt die Tempoverdopplung reingenommen haben, so sehr spielerisch,
1: flott,
0: locker, nicht verkrampft so.
1: Nee, also, ja. Genau, ne? Also spielerisch ist ein sehr guter Ausdruck, genau, so einfach so aus dem Handgelenk
0: raus. Genau, aus dem Handgelenk raus, ja.
1: Ja, okay. Ich komme jetzt noch zu jemandem, der dieses Jahr 100 Jahre alt geworden wäre. Das schaffen ja die wenigsten, das auch zu erleben. Und zwar, ich rede von Miles Davis. Und er feiert auch, feiern in Anführungsstrichen besser gesagt, wir begehen auch dieses Jahr seinen 35. Todestag. Der ist nämlich 1971 am 28. September verstorben. Und er hat 1970 die Bitches Brew ein Doppelalbum rausgebracht, das die sogenannte Initialzündung der Fusion-Musik so ein bisschen so darstellt. Und diese Bitches Brew, da sind ja auch dann Leute drauf, also wie Wayne Shorter, John McLaughlin, Chick Corea wirken damit. Und da habe ich jetzt eine Aufnahme rausgesucht, die nennt sich John McLaughlin.

0: Ja, ein für mich Wahnsinnstitel heißt wie ein Musiker, ne? John McLaughlin ist auf dem Doppelalbum Bitches Brew, was glaube ich im März 1970 rauskam. Das heißt, die Aufnahmen wurden schon 1969 getätigt, ne? Also Wahnsinn. Ich habe das die Platte zum ersten Mal in meinen Händen gehalten, 10 Jahre später. Ja. Hat nämlich ein Studienkollege die gehabt.
1: Okay.
0: Ne? Und das war ja auch das Cover, das ist
1: ja.
0: War echt, ich denke, da stimmt alles eigentlich, ne? Da stimmt an dem Ding fast alles, oder?
1: Und du hattest ja gerade schon gesagt, dass es praktisch wie viel
0: 14 Jahre nach Kind of Blue.
1: Genau,
0: ne?
1: Genau, ja, ja.
0: Also das, was der Mensch ist in 14 Jahren, was der praktisch also vorangebracht hat.
1: Ja,
0: ne?
1: Ja, ja.
0: Also das ist,
1: nee, ist Wahnsinn, genau.
0: Respekt.
1: Und es gibt natürlich ja die fette Schnittmenge zwischen Miles Davis und John Coltrane.
0: Natürlich, natürlich, natürlich.
1: Ja, ja.
0: Natürlich.
1: Ja.
0: Definitiv.
1: Also das,
0: ja.
1: Und das kommt da ganz gut in dieser Art der Doku über John Coltrane rüber, muss ich sagen.
0: Ja.
1: Der Werdegang, der von Miles Davis wesentlich mitgeprägt wurde eigentlich.
0: Mhm.
1: Genau.
0: Ja.
1: Ich komme jetzt zu einer japanischen Band rund um die Musikerin Yoko Kanno. Die Band heißt Seatbelts und die haben für so eine Anime-Serie namens Cowboy Bebop Musik gemacht, Ska Big Band, und bei der ersten Folge geht es irgendwie um so einen, ich weiß gar nicht, um so einen Hund halt.
0: Mhm.
1: Die Serie habe ich nie gesehen.
0: Okay.
1: Ich bin einfach beim Musikstöbern auf sie aufmerksam geworden.
0: Schön. Aber der das Titel, muss auch sein.
1: Genau, das muss sein, auf alle, ja, Fälle, zumal für unsere Sendung.
0: Ja, natürlich.
1: Und der Titel heißt Bad Dog, No Biscuits.
0: Okay.

0: diesen Titel Seatbells haben wir gerade gehört, eine japanische Band rund um Yoko Kenno, die Musikerin, Komponistin, Arrangeurin. Und wir wollen mit diesem Titel auch, weil er schön druckvoll war, unsere sonstigen üblichen Mitmoderatoren Stefan und Holger ganz herzlich grüßen.
1: Genau, ganz herzliche Grüße von uns beiden.
0: Klammer auf, Holger, gute Besserung, Klammer zu.
1: Ja, dem schließe ich mich natürlich an, Holger. Gut, okay, ich denke mal, ich mache jetzt gleich weiter und ich habe mir jetzt einen Titel rausgesucht, der passt so ein bisschen nach den Seatbells. Und zwar, das ist das Hasi Osterwald Sextett mit dem Titel Kriminaltango.

0: Ja, das war das HSE Osterwald Sextett von 1959 mit dem Kriminaltango. Der wurde übrigens auch mal gecovert von den Toten Hosen und Nina Hagen. Ich denke mal, ich werde mal für eine der nächsten Sendungen mal zumindest die Toten Hosen da mal aussuchen. Ne? Also ich denke, das muss sein. Übrigens gab es dann 1960 dann auch noch einen Film, der hieß Kriminaltango. Mit wem? Mit Peter Alexander in der Hauptrolle.
1: Okay, ja, den kann man sich ja hier als Sänger vorstellen.
0: Ja, genau. Und wir zwei haben jetzt hier keinen Tango getanzt. Und es hat auch keiner einen Kneifer gehabt von uns. Ja, aber ich denke mal, das hat auch jetzt ganz gut nach den Seatbelts gepasst. Denke genau. Mal, wie die Faust aufs Auge. Oder aufs Monokel.
1: Ich hole mir jetzt einen Schnitzel für mein Auge.
0: Ein Schnitzel aufs Auge, jawohl. Sehr schön.
1: Ich gehe jetzt super weit zurück, nämlich in die 20er Jahre. Und es gab vor Jahrzehnten in Großbritannien ich weiß gar nicht, ob es Großbritannien war, nicht, dass ich jetzt irgendwas erzähle. Es gab auf alle Fälle ein Plattenlabel namens Herwin Records, die extrem verdienstvoll Shellacks wiederveröffentlicht haben auf LPs in den 70er, 80er Jahren. Und glücklicherweise konnte ich zu der Zeit schon Platten sammeln, hatte genügend Taschengeld irgendwie mir verschafft. Und
0: das klingt ja verschafft.
1: Ja, verschafft. Es ist alles legal abgelaufen. Aber ich hatte tatsächlich einen sehr guten Job damals mir an Land ziehen können, der sehr ertragreich war. Und da sind dann so Perlen dabei. Nicht alles gefällt mir gleich gut natürlich. Aber ich möchte jetzt den Old Folks Shake spielen. Und den hatte ich ja schon in manchen Sendungen sicherlich in den Jahren, wie ich bei Radio Frei on Air sein darf, schon öfters mal gespielt, weil nämlich der Pianist Johnny Gatewood auf diesem Titel tatsächlich für meine Begriffe so ein Sternstunden-Solo spielt. Das könnt ihr jetzt gleich hören. Der Einstieg in das Solo, finde ich, ist genial gut. Und genau, Old Folks Shake, den hören wir jetzt.

0: Ja, das war der Old Folks Shake. Und bei solchen Perlen möchte ich, dass die Musikerinnen und Musiker, es ist halt damals eine Männersache gewesen, also sind nur Musiker gewesen, möchte ich, dass die Musiker nicht hinten runterfallen. Den Pianisten Johnny Gatewood habe ich ja schon erwähnt. An der Tenorgitarre haben wir Cal Smith gehört. Hans Grundy hat Posaune gespielt. Jimmy Strange Trompete und Clifford Hayes hat an der Geige hat die Geige gespielt. Genau, ja, ja.
1: Eine tolle Nummer fand ich.
0: Ja, also das ist.
1: Und es ist schön, dass es Leute gibt, die dann von Schallplatten sowas wieder mal so restaurieren,
0: genau,
1: und zugänglich machen. Nämlich, wer hat denn noch zu Hause einen Schallplattenspieler stehen? Geschweige denn die
0: Platten. Die Schellacks, genau. Ja, ja, ja, genau. Also super, ja, vielen Dank, Herbin, ja, Label, okay, ja.
1: Genau. Ja, ich denke, jetzt sind wir schon beim letzten Titel angelangt. Ich,
0: ja,
1: denke, wir tun uns gleich mal verabschieden, weil wenn ich auf die Uhr schaue, hat er eine Länge, die die Zeit sprengt. Also die werden wir dann bis 17 Uhr sicherlich den Titel laufen lassen. Dann sagen wir beide.
0: Genau. Tschüss, bis in 2 Wochen.
1: Genau.
0: Und an den Mikros waren der Ulrich.
1: Und der Burkhard. Und wir hören jetzt noch von den Rolling Stones einen Titel von ihrer Scheibe Let It Bleed. You can't always get what you want, wo am Anfang auch noch ein bisschen der Londoner Bachchor brilliert.
0: Genau, ja, stimmt.

0: 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In der heutigen Ausgabe hören wir eine Sendung von Radio Lora aus München. Tierschutzorganisationen gehen dorthin, wo die Öffentlichkeit normalerweise nicht hinschaut. In Ställe, Schlachthöfe und andere Orte, an denen Tiere gehalten und genutzt werden. Mit versteckten Kameras dokumentieren sie Zustände, die sonst verborgen bleiben würden. Doch was passiert, wenn solche Aufnahmen anschließend nicht mehr gezeigt werden dürfen? Wenn Gerichte Veröffentlichungen einschränken oder Organisationen bestimmte Informationen nicht mehr verbreiten dürfen? Im Öko-Magazin Rainbow geht es um die rechtlichen Grenzen von Tierschutzrecherchen und die Frage, welche Bedeutung solche Aufnahmen für die Aufklärung der Öffentlichkeit haben.
1: Beginnen möchte ich mit der grundsätzlichen Bedeutung von Tierschutzrecherchen. Arriva, die Aktionsgemeinschaft für Rechte der Tiere, ist ein gemeinnütziger Verein, der vor allem Aufklärungsarbeit und Straßenaktivismus betreibt. Ein Schwerpunkt der Organisation liegt auf der landwirtschaftlichen Tiernutzung. Welche Rolle Rechercheaufnahmen dabei spielen, Tierleid sichtbar zu machen und die Öffentlichkeit über Zustände in der Tierhaltung aufzuklären, darüber spreche ich jetzt mit Melanie Bühner, der Vorstandsvorsitzenden von Arriva. Bei uns in der Sendung ist jetzt Melanie Bühner von Arriva. Herzlich willkommen, Melanie.
2: Danke für die Einladung. Hallo.
1: Melanie, Arriva veröffentlicht immer wieder Rechercheaufnahmen aus der Tierhaltung. Warum sind solche Aufnahmen für eure Arbeit so wichtig?
2: Die Aufnahmen zeigen, was hinter verschlossenen Türen passiert. Die Mauern der Tierindustrie sind hoch und undurchsichtig und wir versuchen da einfach mehr Transparenz zu schaffen.
1: Was können Bilder und Videos leisten, was eine schriftliche Beschreibung von Tierleid vielleicht nicht leisten kann?
2: Zum einen sind Emotionen ganz schwer überhaupt in Text zu fassen, finde ich. Und die Gesichter von Tieren da zu sehen und die Schmerzen in ihren Gesichtern lesen zu können, funktioniert einfach ohne Sprache. Also es geht um empathische Wahrnehmung und das zeigen natürlich Bilder und Videos sehr viel besser, als es Text könnte.
1: Viele Menschen haben kaum eine Vorstellung davon, wie Tiere in landwirtschaftlichen Betrieben oder Schlachthöfen tatsächlich behandelt werden. Welche Rolle spielt es für die gesellschaftliche Diskussion, dass Menschen diese Realität sehen können?
2: Aus unserer Sicht ist es relevant, dass wir da einfach einen Gegenpol auch stellen zu dem, was Werbeindustrie oder die Tierindustrie eben selbst mit ihren Werbemitteln für Bilder präsentiert, da die einfach nicht der Wahrheit entsprechen oder nicht flächendeckend der Wahrheit entsprechen. Und da wünschen wir uns für Konsumentinnen, aber natürlich auch für uns als Gesellschaft die Wahrheit, die wahren Geschichten hinter den Tieren, die da wir im Supermarkt kaufen als Produkte. Und da brauchen wir eben genau dieses Gegenbild, diese Gegendarstellung, um da einfach diese Diskussion zu fördern, da eben genau diese Werbelügen der Tierindustrie, ja, da entlarvt werden können und die Menschen sich eben besser auch entscheiden können. Also vor allem Konsumentinnen ist für mich relevant zu wissen, was für ein Produkt kaufe ich.
1: Gibt es aus deiner Erfahrung Beispiele, bei denen eine Recherche tatsächlich politische oder gesellschaftliche Veränderungen angestoßen hat?
2: Das ist immer ganz schwer zu sagen. Ich finde, es ist schon ein krasses Ziel erreicht, dass überhaupt vegane Produkte weiterhin auf dem Markt sind. Es gibt einfach die Möglichkeit, sich einer pflanzlichen Lebensweise zu widmen und das macht die Gesellschaft uns mittlerweile sehr viel leichter. Es gibt in jedem Supermarkt irgendwie Produkte zu kaufen. Das finde ich schon einen großen Gewinn. Auch die Anzahl der tierleidfrei lebenden Menschen wird immer größer. Also es gibt immer mehr Menschen, die vegan leben, die sich für Tiere einsetzen und die da einen Missstand in unserer Gesellschaft sehen und da auch aktiv werden. Jede einzelne Recherche trägt sicherlich dazu bei. Unsere größte Recherche aus dem letzten Jahr zum den Tierwohlhaltungslabels ist natürlich auch einfach politisch gerade sehr brisant, wird in der Öffentlichkeit viel diskutiert. Die Kennzeichnung, also von Haltungsunterschieden auf Lebensmittelverpackung, haben wir da einfach beleuchtet und auch da festgestellt, dass eben Selbsthaltungsform 3 und 4, die eben als hochwertiger wahrgenommen werden, leider in den Ställen uns ähnliche Bilder entgegenwerfen oder wir da das Ähnliche sehen, wie wir das leider auch bei Haltungsform 1 und 2 der konventionellen Haltung sehen. Und das sind sicherlich Themen, die relevant sind, um einfach da auch wieder einen Gegenpol bilden zu der Tierindustrie. Und auch unsere Veröffentlichung zum Beispiel zur CO2-Betäubung von 24 wurde auch im Bundestag diskutiert. Und das sind natürlich für uns spannende Situationen und auch Erfolge. Die konkreten Veränderungen sind natürlich ja schwer zu messen, leider.
1: Warum reicht es aus deiner Sicht nicht, solche Missstände einfach den zuständigen Behörden zu melden? Oder warum braucht es zusätzlich die Öffentlichkeit?
2: Die Öffentlichkeit hat hier die Möglichkeit, einfach sowohl als Konsumentinnen eben bei jedem Einkauf zu entscheiden, als auch natürlich den öffentlichen Druck hochzuhalten. Also wir erleben es ja jetzt schon bei den vielen der Aufnahmen gibt es nach wie vor Gesetzesverstöße. Es wird einfach selbst an die geltenden Tierschutzgesetze wird sich nicht gehalten. Wenn wir da nicht nicht selbst hingucken, die Veterinärämter tun es leider nicht. Und natürlich zeigen wir trotzdem auch immer wieder an. Wir zeigen auch die Missstände an, die wir quasi in unseren Aufnahmen finden oder in den Veröffentlichungen, versuchen da auch juristische Möglichkeiten eben auszuschöpfen. Aber die öffentliche Debatte darüber ist das viel relevantere, weil das natürlich die Themen sind, die dann auch sowohl in der Tierindustrie als auch in der Politik diskutiert werden. Und dafür braucht man mehr Aufmerksamkeit, mehr Öffentlichkeitsarbeit, um da einfach Bewegung reinzubringen.
1: Tierschutzrecherchen zeigen ja teilweise Zustände, die legal sind oder zumindest von den zuständigen Behörden nicht als Verstoß verfolgt werden. Warum ist es trotzdem wichtig, dass die Öffentlichkeit diese Bilder sehen und darüber diskutieren kann?
2: Ja, wir erleben das leider sehr viel, dass wir da auch in unserer Öffentlichkeitsarbeit unterschiedliche Zielgruppen quasi haben, die also viele, vor allem Presseberichte oder so, berichten sehr viel lieber oder überhaupt erst, wenn wir massive Gesetzesverstöße finden oder Veröffentlichungen auf den Videos, während eben, also wir haben bei uns im Verein auch viel Straßenaktivismus und da reichen natürlich auch Bilder aus über die allgemeinen Zustände, weil es natürlich selbst die gesetzlich erlaubten Zustände sind für empathische Menschen oder für uns als Verein auch einfach nicht tragbar. Also das, was wir da sehen, ist selbst in dem legalen Bereich, es ist sehr emotional. Es sind furchtbare Zustände, in denen Tiere gehalten, gemästet und auch geschlachtet werden. Und darüber wollen und müssen wir aufklären, damit einfach mehr Menschen die Möglichkeit haben, sich ihrem empathischen Vorstellungen auch ihr Leben danach auszurichten. Und das würde eben nicht passieren, wenn wir nur über Anzeigen oder den juristischen Weg gehen würden. Wir versuchen ja auch eben Menschen aufzuklären, als Aufklärungsorganisation unser größtes Ziel, damit eben sich da auch Bewegung irgendwie entwickelt.
1: Wir erleben momentan immer wieder, dass die Veröffentlichung von Recherchematerial juristisch angegriffen oder eingeschränkt wird. Was würde es für eure Arbeit bedeuten, wenn Tierschutzorganisationen zunehmend vorsichtig sein müssten, ob sie Aufnahmen überhaupt noch veröffentlichen dürfen?
2: Ja, es ist tatsächlich ein großes Thema, das uns gerade sehr umtreibt. Wir erleben es sowohl in der Pressearbeit, dass eben Medienhäuser da auch viel vorsichtiger werden, also die Rechtsabteilung von unseren PartnerInnen, die mit uns veröffentlichen, also irgendwelche Sendungen im Fernsehen zum Beispiel oder generell Redaktionen, da sehr, sehr viel vorsichtiger werden, was sie noch veröffentlichen können, da viel mehr hinterher sind und auch viel eingeschränkter agieren. Das ist so auf der einen Seite das Thema, das uns gerade sehr umtreibt. Und auf der anderen Seite handeln wir nach dem Notstandsprinzip. Das heißt, wenn da auf den Aufnahmen krasse Gesetzesverstöße zu sehen sind, dann ist es einfach auch unsere Pflicht, diese zu melden. Und da erleben wir halt leider tatsächlich, dass da auch immer weniger verfolgt wird, die Staatsanwaltschaften weniger hinterher sind und dann natürlich auch mit einem anderen Blick auf die Situation schauen. Und das ist sehr, sehr schade. Und wir hoffen natürlich darauf, dass es da weiter Redaktionen gibt, die sich trauen, die Sachen zu verfolgen oder aufzunehmen und zur Veröffentlichung bringen, als auch, dass wir da insgesamt auch mit rechtlichen Urteilen natürlich weiterkommen. Also wir hatten in 2019 ein maßgebliches Gerichtsurteil zum gerechtfertigten Notstand und hoffen, dass wir auf der Basis natürlich auch weiterhin Aufnahmen veröffentlichen können, beziehungsweise da den Tierschutzmeldungen auch nachgehen können.
1: Was würdest du dir von Politik, Justiz oder auch von der Gesellschaft wünschen, damit Tierschutzrecherchen und die öffentliche Aufklärung über Tierleid weiterhin möglich bleiben?
2: Zum einen wünsche ich mir die Stärkung des gerechtfertigten Notstandes. Die Situation, die wir in den Tieranlagen sehen, beziehungsweise auf den Videos, die uns vorliegen, sind massiv erschreckend, werden auch einfach, verändern sich kaum, werden nicht besser, werden eher schlechter. Und da wünsche ich mir, dass wir da gestärkt sind, dass auch Redaktion oder auch generell Journalismus da weiterhin stärker bleibt und die Pressefreiheit für uns natürlich ein super wichtiges Mittel ist, um eben dann Gegenbild auch zur Tierindustrie bilden zu können und die öffentliche Aufklärung darunter nicht leidet. Ich denke, wir als Gesellschaft haben ein Recht auf Transparenz und haben ein Recht darauf zu wissen, was in unserem Namen auch passiert und gehen natürlich davon aus, dass Gesetze eingehalten werden. Und das passiert aber eben leider nicht. Und gleichzeitig wünsche ich mir, dass Veterinärämter mehr Kapazitäten bekommen, um eben auch ihrer Prüfpflicht hinterherzukommen. Das erleben wir ja auch, dass eben die meisten Ställe wenig bis gar nicht kontrolliert werden und da eben keine Missstände festgestellt werden, auch durch viel zu wenig Kontrollen. Und das wäre natürlich schön, wenn wir da besser werden können. Und von der Gesellschaft wünsche ich mir natürlich, dass alle Menschen vegan leben, weil dann würden sich ganz andere Fragen stellen, wenn wir die Tierindustrie quasi nicht mehr bräuchten.
1: Vielen Dank für das interessante Interview. Wir wünschen dir bei deiner weiteren Arbeit für die Tiere viel Erfolg und alles Gute. Einen schönen Abend noch.
2: Dankeschön.
1: Tschüss.
2: Tschüss.
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1: Rechercheaufnahmen können also mehr sein als bloße Dokumentation. Sie können Öffentlichkeit herstellen und eine Diskussion über Zustände anstoßen, die sonst für die meisten Menschen unsichtbar bleiben. Doch wie problematisch ist es für den Tierschutz, wenn die Veröffentlichung solcher Aufnahmen zunehmend juristisch angegriffen oder eingeschränkt wird? Und was bedeutet das für Aktivisten, die solche Missstände überhaupt erst ans Licht bringen? Darüber spreche ich jetzt mit Peter Hübner, Tierrechtsaktivist. Bei uns in der Sendung ist jetzt der Tierrechtsaktivist Peter Hübner. Herzlich willkommen, Peter.
3: Herzlich willkommen und danke für die Einladung.
1: Peter, in den vergangenen Monaten gab es mehrere Fälle, in denen Tierschutzorganisationen und Tierrechtsaktivisten nach Recherchen gerichtlich untersagt wurde, bestimmte Aufnahmen zu veröffentlichen oder über bestimmte Aspekte einer Recherche zu sprechen. Warum sind solche Veröffentlichungen aus deiner Sicht für den Tierschutz überhaupt so wichtig?
3: Die meisten Menschen würden niemals einen Schlachthof oder einen Mastbetrieb von innen sehen. Die Öffentlichkeit ist deshalb auf unabhängige Recherchen angewiesen. Fast jeder größere Fortschritt im Tierschutz der letzten Jahrzehnte wurde durch Bilder ausgelöst, die Missstände sichtbar gemacht haben. Nicht, weil Aktivisten etwas behauptet haben, sondern weil die Menschen mit eigenen Augen sehen konnten, was hinter verschlossenen Türen passiert ist.
1: Wir sprechen dabei ja häufig über Bilder, die für viele Menschen schwer auszuhalten sind. Warum reicht es deiner Meinung nach nicht aus, einfach über die Zustände zu berichten? Warum müssen solche Aufnahmen überhaupt öffentlich gezeigt werden?
3: Weil Bilder eine Wahrheit transportieren, die Worte oft nicht vermitteln können. Man kann 100-mal über CO2-Betäubung bei Schweinen sprechen, aber die meisten Menschen verstehen erst dann wirklich, worüber gesprochen wird, wenn sie die Zähne sehen. Wir leben in einer visuellen Gesellschaft. Wir werden jeden Tag mit toten Tieren in den Supermärkten überflutet und die Verbraucher wissen gar nicht, welches Leid dahinter steckt. Würden diese Bilder immer und immer wieder transparent sein, vor den Supermärkten, in den Supermärkten mit laufender Kamera, würden viele Verbraucher gar nicht mehr auf dieses tote Stück Gewebe zurückgreifen. Umso wichtiger ist es, da wir dieses nicht durchsetzen können, weil eine ganz große Lobby dahinter steckt, dass diese Bilder sowohl in Social Media wie auch im Fernsehen immer und immer wieder transportiert werden. Und das nicht nur von Skandalen, sondern auch von der tatsächlichen Situation in den Schlachthäusern.
1: Was passiert mit dem Tierschutz, wenn genau diese Bilder nicht mehr gezeigt werden dürfen?
3: Dann entsteht eine ganz gefährliche Schieflage. Die Industrie kann ihre Werbebilder weiter verbreiten. Glückliche Kühe auf grünen Weiden, idyllische Bauernhöfe, Bilder, die nicht der Realität entsprechen. Und wenn diese Bilder nicht mehr transportiert werden, die gute Tierrechtsorganisationen aufnehmen, dann ist eben die Schieflage für die Verbrauchertäuschung durch verlogene Werbung der Fleischindustrie gegeben. Und gerade das Marketing in der Fleischindustrie ist das, was sie am besten können.
1: Wir haben inzwischen mehrere solcher Fälle. Bei der Recherche zur Kaninchenhaltung für die Antikörperproduktion wurde beispielsweise die identifizierende Berichterstattung eingeschränkt. Und auch Aufnahmen von der CO2-Betäubung von Schweinen dürfen teilweise nicht mehr verbreitet werden. Siehst du darin eine Entwicklung, die dir Sorgen macht?
3: Ja. Und zwar nicht nur theoretisch, sondern auch praktisch machst du mir Sorgen. Ich werde jetzt mal als Sprecher der Tierrechtsorganisation Metzger gegen Tiermord e.V. antworten. Metzger gegen Tiermord ist eine Vereinigung ehemaliger Fleischer, die heute vegan leben und das System an die Öffentlichkeit bringen. Und wir haben immer ein großes Problem zu berichten, weil wir nur Wörter nutzen können. Wir haben keine Bilder. Die Bilder, die vermittelt werden von Soko Tierschutz oder Aninova, entsprechen der Realität. Und sie unterstützen genau das, was wir bezeugen können als ehemaliger Fleischer.
1: Was ist für dich der entscheidende Unterschied zwischen einem legitimen Schutz von Persönlichkeitsrechten und einem Maulkorb, der verhindert, dass Missstände öffentlich gemacht werden?
3: Persönlichkeitsrechte müssen geschützt werden. Niemand soll unnötig an den Pranger gestellt werden. Aber wenn die Folge einer Entscheidung lautet, dass relevante Missstände praktisch unsichtbar werden, dann ist eine Grenze überschritten. Dann schützt auch nicht mehr Menschenrecht. Wir müssen ganz deutlich sagen, wir fordern keine rechtsfreien Räume. Aber die Rechtslage darf nicht dazu führen, dass dokumentiertes Tierleid unsichtbar bleibt. Dann haben wir ein gesellschaftliches Problem. Transparenz ist die Voraussetzung überhaupt dafür, dass wir eine demokratische Debatte lostreten dürfen. Und wenn wir Ställe, wenn wir Schlachthöfe, wenn wir Institutionen der Tierquälerei bezichtigen können, mit nachweisbar echtem Bildmaterial, warum soll dieser Betrieb nicht auch namentlich genannt werden? Diese Betriebe haben selber keine Probleme, ihren Namen an die Öffentlichkeit zu bringen, wenn es darum geht, ihren Betrieb in ein gutes Licht zu stellen. Wer selber in die Öffentlichkeit geht, muss auch in der Öffentlichkeit angegriffen werden. Anders sieht es aus bei dem kleinen Bauer nebenan, der seinen Namen nicht in die Öffentlichkeit bringt, den würde ich namentlich nicht erwähnen wollen. Das Tierleid muss trotzdem gezeigt werden und der Landkreis muss ebenfalls genannt werden.
1: Kann ein Gericht mit einer solchen Entscheidung letztlich dazu führen, dass die Öffentlichkeit zwar weiß, dass es Tierleid gibt, aber nicht mehr sehen darf, wie dieses Tierleid tatsächlich aussieht?
3: Das ist eine ganz knifflige Frage und das ist eigentlich ein entscheidender Punkt. Wenn Aufnahmen Gesetzesverstöße zeigen, dann ist die Diskussion relativ einfach. Interessant wird es dort, wo die Aufnahmen völlig legale Praktiken zeigen. Denn dann offenbart sich etwas ganz anderes. Das, was gesetzlich erlaubt ist und moralisch akzeptabel ist, ist noch lange nicht dasselbe. Viele Zuschauer reagieren auch auf solche Bilder. Deshalb nicht schockiert, weil etwas illegal wäre, sondern weil sie erkennen, Moment einmal, diese Praktiken sind ja erlaubt und das löst eine gesellschaftliche Diskussion aus. Darum denke ich, muss auch legales Tierleid zu sehen sein. Einen aktuellen Fall

0: Schlachthofbetriebes, dass diese Betäubung schnell geht als falsch. Es sind Bilder zu sehen, wo Schweine in den Gondeln über 50 Sekunden gegen Ersticken kämpfen. Stellen wir uns eine Gasgondel vor. Da werden die Tiere in eine Gondel gesperrt und im Keller gefahren. Und dort werden sie mit CO2 begast. Die Tiere in der Gondel kriegen Panik, weil sie nicht richtig atmen können und fangen an, sich zu bewegen. Es kommt zur Luftverwirbelung. Das CO2 wird ja gar nicht so rein eingeatmet, wie es uns die Schlachthofbetreiber darstellen wollen. Und die Schweine, die nach oben gehen, mit den Rüsseln oben aus den Gondeln rausgucken, haben einen viel längeren Kampf zu führen, über 50 Sekunden, teilweise sogar über eine Minute. Das ist legale Tierquälerei. Das will der Verbraucher nicht sehen, das will der Schlachthofbetreiber nicht sehen, weil wenn man sieht, dass dieses nicht nur einmal passiert, sondern regelmäßig passiert, kann auch dieses Gesetz, das die Gasgondelbetäubung aktuell noch legalisiert, selber zum Kippen bringt. Darum sage ich auch ganz deutlich, ja, auch legales Leid muss gefilmt werden. Es muss den Verbrauchern nahegebracht werden, dass er sieht, worüber wir übrigens gesellschaftlich und empathisch diskutieren.
1: Tierschutzorganisationen argumentieren häufig, dass sie recherchieren müssen, weil staatliche Kontrollen nicht ausreichen. Wie wichtig sind solche Undercover-Recherchen deiner Einschätzung nach als eine Art zusätzliche Kontrolle?
0: Sie sind unverzichtbar. Nicht, weil Aktivisten auf einmal die Aufgaben übernehmen wollen, die der Staat eigentlich ausüben müsste, sondern weil sie die Realität zeigen. Viele Missstände sind überhaupt erst bekannt durch den Einsatz von Aktivisten. Wenn staatliche Kontrollen ausreichend funktionieren würden, gäbe es viele der großen Tierrechtsskandale gar nicht. Doch die Realität zeigt ja etwas ganz anderes. Viele der bekannten Fälle der vergangenen Jahre wurden eben nicht durch Behörden aufgedeckt, sondern durch Aktivisten, Journalisten und oder Tierschutzorganisationen. Das ist das eigentliche Armutszeugnis unserer Gesellschaft. Denn in einem funktionierenden System müsste man keine Nachaufnahmen auf Stellen machen, um offensichtliche Probleme sichtbar zu machen. Die Tatsachen, dass solche Recherchen überhaupt notwendig sind, zeigt bereits, dass die bestehenden Kontrollmechanismen nicht ausreichen. Und nun verweise ich einmal auf eine 4-5 Jahre alte kleine Anfrage im Bundestag, wie oft überhaupt Kontrollen stattfinden. Dann stellen wir fest, dass in Deutschland im Schnitt alle 7 Jahre eine Kontrolle stattfindet. In guten Bundesländern mit wenig Tierhaltung jährlich bis alle 2 Jahre, in Bayern sogar alle 21 Jahre. Dann können wir doch nicht von Kontrollen sprechen. Ergo müssen wir sagen, und das wird die Frage sein, die ich auch provokant stellen möchte gerne, wenn ein Veterinäramt, welches staatliche Vollmachten hat, welches eine Ausbildung genießt, wo ausgebildete Veterinäre drin sind, also Menschen mit Erfahrung, die alle Vollmachten des Staates haben, es nicht schafft, die Tierschutzfälle, die relevanten Tierschutzskandale zu finden, obwohl sie kontrollieren, aber kleine Tierschutzorganisationen ohne Vollmachten, mit wenig Manpower, diese regelmäßig an die Öffentlichkeit bringen, dann frage ich mich, wollen die Veterinäre nicht? Oder dürfen sie nicht? Spielt dort vielleicht Geld eine Rolle? Parteispenden? Politische Verflechtung? Lobbyismus? Vielleicht? Ich muss das als These aufstellen, weil sonst bekomme ich unverzüglich von den Verbänden eine Klage wegen Nötigung, Beleidigung und Falschaussage. Das ist aber mein Eindruck, der sich mir darstellt. Für mich sind das mafiöse Zustände. Wenn die Veterinäre es aber nicht können, dann sollten wir die politische Frage stellen, ob wir nicht den guten Tierschutzorganisationen, die bewiesen haben, dass sie solche Missstände immer und immer wieder dokumentieren, Vollmachten geben, dass sie ganz legal unangekündigte Kontrollen in solchen Betrieben durchführen dürfen, zur Entlastung des Staates.
1: Gibt es nicht gleichzeitig ein Spannungsfeld? Auf der einen Seite wollen wir Missstände öffentlich machen, auf der anderen Seite müssen natürlich auch für Tierschutzorganisationen rechtsstaatliche Regeln gelten. Wo sollte deiner Meinung nach diese Grenze liegen?
0: Für mich ist die Grenze dort erreicht, wo manipuliert wird, wo Tatsachen verfälscht werden, wo Menschen gezielt falsch dargestellt werden oder Zustände nicht korrekt gezeigt werden. Eine gute Dokumentation einer guten Organisation funktioniert nicht so, dass eine Organisation einfach in irgendeinen Betrieb oder in irgendeinen Stall reingeht, sondern es hat im Vorfeld schon eine Vorrecherche stattgefunden. Man hat bestimmte Dinge recherchiert, auf Plausibilität überprüft, um zu sehen, ist die Chance, dass dort ein Missstand, wie wir den vermuten, vorhanden, ja oder nein. Und dann muss es eine lückenlose Dokumentation geben. Meistens sind es Videoüberwachungen, die teilweise 2-3 Tage ohne Pause nonstop aufgezeichnet werden. Dieses ungeschnittene Videomaterial, wenn das vorhanden ist, ist für mich eine Rechtfertigung, um derartige

0: Dokumentation in die Öffentlichkeit zu bringen. Wenn jemand aber nur einen 3-Minuten-Ausschnitt zeigt, ist für mich der Part, wo ich sage, nein, da ist die Grenze überschritten.
1: Was macht es mit Tierschutzorganisationen, wenn sie nach einer Recherche nicht nur gegen die Zustände vor Ort kämpfen müssen, sondern anschließend selbst vor Gericht stehen oder hohe Kosten und Verbote riskieren?
0: Das hat enorme Auswirkungen. Ich spreche hier nicht aus Beobachtung, sondern aus eigener Erfahrung. Wir hatten einen Tierschutzskandal in Sieke gehabt, der damals bundesweite Aufmerksamkeit bekommen hatte, wo auch die Taz drüber berichtet hatte mit der Überschrift Kalb am Haken. In dem Zusammenhang haben wir Missstände aufgezeigt und wurden vom Landrat verklagt. Ich persönlich als Pressesprecher wurde wegen übler Nachrede und Beleidigung und Verleumdung verklagt, verurteilt, damals ohne Gerichtsverhandlung, sondern nur aufgrund einer Strafanzeige, zu der ich mich schriftlich äußern durfte, was ich natürlich nicht gemacht habe. Man belastet sich ja nicht selber, denn man kann sich bei so einer Anhörung nie entlassen, sondern nur belasten. Ergo habe ich nach dem Strafbefehl Widerspruch eingelegt und bin vor Gericht gegangen, wo ich dann letztendlich auch, ja, freigesprochen ist falsch, ich habe einen Freispruch zweiter Klasse erwirkt, das Verfahren wurde eingestellt, die Kosten fielen der Staatskasse zur Verfügung. Das Problem ist, ich hatte zu dem Zeitpunkt ein finanzielles Risiko von 5.000 Euro mit mir gebracht. Jetzt stell dir mal vor, man hat eine Organisation, wo viele Recherchen reinkommen und man hat vielleicht 10 Recherchen auf. Und als Privatperson muss man dann 10-mal dieses Risiko vielleicht von 50.000 Euro am Ende tragen. Das nimmt einen Schwung mit, auch wenn man sicher ist, dass man vor Gericht gewinnt. Aber vor Gericht und auf See weiß man nie, was passiert.
1: Man könnte ja sagen, wenn die Aufnahmen zeigen, dass etwas legal ist, aber trotzdem verstörend aussieht, ist das gerade ein Grund, sie öffentlich zu zeigen. Denn dann kann die Gesellschaft darüber diskutieren, ob das, was legal ist, auch wirklich akzeptabel ist. Wie siehst du das?
0: Ja, also die Frage ist ja gut. Ich sehe es eigentlich so, dass wir genau hier einen wichtigen Punkt der Diskussion haben. Denn ganz ehrlich, wir brauchen diese Aufnahmen. Wenn die Aufnahmen lediglich illegale Zustände zeigen würden, wäre die Debatte vergleichsweise einfach. Dann würde man sagen, da wurde gegen das Gesetz verstoßen, das muss abgestellt werden. Viel unbequemer wird es dort, wo die Aufnahmen etwas zeigen, das völlig legal ist. Wenn Menschen Bilder aus dem Schlachthof sehen, wenn sie die Trennung von Mutter Kalb sehen, wenn sie die CO2-Betäubung von Schwein sehen und anschließend sagen, das halte ich kaum noch aus, dann sollten wir fragen, was genau schockiert die Menschen eigentlich? Die Kamera oder die Realität? Die Kamera erzeugt das Leid nicht. Sie dokumentiert es lediglich. Ich habe oft den Eindruck, dass manche Menschen den Überbringer der Botschaft bekämpfen, weil die Botschaft selber zu unangenehm ist. Aber wir dürfen Ursache und Wirkung nicht verwechseln. Nicht die Aufnahmen sind verstörend, die Zustände sind verstörend. Und wenn eine Gesellschaft Bilder von völlig legalen Praktiken kaum ertragen kann, dann ist das vielleicht kein Problem der Bilder. Dann ist es möglicherweise ein Problem der Praktiken. Und da sage ich als Tierrechtler ganz offen, die moderne Tierindustrie lebt davon, dass die meisten Menschen niemals sehen, was dort täglich geschieht. Deshalb halte ich Transparenz für so wichtig. Darum müssen solche Bilder immer und immer wieder gezeigt werden. Die größte Gefahr für den Tierschutz ist nicht, dass Menschen die Wahrheit sehen. Die größte Gefahr ist, dass sie sie irgendwann nicht mehr sehen dürfen. Denn was unsichtbar wird, verschwindet aus dem Gewissen. Und genau darauf dürfen wir uns als Gesellschaft niemals einlassen.
1: Und vielleicht als letzte Frage, was können wir als Öffentlichkeit überhaupt tun, wenn wichtige Aufnahmen nicht mehr gezeigt werden dürfen?
0: Zunächst einmal müssen wir uns bewusst machen, dass wir nicht Zuschauer des Systems sind. Wir sind die Auftraggeber. Jedes Stück Fleisch, jede Milchpackung, jedes Ei und jedes andere tierische Produkt ist lediglich eine Bestellung an dieses System. Wer heute ein Stück Fleisch kauft, lässt vorsätzlich ein Kind in Afrika verhungern. Denn niemand kann mir sagen, dass er nicht weiß, wo die Futtermittel herkommen. Mit unserer Kaufentscheidung an der Kasse bezahlen wir für die Tierquälerei, für die Tötung der Tiere, für die Einsperrung der Tiere, für die Verstümmelung der Tiere, für den Raubbau an der Natur, für die Rodung des Futterwaldes, um Futtermittel für die Nutztiere zu schaffen, für den Welthunger und für den Klimawandel. Jeder Einzelne entscheidet jeden Tag mit seinem Einkauf.
1: Vielen Dank für das interessante Interview. Wir wünschen dir bei deiner weiteren Arbeit für die Tiere viel Erfolg und alles Gute. Einen schönen Abend noch.
0: Danke auch. Ich wünsche euch auch allen einen schönen Abend. Bis zur nächsten Sendung.
1: Tschüss.
0: Tschüss.
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3: Ein besonders eindrückliches Beispiel für diese Problematik ist die Recherche von Soko Tierschutz zur Kaninchenblutfarm. Mit versteckten Aufnahmen wurden dort Zustände dokumentiert, die anschließend für eine große öffentliche Diskussion sorgten. Gleichzeitig entwickelte sich daraus ein juristischer Streit über die Berichterstattung und darüber, was Soko Tierschutz über den Betrieb und die Recherche öffentlich sagen und zeigen darf. Wir haben über den Fall bereits in unserer Sendung im März ausführlich gesprochen. Damals war noch nicht absehbar, wie sich der Rechtsstreit weiterentwickeln würde. Weil dieser Fall aber so unmittelbar zu unserem heutigen Thema passt, wiederholen wir an dieser Stelle das damalige Interview mit Friedrich Müllen von Soko Tierschutz. Anschließend schauen wir noch kurz darauf, was sich seit der ursprünglichen Ausstrahlung getan hat. Bei uns in der Sendung ist jetzt Friedrich Müllen von Soko Tierschutz. Herzlich willkommen.
4: Hallo, freut mich, dass wir sprechen können.
3: Friedrich, ihr habt Undercover-Aufnahmen aus einem Kaninchenzuchtbetrieb veröffentlicht, die bundesweit für Entsetzen gesorgt haben. Kannst du zu Beginn erklären, in welchem Kontext diese Recherche stand, also wofür diese Tiere genutzt wurden?
4: Diese Recherche ist etwas ganz Besonderes. Das sind nämlich die weltweit ersten Aufnahmen aus einer verschlossenen geheimen Industrie, die allgegenwärtig ist, Riesenprofite einbringt, aber von der keiner weiß. Es handelt sich um sogenannte Blutfabriken oder Blutfarmen, wo systematisch Tieren das Blut abgezapft wird, auch um den Preis, dass das Tier stirbt. Und das Blut wird dann an die Pharma- und Medizinindustrie verkauft und die machen da alle möglichen Sachen draus, die, oh Überraschung, auch wieder geheim sind. In dem Fall war es ein Kaninchenbetrieb mit zehntausenden Tieren, die da in Käfigbatterien gehalten werden und dann eben regelmäßig immunisiert. Das heißt, sie bekommen Spritzen ins Ohr. Und dann regt das diese Produktion von Antikörpern im Blut an, worauf die es abgesehen haben. Und diese Antikörper werden dann entnommen nach circa 4 bis 6 Wochen und mehrfacher Immunisierung, indem man das Tier im Prinzip betäubt, entblutet und dadurch tötet. Die restlichen Kadaver werden dann einfach weggeworfen. Das Blut ist das Gold dieser Industrie.
3: Was war für euch der Anlass, euch diesen Betrieb genauer anzuschauen? Gab es Hinweise oder Verdachtsmomente im Vorfeld?
4: Also dieser Betrieb war uns bekannt. Wir hatten da von Whistleblowern schon Informationen erhalten, speziell über Misshandlung von Tieren und schlechte Haltungsbedingungen. Es war uns aber besonders wichtig, diesen Betrieb zu thematisieren, weil es eben so eine Seltenheit ist, dass man da hinter die Kulissen schauen kann, beziehungsweise es ist noch nie jemandem vorher gelungen. Und da ist es für Soko natürlich immer wichtig, zeigen, was in verschlossenen Bereichen der Industrie passiert, den Menschen damit die Augen öffnen und eine Diskussion losstoßen. Wir haben es dann auch einfach geschafft, jemanden undercover einzuschleusen, was wirklich eigentlich auch empörend ist, weil offenbar braucht man keine Fähigkeiten oder Kompetenzen, um diesen Job zu machen. Die Person hat geklingelt und kurz darauf war sie bei den Kaninchen und verantwortlich für die Tiere und später dann sogar verantwortlich für, sollte sie diese Immunisierung machen.
3: Wie läuft so eine Undercover-Recherche grundsätzlich ab, gerade in einem Bereich, der so abgeschottet ist wie die Zucht von Tieren für Tierversuche?
4: Man braucht eine passende Person, die sowohl physisch als auch psychisch stabil ist, weil man erlebt Schreckliches. Man wird aber auch natürlich sehr belastet, ausgebeutet. Die Menschen, die da arbeiten, sind die nächsten Opfer. Die verrohen, damit muss man auch fertig werden. Und dann braucht man natürlich auch den technischen Teil. Man braucht eine sehr gute versteckte Kamera, die in der Lage ist, das alles gut zu dokumentieren. Und dann sehr viel Geduld und Durchhaltewillen, weil das geht nicht an einem Tag. Es ist ganz wichtig, dass man die Systematik bei solchen Fällen herauszeichnet. Dass es eben nicht nur einmal passiert, dass Tiere an den Ohren gepackt und wie Einkaufstüten durch die Gegend getragen werden an ihren hochempfindlichen, schmerzempfindlichen Ohren. Dass es nicht nur einmal passiert, dass Tiere rumgeworfen werden und teilweise sogar am Käfig abprallen, wenn man daneben wirft. Das alles war wichtig und das ist zum Glück gelungen, in 2 Monaten in etwa zu dokumentieren. Und ja, der Ermittler ist aber heilfroh, dass er aus dieser Hölle raus ist.
3: Was habt ihr bei euren Recherchen vorgefunden, das euch besonders erschüttert hat?
4: Besonders erschüttert hat mich der brutale Umgang mit den Tieren. Das hat mich nicht überrascht, weil ich weiß, dass in dieser Industrie, gerade in der Tierversuchsindustrie, mit den Tieren entsetzlich umgegangen wird. Aber dass man diese Tiere erstens unter diesen furchtbaren Bedingungen hält, Käfigbatterien, die sind bei Hühnern längst verboten. Aber bei Tierversuchstieren Alltag, da lebt so ein Tier in einem engen Käfig in einer Welt aus Stahl, hat nur ein ganz kleines Holzklötzchen als Beschäftigung und auch, dass Tiere allein gehalten werden. Das ist eigentlich an sich ein Verstoß gegen das Tierschutzgesetz. Und da wurden immer wieder Tiere isoliert gehalten. Dann natürlich die Folgen der Folter, dass sich Tiere gegenseitig oder auch selber verletzen, dass Tiere krank werden und dann offensichtlich nicht behandelt und geschützt untergebracht werden. Und dann natürlich der Höhepunkt des Dramas, der brutale Umgang, rumschleudern, rumwerfen, an den Ohren tragen, völlige Verachtung der Tiere und auch noch bis in den Tod. Wir haben ernste Zweifel an der Betäubung dieser Tiere. Es gab da auch noch Bewegungen und die Leute haben es einfach ignoriert. Die Betäubung wurde auch nicht kontrolliert. In jedem Schlachthof sind die Leute angehalten, mal einen Lidreflexkontrolltest zum Beispiel zu machen, um zu sehen, ob die Betäubung passt, wurde da bei zig Tieren, die dokumentiert wurden, nicht einmal gemacht.
3: Gab es Momente während der Recherche, in denen euch klar wurde, das hier sprengt nochmal alles, was wir bisher gesehen haben?
4: Das, was da drin passiert ist, habe ich noch nie gesehen. Und ich bin 32 Jahre als Tierschutzermittler unterwegs. Also ich würde behaupten, dass ich fast alles gesehen habe. Ich habe natürlich Käfigbatterien für Kaninchen gesehen. Die gibt's ja in Deutschland auch immer noch. Aber diese Kombination mit diesen Entbluten und Wegwerfen, auch der Umgang mit den Tieren da, das ist halt einfach, die Tiere, diese Kaninchen sind so entbehrlich, vom Anfang an bis zum Ende. Was mich aber eigentlich am meisten schockiert hat, ist, dass in der Tierversuchsbranche einfach alles so unglaublich geheim ist. Man stößt immer gegen eine Wand des Schweigens. Alles ist geheim, alles wird unter Verschluss gehalten. Man muss jede Information erzwingen, erklagen oder halt mit so einem gewaltigen Aufwand einer Undercover-Recherche erbringen. Also das überrascht mich immer wieder, weil es ist zutiefst demokratiefeindlich. Die Menschen in diesem Land werden systematisch von allen Informationen aus dem Komplex Tierversuch ferngehalten und dadurch entzieht sich diese Branche jeder demokratischen Kontrolle.
3: Nach der Veröffentlichung kam es zu massiven Reaktionen, politisch, juristisch, gesellschaftlich. Was hat dich daran am meisten überrascht?
4: Also die Reaktionen waren ja enorm. Also das war allein schon überraschend, weil von Aufdeckungen zur Kaninchenmast alleine kannte ich sowas nicht so. Ja, das lief immer eher so als durchschnittlich. Aber da war es ja wirklich ein Aufschrei. Und ich denke, das liegt vor allem daran, dass der Verantwortliche für den Betrieb und Eigentümer des Betriebes ein Biobauer ist. Der ist bekannt in der Gegend für Bio und sogar in seiner Firma wurde Tofu von Leuten hergestellt und Bio-Erdbeeren. Alles ökologisch und so weiter. Und das, darauf haben sich die Leute verlassen und sind dann natürlich aus allen Wolken gefallen, als sie erfahren haben, was der noch macht und was eigentlich das Hauptgeschäft dieser Firma, dieses Firmenkomplexes ist. Das Zweite, was mich dann überrascht hat, ist, wie aggressiv dieser Mann, der auch Provinzpolitiker ist, ehemals der Grünen, die haben ihn dann rausgeworfen, und Biobauer eben, wie aggressiv und brutal der dann gegen unsere Kritik und unsere Aufdeckung vorgegangen ist. Da gibt's für den offensichtlich also keinen großen Unterschied. Also wir sind dann die Feinde, weil wir haben diese Informationen an die Öffentlichkeit gebracht. Und da ist offensichtlich jedes Mittel recht und man hat dann massive juristische Gegenwehr gestartet gegen uns und uns alles Mögliche verboten. Deswegen muss ich auch nach wie vor genau aufpassen, was ich sage. Ich darf nicht sagen, wie diese Firma heißt. Ich darf nicht sagen, wo diese Firma sitzt. Ich darf kein Bild der Anlage von oben zeigen, wie unsere Drohnenaufnahmen. Und ich darf auch nicht darüber sprechen, wie man dieses Problem lösen könnte. Also wir unterliegen da momentan immer noch massiver Zensur. Und da sieht man, die Angst dieser Branche ist Transparenz. Und wenn wir Transparenz schaffen, versucht man das mit allen Mitteln zu vereiteln.
3: Der eigentliche Skandal, so empfinden es viele, begann ja erst nach der Veröffentlichung. Wie hast du persönlich die Reaktion von Behörden und Justiz erlebt?
4: Also die Behörden, ja, das ist keine Überraschung. Das Veterinäramt sieht uns offenbar auch mehr als Feind als Freund. Ja, keine Informationen, keine Kommunikation, völliges Desinteresse. Kam dann auch raus, dass bei den Kontrollen eigentlich immer alles super war. Nicht vorstellbar bei einem gewaltigen Betrieb dieser Größe mit zigtausenden Tieren in mehreren Hallen. Und die Staatsanwaltschaft hat sich erstmal Zeit gelassen, hat dann aber ein Strafverfahren gegen den Betrieb gestartet, wegen grober Behandlung der Tiere, also es wäre dann Paragraph 17, Leiden und Schmerzen aus besonderer Rohheit. Aber von der Justiz kam noch halt was anderes, ja, weil der hat ja gleich einen sehr teuren Anwalt eingeschaltet und der Anwalt hat nun mal alle Register gezogen und das Landgericht Augsburg hat uns dann wirklich fundamental in unserer Redefreiheit und Meinungsfreiheit beschnitten, hat auch unsere Arbeit als NGO an sich angegriffen, indem sie behauptet haben, wir wären ja gar keine NGO, wir wären ja ein Presseunternehmen und ein Presseunternehmen müsste ja ausgewogen berichten und das hätten wir ja nicht getan. Also das ist eine ganz gefährliche, grundsätzliche Sache, die da gerade läuft und da müssen wir jetzt auch mit voller Macht dagegenhalten und das werden wir auch tun. Wir gehen mit dieser Klage durch alle Instanzen, wenn es sein muss und kleiner Funfact am Rande, damit schießt sich der Herr ordentlich ins Knie, weil nichts hassen die Menschen mehr als Zensur. Und wenn sie sich in ihrer Meinungsfreiheit eingeschränkt fühlen und nichts finden die Medien spannender als Prozesse.
3: Soko Tierschutz darf inzwischen bestimmte Dinge öffentlich nicht mehr benennen. Was bedeutet das ganz konkret für eure Arbeit?
4: Also so eine Zensurmaßnahme ist natürlich gravierend, weil unsere Arbeit ist, dass wir Informationen an die Menschen geben, die Menschen brauchen. Und wenn man jetzt jemanden selbst aus dieser Region nicht mehr die Informationen geben darf, wo dieser Betrieb ist und wie der Mann heißt, können die Leute natürlich wieder in die Falle geraten. Und das ist ja das Kalkül von dieser Firma, dass die Leute vergessen oder das durcheinander bringen, nicht mehr so genau wissen und dann einfach wieder das ganze Zeug von dieser Firma kaufen, egal ob Sojabohnen, Erdbeeren oder Biorindfleisch. Und das können wir uns nicht gefallen lassen. Ich bleibe dabei, die Menschen haben ein Recht darauf, das zu erfahren, wer das macht, zu erfahren, wo das passiert. Und das werden wir vor Gericht auch durchfechten. Ich habe das in Vergangenheit schon getan, ist mir damals auch gelungen, aber leider muss man für seine Rechte in diesem Land immer wieder kämpfen.
3: Was macht es mit dem Tierschutz insgesamt, wenn Aufklärung über Missstände juristisch eingeschränkt wird?
4: Also wir sind momentan in einer gefährlichen Zeit. Dieser Angriff auf Soko Tierschutz wegen der Kaninchenaufdeckung ist ja nicht der einzige. Es gibt auch Anna und Henrik mit ihrem Schlachthofprozess. Die haben ja aufgedeckt, wie die CO2-Betäubung von Schweinen aussieht. Nämlich eigentlich systematischer Rechtsbruch, aber geduldet von den Behörden. Erstickungsfolter in der Gaskammer. Und da passiert genau das Gleiche wie bei uns. Man versucht zu verhindern, dass überhaupt darüber gesprochen und berichtet werden darf. Bei denen werden sogar die Bilder verboten. Und da ist jetzt Solidarität und entschiedenes Vorgehen gefragt, dass wir alle gemeinsam uns gegen diese Versuche, die Geschichte zurückzurollen, erwehren und eben ganz klar bekräftigen, dass die Menschen ein Recht drauf haben, diese Bilder zu sehen. Und es muss nicht sein, dass da was Illegales zu sehen ist. Die Leute haben ein Recht darauf zu sehen, was in Tierfabriken, Schlachthöfen und Tierversuchslaboren passiert. Ansonsten ist eine Meinungsbildung in einer Demokratie nicht möglich. Und ja, das ist ja eh alles ganz gefährlich gerade.
3: Wenn du einen Schritt zurücktrittst, was sagt dieser Fall über den Umgang mit Tieren im System Tierversuch, aber auch über den Umgang mit Whistleblowern und Tierschutzorganisationen?
4: Also dieser Fall zeigt eigentlich ganz klar, dass es eine gute Tierausbeutung nicht geben kann. Auch nicht im Tierversuch, wo so viel Geld dahinter steckt, wo man ja denken würde, da ist ja besonders wichtig, dass die Tiere gut gehalten werden. Nein, es ist maximale Ausbeutung. Und immer wenn Tiere ausgebeutet werden und Menschen dazukommen, weil sie die Tiere eben misshandeln, führt das zu einer Verrohung der Menschen im System. Die Leute merken gar nicht mehr, dass sie mit den Tieren grausam umgehen, dass sie Schmerzen anrichten, dass sie zum Täter werden. Und das sieht man in diesem Fall wieder sehr eindrucksvoll. Das war bei all unseren Tierversuchsaufdeckungen so. Egal ob Misshandlung von Affen bei Covens oder brutaler Umgang mit Beaglehunden beim LPT. Auch hier in dem Ort sehen wir wieder, da werden die Kaninchen an den Ohren rumgeschleudert. Das macht was mit den Menschen. Tierausbeutung macht die Menschen kaputt und dann kommt genau solche Barbarei dabei raus. Auf den Punkt mit den, was das bezüglich unserer Organisationen und unseren Taktiken bedeutet, zeigt, dass es immer schwieriger wird, solche Informationen an die Öffentlichkeit zu bringen. Es gibt inzwischen findige, spezialisierte Anwaltskanzleien, die nichts anderes machen, als für Tierquäler juristisch die Drecksarbeit zu machen und versuchen, die Meinungs- und Redefreiheit zu beschneiden. Und da ist es natürlich umso wichtiger, dass der Tierschutz an sich solidarisch ist, dass man zusammenhält und dass wir dafür sorgen, dass wir uns nicht einschüchtern lassen. Und dass wir uns nicht einschüchtern lassen, zeigt eindrucksvoll, dass jetzt zu den Mahnwachen in dem Ort jeweils Hunderte Menschen gekommen sind. Also ich kannte Mahnwachen mit 5 Leuten und mit 10 und mit 30 und auch mal mit 120. Aber als wir letzte Mal mit über 300 Menschen da in dem Ort standen, mit bunten Lichtern, kreativen Schildern, das zeigt, unser Widerstand wirkt. Und das ist das, wovor diese Leute in diesen Massentiertötungsanlagen wie dieser am meisten Angst haben. Friedlicher, entschlossener Widerstand, auch ganz viel von den Leuten aus der Region.
3: Was müsste sich aus deiner Sicht dringend ändern, damit solche Zustände nicht nur aufgedeckt, sondern auch nachhaltig verhindert werden?
4: Wir können nicht sagen, Tiere sind Messinstrumente, die man bewusst missbrauchen und töten darf, wie man es möchte, wenn es irgendwie auch nur den Schimmer eines Nutzens für den Menschen haben könnte. Das ist eine herablassende Herangehensweise, die wir auch von vor ein paar Jahrzehnten noch ganz gut kennen, dass das damals auch noch für Menschen aus anderen Erdregionen galt. Und da denke ich, ist es Zeit, mal den ethischen Kompass anzupassen und auch zu sagen, es sind Tiere und nicht, es sind ja nur Tiere. Der zweite wichtige Punkt ist, dass die Gesetzgebung sich ändern muss. Die Tierversuchsindustrie ist ein schwarzes Loch, wo keiner genau weiß, was drin passiert, aber Unmengen an Lebewesen reingesaugt und vernichtet werden. Das muss enden. Der Tierversuch ist eine veraltete Technologie, an die sich aber viele aus Profitgründen klammern. Und da müssen wir raus, auch um unserer eigenen Gesundheit wegen. Wichtig ist aber auch, dass die Justiz endlich mal Zeichen setzt. Es kann nicht sein, dass Tierschutzverfahren immer Jahre dauern und dann mit lächerlichen Bußgeldern und Strafen enden. Das Tierschutzgesetz ist nicht gut, aber es ist besser als sein Ruf. Wenn es mal gelebt werden würde, dann könnte man gegen solche Täter vorgehen. Und wenn harte Strafen verhängt werden, dann ändert sich auch was.
3: Vielen Dank für das interessante Interview. Wir wünschen sowohl dir ganz persönlich und auch deinem Verein Soko Tierschutz bei eurer weiteren Arbeit für die Tiere alles Gute und viel Erfolg. Einen schönen Abend noch. Auf Wiederhören.
4: Ich wünsche Ihnen auch einen guten Abend. Hat mich gefreut, das Gespräch, und wir bleiben dran.
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3: Das Interview mit Friedrich Müllen stammt aus unserer Sendung vom März. Seitdem ist in dem Verfahren einiges passiert. Das Landgericht Augsburg bestätigte im Februar 2026 die zuvor erlassene einstweilige Verfügung. Der Rechtsstreit wurde anschließend weitergeführt und beschäftigte im Juli auch das Oberlandesgericht München. Leider hat Soko Tierschutz auch diesen Prozess verloren. Und genau daran zeigt sich auch, warum solche Verfahren für Tierschutzorganisationen von Bedeutung sind. Es geht nicht nur um einen einzelnen Betrieb oder eine einzelne Recherche, sondern um die grundsätzliche Frage, unter welchen Bedingungen Tierschutzorganisationen Missstände öffentlich machen dürfen. Was aber darf ein Gericht eigentlich untersagen? Wo liegen die Grenzen zwischen dem Schutz von Persönlichkeits- und Unternehmensrechten auf der einen Seite und der Meinungs-, Presse- und Informationsfreiheit auf der anderen? Und welche besonderen rechtlichen Herausforderungen ergeben sich bei Tierschutzrecherchen? Darüber spreche ich jetzt mit Dr. Barbara Felde, Juristin und Mitglied der Deutschen Juristischen Gesellschaft für Tierschutzrecht e.V. Bei uns in der Sendung ist jetzt die Juristin Dr. Barbara Felde. Herzlich willkommen.
6: Hallo.
3: Frau Dr. Felde, wir sprechen heute über mehrere Fälle, in denen Tierschutzorganisationen nach ihren Recherchen gerichtlich untersagt wurde, bestimmte Aufnahmen zu veröffentlichen oder über bestimmte Aspekte ihrer Recherche zu berichten. Was kann ein Gericht grundsätzlich dazu veranlassen, eine solche Veröffentlichung zu untersagen?
6: Wenn ein Gericht einer Tierschutzorganisation untersagt, bestimmte Aufnahmen zu veröffentlichen oder über bestimmte Rechercheergebnisse zu berichten, kann das unterschiedliche Gründe haben. Ein solches Verbot bedeutet nicht automatisch, dass die dokumentierten Zustände nicht stattgefunden haben oder dass die erhobenen Tierschutzvorwürfe unzutreffend sind. Vielmehr geht es in solchen Verfahren regelmäßig um eine Abwägung zwischen der Meinungs- und, soweit einschlägig, Pressefreiheit und dem öffentlichen Informationsinteresse auf der einen Seite und den Rechten der betroffenen Personen oder Unternehmen auf der anderen Seite. Man muss deshalb immer ganz genau hinschauen, was das Gericht eigentlich untersagt hat und aus welchem Grund. Das ist nämlich immer eine Einzelfallentscheidung.
3: Welche rechtlichen Interessen stehen sich bei solchen Verfahren typischerweise gegenüber? Auf der einen Seite stehen beispielsweise Persönlichkeits- oder Unternehmensrechte, auf der anderen Seite die Meinungs- und Pressefreiheit und das öffentliche Interesse an der Information.
6: In solchen Verfahren stehen sich regelmäßig die Positionen der von der Berichterstattung Betroffenen, insbesondere das allgemeine Persönlichkeitsrecht, Persönlichkeitsrecht, das Unternehmenspersönlichkeitsrecht sowie der Schutz des sogenannten eingerichteten und ausgeübten Gewerbebetriebs und auf der anderen Seite die Meinungs- und oder Pressefreiheit und das erhebliche öffentliche Interesse daran, über Missstände informiert zu werden gegenüber. Der Recherchen über Tierschutzverstöße kommt hinzu, dass der Tierschutz seit 2002 als sogenanntes Staatsziel im Grundgesetz verankert ist. Das bedeutet zwar kein eigenes Grundrecht für die Tierschützer, der verfassungsrechtliche Stellenwert des Tierschutzes ist aber für die Gewichtung des öffentlichen Informationsinteresses von Bedeutung und kann auch der Meinungsfreiheit nochmal mehr Gewicht verleihen. Je gravierender die dokumentierten Missstände und je größer ihre gesellschaftliche Relevanz sind, desto gewichtiger kann grundsätzlich das Interesse der Öffentlichkeit an einer Berichterstattung bzw. das Interesse der Tierschutzorganisation an der Veröffentlichung sein. Die Gerichte müssen das immer im Einzelfall abwägen.
1: Warum sind gerade Undercover-Recherchen im Tierschutz rechtlich so kompliziert?
6: Undercover-Recherchen im Tierschutz sind kompliziert, weil hier nicht nur die Berichterstattung, sondern bereits die Art und Weise der Informationsgewinnung rechtlich problematisch sein kann. Heimliche Bild- oder Tonaufnahmen können zum Beispiel Persönlichkeitsrechte wie das Recht am eigenen Bild berühren. Bei heimlichen Eindringen in nicht öffentlich zugängliche Bereiche können darüber hinaus auch straf- oder zivilrechtliche Fragen entstehen. Zum Beispiel kann hier ein Hausfriedensbruch im Raum stehen. Das ist ja eine Straftat. Gleichzeitig besteht gerade im Tierschutz ein besonderes Problem. Viele Missstände finden in Bereichen statt, die der Öffentlichkeit vollständig entzogen sind. Das natürlich absichtlich, etwa in Tierhaltungsanlagen oder Schlachtbetrieben. Ohne verdeckte Recherchen würden bestimmte Zustände möglicherweise nie bekannt. Deswegen kann ein erhebliches öffentliches Informationsinteresse bestehen. Das muss auch vor dem Hintergrund bewertet werden, dass viele Verpackungen mit tierischen Lebensmitteln ja suggerieren, dass das Produkt von glücklichen Tieren kommt, von Kühen, die auf der Weide stehen oder von Schweinen, die sich im Stroh wohlfühlen können. Und insgesamt wird eine heile Landwirtschaftswelt suggeriert, in der das Tierwohl großgeschrieben wird. Und das ist ja meistens überhaupt nicht so. Und das den Verbrauchern zu zeigen, hey, schaut mal, so hat euer Schnitzel wirklich gelebt, das ist extrem wichtig. Und entscheidend ist, dass eine möglicherweise rechtswidrige Informationsbeschaffung nicht automatisch dazu führt, dass auch die spätere Veröffentlichung verboten ist. Das ist nämlich eigenständig zu beurteilen. Dabei spielen zum Beispiel die Schwere eines möglichen Rechtsverstoßes bei der Informationsbeschaffung, der Wahrheitsgehalt der Information, die Intensität des Eingriffs in die Rechte der Betroffenen und vor allem die Bedeutung der aufgedeckten Missstände für die öffentliche Meinungsbildung eine Rolle. Gerade darin liegt das Spannungsfeld. Undercover-Recherchen greifen in geschützte Bereiche ein, können aber zugleich gerade deshalb notwendig sein, weil gesellschaftlich relevante Missstände ansonsten im Verborgenen bleiben würden. Und die Bereiche, aus denen diesen Fällen Bild- oder Videomaterial aufgezeichnet wird, muss man ja auch mal sagen, ist jetzt nicht der ganz persönliche Wohn- oder Schlafbereich des Landwirts. Solche Räume sind ja ganz besonders geschützt, auch grundrechtlich, weil sie die absolute Privatsphäre treffen. Das ist aber nicht so, denn gefilmt wird ja der Missstand im Tierstall oder im Geschäftsbetrieb. Das ist schon etwas anderes als das Schlafzimmer des Landwirts.
1: Wenn eine Aufnahme tatsächliche Zustände in einem Betrieb zeigt, darf die Öffentlichkeit diese Bilder grundsätzlich sehen, auch wenn der Betreiber dadurch möglicherweise einen Imageschaden erleidet?
6: Dass eine Aufnahme tatsächliche Zustände, also die Wahrheit, zeigt, ist für die rechtliche Bewertung von erheblicher Bedeutung. Einen allgemeinen Rechtssatz, wonach wahre Bilder immer veröffentlicht werden dürfen, gibt es allerdings nicht. Auch bei wahren Aufnahmen müssen die betroffenen Rechte und das öffentliche Informationsinteresse gegeneinander abgewogen werden. Tatsächlich kenne ich viele Videos von solchen Tierschützern, die heimliche Aufnahmen fertigen. Die haben es leider nicht nötig, etwas zu verfälschen oder etwas Gestelltes zu zeigen. Leider. Manchmal würde ich mich wirklich freuen, wenn solche Bilder sich als Fälschung herausstellten, weil sie so schrecklich sind. Das ist mir aber noch nie untergekommen, denn leider sieht die Wahrheit genauso aus wie aufgezeichnet. Und das ist leider sehr, sehr schlimm. Und zu dem Image-Schaden. Ein möglicher Image-Schaden des Unternehmens reicht für sich genommen grundsätzlich nicht aus, um eine Veröffentlichung zu untersagen. Wenn die negative öffentliche Wahrnehmung gerade daraus entsteht, dass wahrheitsgemäß über tatsächlich bestehende und gesellschaftlich relevante Zustände berichtet wird, gehört dies zunächst zu den Folgen öffentlicher Berichterstattung, die ein Unternehmen auch hinnehmen muss. muss. Anders kann es sein, wenn die Darstellung zum Beispiel durch Auswahl, Schnitt oder Kontextualisierung ein unzutreffendes Gesamtbild vermittelt. Das öffentliche Informationsinteresse kann gerade bei Tierschutzmissständen besonders gewichtig sein, weil es nicht lediglich um interne betriebliche Vorgänge geht, sondern um die Einhaltung tierschutzrechtlicher Anforderungen und damit um einen durch Artikel 20a Grundgesetz verfassungsrechtlich aufgewerteten Belang. Und gegebenenfalls bei legalen Zuständen, die aber auch schrecklich sein können, ob man als Gesellschaft damit einverstanden ist. Und ganz zuletzt geht es immerhin um die Produkte, die von Verbrauchern gekauft werden, die von ihnen konsumiert werden und die zum Teil eben in dem Glauben gekauft werden, dass das Schwein glücklich war oder artgerecht gehalten wurde und kein Leid erfahren hat, weil genau so ein Schwein auf der Packung zu sehen ist, das ein falsches Bild vermittelt. Viele Umfragen zeigen immer wieder, dass es den Verbrauchern wichtig ist, dass Tiere, die später auf ihrem Teller landen, nicht gequält werden in der oder durch die Haltung oder bei der Schlachtung. Und leider kann man Verbraucher mit einem tollen Bild auf der Verpackung sehr leicht täuschen. Und das passiert und problematisiert dann fast keiner. Stattdessen wird dann den Tierschützern vorgeworfen, nicht die Wahrheit zu zeigen. Umgekehrt wird aber meist ein Schuh daraus. Das ist natürlich eine ganz ausgefuchste Strategie.
1: Schauen wir einmal auf die aktuellen Fälle. Bei der Recherche zu Kaninchenhaltung für die Antikörperproduktion wurde die Berichterstattung gerichtlich eingeschränkt. Und bestimmte Aufnahmen von Schweinen in einem CO2-Aufzug dürfen nicht mehr gezeigt werden. Sind solche Entscheidungen aus Ihrer Sicht juristisch nachvollziehbar oder sehen Sie hier problematische Entwicklungen?
6: Ob diese Entscheidungen juristisch nachvollziehbar sind, kann man letztlich nur anhand ihrer jeweiligen genauen Urteilsbegründung beurteilen. Bei der Kaninchenentscheidung war es ja so, dass das Gericht nicht die ganze Berichterstattung über die dokumentierten Zustände verboten hat. Es sagte also nicht, dass die dokumentierten Bilder der Kaninchenhaltung generell nicht gezeigt werden dürfen. Untersagt wurde hier vielmehr die identifizierende Berichterstattung in der konkreten Form eines bestimmten Videobeitrags der Tierschutzorganisation. Also insbesondere unter Nennung des Namens, des Betriebs bzw. des Ortes oder durch die Einblendung eines Luftbildes, durch das der Betrieb eben identifizierbar wird. Das Verbot beruht also nicht auf der gerichtlichen Feststellung, die dokumentierten Missstände hat es nicht gegeben. Problematisch würde ich eine Entwicklung dann finden, wenn aus diesen Anforderungen faktisch folgen würde, dass authentische Aufnahmen über die Zustände in der Tierhaltung kaum noch öffentlich gezeigt werden könnten. Gerade Vorgänge in Tierhaltungsanlagen und Schlachthöfen finden weitgehend außerhalb der öffentlichen Wahrnehmung statt. Bildmaterial leistet deswegen einen ganz erheblichen Beitrag zur öffentlichen Meinungsbildung. Und gerade bei Aufnahmen der CO2-Betäubung stellt sich für mich zudem die Frage, ob man den Informationswert solcher Bilder allein deshalb als geringer gewichten darf, weil das gezeigte Verfahren rechtlich zugelassen ist. Meiner Meinung nach nein, denn auch eine legale Praxis muss Gegenstand einer gesellschaftlichen und politischen Debatte sein dürfen. Die Öffentlichkeit muss sich schließlich auch darüber eine Meinung bilden können, ob sie eine gesetzlich erlaubte Praxis weiterhin für akzeptabel hält. Das Recht wird nur oder oft nur aufgrund von Druck aus der Bevölkerung geändert. Und so ein Druck muss ja auch entstehen können. Und das geht eben nicht, wenn nur die Schlachthofbetreiber und Mitarbeiter wissen, was dort mit den Tieren gemacht wird.
1: Gerade bei Tierschutzrecherchen gibt es ja ein besonderes Problem. Viele Missstände finden hinter verschlossenen Türen statt. Wenn unabhängige Organisationen diese Zustände nicht mehr zeigen dürfen, wer kann dann überhaupt noch für öffentliche Transparenz sorgen?
6: Das ist aus meiner Sicht ein ganz zentraler Punkt. Viele Vorgänge, über die wir im Tierschutz gesellschaftlich diskutieren, finden vollständig außerhalb der öffentlichen Wahrnehmung statt. Absichtlich natürlich. Und zusätzlich soll dem Verbraucher ganz oft noch verkauft werden, wie gut es den Tieren ging. Die Öffentlichkeit kann einen Schlachthof, eine Massentierhaltung oder eine Versuchstierhaltung normalerweise nicht betreten und sich selbst ein Bild davon machen, was dort geschieht. Sie ist deshalb darauf angewiesen, dass Informationen aus diesen Bereichen nach außen gelangen. Gerade weil man den tollen Bildern auf der Verpackung oder auf Homepages von Unternehmen oft nicht trauen kann und falsche Vorstellungen entstehen. Dafür gibt es sogar eine sehr passende höchstrichterliche Grundlage. Der Bundesgerichtshof hat in seiner bekannten Entscheidung zu heimlich aufgenommenen Bildern aus Bio-Hühnerställen ausdrücklich festgestellt, dass die Öffentlichkeit grundsätzlich ein berechtigtes Interesse an näheren Informationen über die tatsächlichen Haltungsbedingungen hat. Natürlich haben zunächst die zuständigen Behörden die Aufgabe, die Einhaltung des Tierschutzes zu kontrollieren. Aber behördliche Kontrolle und öffentliche Transparenz Transparenz sind zwei ganz unterschiedliche Dinge. Veterinärbehörden kontrollieren Betriebe. Ihre Aufgabe ist es aber nicht, der Bevölkerung zu zeigen, wie die Tiere dort tatsächlich gehalten, behandelt oder getötet werden. Deshalb erfüllen Medien und Tierschutzorganisationen hier eine ganz wichtige gesellschaftliche Funktion. Wenn deren Recherchemöglichkeiten oder die Veröffentlichung authentischer Aufnahmen stark eingeschränkt werden, kann eine erhebliche Transparenzlücke entstehen. Darauf wird aber vor Gericht ganz gerne hingearbeitet, wenn zum Beispiel die Menschen, die solche Informationen beschaffen, verklagt werden. Das ist zwar ein rechtlich zulässiges Mittel, natürlich dient es aber gleichzeitig der Einschüchterung dieser Personen und der Schaffung eines Klimas der Angst. Die Akteure in der Tierhaltungs- und Produktionsindustrie wollen nicht, dass die Gesellschaft erfährt, wie man dort mit Tieren umgeht. Oftmals werden die Personen, die solche Recherchen machen und andere Personen, die sich für Tiere einsetzen, dann auch privat angegangen und es wird versucht, sie mit legalen Mitteln, aber dennoch fertig zu machen.
1: Vielen Dank für das interessante Interview. Wir wünschen Ihnen bei Ihrer weiteren Arbeit für die Tiere viel Erfolg und alles Gute. Einen schönen Abend noch.
6: Vielen Dank und ebenfalls einen schönen Abend.
1: Tschüss.
3: Das war unsere Sendung über Tierschutzrecherchen, ihre Bedeutung für die öffentliche Aufklärung und die rechtlichen Grenzen, die ihnen gesetzt werden können. Dabei ist eines deutlich geworden. Tierschutzorganisationen können nicht außerhalb des Rechts stehen. Auch für sie gelten rechtliche Grundsätze. Gleichzeitig stellt sich aber die gesellschaftlich wichtige Frage, wie Tierleid sichtbar gemacht und öffentlich diskutiert werden kann, wenn genau diese Dokumentation rechtlich eingeschränkt wird. Denn gerade dort, wo Tiere selbst keine Möglichkeit haben, ihre Situation öffentlich zu machen, sind wir darauf angewiesen, dass andere hinschauen, dokumentieren und darüber berichten. Welche Grenze dabei zwischen notwendigem Rechtsschutz und einer Einschränkung öffentlicher Aufklärung verläuft, wird uns sicherlich auch in Zukunft beschäftigen.

0: Hallo und herzlich willkommen zu unserer Sendereihe zum Thema soziale Inklusion in Kooperation mit der Fachhochschule in Erfurt und der Universität in Sarajevo. Es ist mittlerweile schon die dritte Serie, denn es ist das dritte Jahr, in dem wir uns genau mit dem Thema beschäftigen. Die letzten zwei Jahre ging es vor allem um die soziale Inklusion innerhalb der Jugendarbeit und der Jugendhilfe. Und in diesem Jahr beschäftigten sich die Studierenden der beiden Hochschulen mit dem Thema soziale Inklusion in einer alternden Gesellschaft. Social Inclusion in an Aging Society war das Thema, aber genaueres erfahrt ihr auch gleich von den Studierenden, die sich hier auch vorstellen werden. Ich begrüße euch ganz herzlich zur ersten Folge. Und wenn ihr Menschen habt, die das gerne auch in Bosnisch oder Serbokroatisch hören möchten, könnt ihr das auch tun, denn alle Beiträge und Moderation gibt es eben in dieser Sprache auch auf unserer Mediathek auf radiofrei.de zu hören. Dann viel Spaß!
1: Hallo und herzlich willkommen zu dieser Podcast-Reihe, welche von Studierenden als Teil eines Uni-Projektes erarbeitet wurde. Unser Thema ist soziale Inklusion in einer alternden Gesellschaft anhand von Praxisbeispielen aus Deutschland und aus Bosnien-Herzegowina. Bevor wir starten, möchten wir uns gerne einmal vorstellen. Mein Name ist Jana.
2: Ich bin Ole.
3: Vasa.
4: Und Faris.
1: Die Podcasts, die ihr gleich hören werdet, entstanden innerhalb der letzten Woche in einer Kooperation zwischen Studierenden der sozialen Arbeit der Fachhochschule Erfurt und der Fakultät für Politikwissenschaften der Universität Sarajevos mit Unterstützung des Deutschen Akademischen Austauschdienstes des DAADs.
2: Diese Zusammenarbeit geht mittlerweile ins dritte Jahr, immer mit dem Fokus auf soziale Inklusion. Im vergangenen Jahr haben sich die Studierenden mit dem Thema der sozialen Inklusion von jungen Menschen befasst, während es in diesem Jahr um die soziale Inklusion älterer Menschen geht. Um dieses Thema greifbarer zu machen, haben jeweils 10 Studierende aus Deutschland und 10 Studierende aus Bosnien-Herzegowina Interviews mit unterschiedlichen lokalen Erfurter Organisationen und Einrichtungen gemacht, die aktiv ältere Menschen in gemeinschaftliche Prozesse einbeziehen. Dabei verläuft dieses Projekt in zwei Abschnitten, der erste in Deutschland und der zweite Ende Mai dann in Sarajevo.
1: Bei den Organisationen, mit denen wir gearbeitet haben, handelt es sich um Folgende. Einmal das Projekt Agathe vom Freistaat Thüringen, das Radio Frei, wo wir auch gerade diesen Podcast aufnehmen dürfen, den Seniorenbeirat Erfurt, die Seniorenwohngemeinschaft Heckenrose der AWO und das Deutsche Ordensseniorenhaus. Bevor wir näher auf die Inhalte eingehen, möchten wir die Gelegenheit nutzen und allen Beteiligten für ihre Zusammenarbeit und Unterstützung danken.
2: Großer Dank geht an das DAAD, zudem an Roman Patuschka vom Radio Frei sowie Professorin Christine Regler von der FH Erfurt und der Professorin Saneda Basic von der Fakultät Politikwissenschaften an der Universität Sarajevo.
1: In den Gesprächen mit den Interviewten haben wir sie gefragt, welche Songs wir unbedingt in die Show mit einfließen lassen sollen. Die nachfolgenden Songs sind also Empfehlungen sowohl von den Befragten als auch von uns selbst. Viel Spaß!

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4: Zuerst haben die Studierenden das Agathe-Projekt besucht. Agathe bietet älteren Menschen Unterstützung, wenn sie unter Einsamkeit leiden oder Hilfe im Alltag benötigen. Die vier Studierenden, Ilvana, Eileen, Amna und Amy, sprachen mit den Projektverantwortlichen über soziale Isolation, finanzielle Schwierigkeiten, Mobilität, Pflege, Wohnsituation und die Bedeutung von Gemeinschaft und sozialen Kontakten für Senioren und Senioren. Wie das Leben älterer Menschen auf lokaler Ebene verbessert werden kann, hört ihr im folgenden Interview.
2: Hallo und herzlich willkommen zu unserem Interview mit Agathe. Mein Name ist Emi und ich bin gemeinsam mit Ilvana und Amna von Bosnien in den Norden von Erfurt zum Moskauer Platz gefahren, um mich mit Frau Hofmeister, Frau Kaunga, Frau Bender und Frau Henkel über ihre Erfahrung und die Arbeit mit älteren Menschen, den Stadtteil oder die Stadtteile und die Bedeutung von Gemeinschaft und Unterstützung im Alltag zu sprechen. Vielen Dank, dass Sie sich Zeit nehmen für uns alle heute. Okay, meine erste Frage wäre auch direkt, ob Sie uns einsteigend etwas über Agathe kurz sagen könnten.
5: Agathe ist in der Stadt Erfurt 2021 gestartet worden und es ist ein Programm für über 63-Jährige, die einsam sind und die Unterstützung brauchen, um die Vereinsamung entgegenzuwirken.
2: Wie würden Sie den Stadtteil des Moskauer Platzes, aber auch des Johannesplatzes und der Umgebung von Erfurt beschreiben für Leute, die nicht aus diesen Stadtteilen kommen? Was fällt so besonders auf? Wo gibt es Orte, wo Menschen besonders zusammenkommen?
6: Also der Moskauer Platz und der Johannesplatz sind beides Plattenbaugebiete. Also überwiegend gibt es hier große Wohnscheiben, kleine Fünfgeschosser. Der Stadtteil ist, ich denke, so um die 50 Jahre alt, also beide. Ne? Die ländlichen Ortsteile sind noch mal ganz anders. Wir haben das Programm Agathe wird vom Ministerium finanziert und jede Kommune bekommt vier Stellen finanziert. Und die Stadt Erfurt, weil die so groß ist, hat die gesagt, wir konzentrieren uns auf die Stadtgebiete, wo viele ältere Leute wohnen. Und so ist zum Beispiel auch die Wahl auf den Moskauer Platz gefallen. Genau. Wenn ich jetzt so überlege, was es hier für besondere Orte gibt, wo man zusammenkommt, fällt mir sofort die Moskauer Meile ein. Okay. Das ist ein Einkaufsgebiet, da sind Sie wahrscheinlich vorbeigelaufen. Da trifft man sich. Ne? Also da gehen die Leute jeden Tag einkaufen, da wird auch mal ein Schwätzchen gehalten und so. Im Rahmen der Buga ist hier hinten ein See entstanden mit einem Café. Das ist auch schön. Also da gehen ganz viele immer spazieren und man kann da auch sich im Café aufhalten, wie auch immer. Wir befinden uns hier im Mehrgenerationenhaus. Also das ist auch ein Haus, wo für, meine Kollegen sagen immer, von 0 bis 100 Angebote gemacht werden. Genau. Und darüber hinaus glaube ich aber, es gibt viele Menschen, die solche Orte hier nicht finden. Also,
2: warum? Woran liegt das?
6: Weil die einsam sind, also, ne, und im Alter steigt dann auch krankheitsbedingt oder altersbedingt, ist man nicht mehr so mobil oder braucht man mehr Unterstützung und dann fällt es schwerer, alleine irgendwo hinzugehen oder sich mit irgendjemand zu treffen.
7: Aber Sie finden schon, dass es sehr viele Menschen gibt, welche sich besonders an den Einkaufsmeilen an den See treffen?
6: Ja, also das, was ich beobachte, ja.
7: Okay, genau. Wie sieht es bei dem im ländlichen Raum aus?
8: Also hier an den Moskauer Platz angrenzend ist ja gleich Gispesleben. Das ist einer von den Ortsteilen, wo ich aktiv bin. Und da ist es zum Beispiel das Bürgerhaus in Gispersleben. Das ist so ein Ort, was ich wirklich wieder als Bürgerhaus bezeichnen kann, wo wirklich viel Programm ist. Der Ortsteilbürgermeister ist da auch gut vernetzt und aufgestellt. Es gibt das Gispi-Journal, also eine Ortsteilzeitschrift, die auch an alle Haushalte geliefert wird. Selbst dann, wenn man neu zugezogen ist, muss man die nicht irgendwie beantragen, sondern das kriegt man dann einfach zugeschickt. Und darüber kann man eben dann auch schnell herausfinden, ne, was läuft alles so im Ortsteil. Die einzelnen Dörfer haben jetzt viele auch einen eigenen Ortsteilkanal, also oder Dorfkanal bei WhatsApp. Das erleichtert auch meine Arbeit ziemlich sehr, weil man dadurch halt wirklich auch von außerhalb einen Blick bekommt dafür, was sie alles machen. Und es ist echt, also ich finde es bei manchen Dörfern echt beeindruckend, was die alles schon organisieren. Genau, und da gibt es halt meistens dann so ein zentrales Gebäude, einen Ort, wo die sich treffen können, und da über die Woche verteilt finden dann ganz verschiedene Angebote statt. Das sind manchmal Bewegungsangebote, manchmal sind es einfach nachmittags Kaffeetreffs, wo sich die Seniorinnen und Senioren zusammensetzen und Kaffee trinken und quatschen. Hier in Bül, Gispersleben spielen sie dann auch immer noch Bingo hinterher, also das lieben die total. Und dann in anderen Ortsteilen gibt es dann auch noch irgendwie Handarbeitsabende oder Spieleabende und so weiter. Also es ist schon auch einiges los.
7: Und das organisieren Sie oder die ganzen?
8: Nee. Das läuft vieles über Ehrenamtliche vor Ort, über Vereine vor Ort und genau, ja, eben auch die Ortsteilbürgermeister teilweise, ne? Und
7: okay, und was ist Ihre Aufgabe speziell jetzt in diesen Stadtteilen?
9: Also, am Johannesplatz, für den kann ich sprechen, ist es so, die Angebote erstmal alle zu kennen. Wenn die Senioren zu uns Kontakt aufnehmen, hören wir ganz genau hin, was sind sozusagen passgenaue Angebote, die die Menschen nutzen können und nutzen wollen. Manches

0: Politikberatung, dann mit der Verbraucherzentrale. Da sind etliche Vorträge jetzt schon gelaufen, zum Beispiel Versicherungen, Vertragsgestaltung, solche Dinge. Das wird sehr gerne angenommen und besucht. Und dann gucken wir aber auch, was ist weiterhin noch nicht da an regelmäßigen Angeboten. Zum Beispiel Spaziergänge, Lesekaffee haben wir dort auch, Singen oder hier am Moskauer Platz war es zum Beispiel auch eine Tanzveranstaltung für ältere Menschen. Das ist auch gut gelaufen. Ja, Mittagessen.
1: Ja, wie gesagt, also das ist ein großer Schwerpunkt von Agathe ist, Einsamkeit zu verhindern oder abzumildern. Ein weiterer Schwerpunkt ist aber auch die Einzelberatung. Also da kommen Senioren in die Beratung mit verschiedenen Anliegen, wo wir unterstützen, weitervermitteln oder vieles auch selber machen können. Ne? Also dass man guckt, dass die finanziell gut abgesichert sind, ob man da irgendwelche Leistung beantragt oder Pflege ist ein großes Thema. Ne? Also wenn ich altersbedingt nicht mehr so kann und Unterstützung brauche, dass wir dann gucken, dass wir die Leistung beantragen und dann Dienste installieren und so. Und dann ist meistens der nächste Schritt, also wenn das alles geklärt ist, dass man dann guckt, jetzt gehen wir das Thema Einsamkeit an und gucken, dass wir geeignete Angebote finden.
2: Okay, das klingt ja alles schon mal wirklich mega, mega spannend. Sie machen ja ein übelst breites Spektrum, was Sie hier abfedern sozusagen. Da würde ich auch gleich zu meiner nächsten Frage kommen. Wo brauchen denn ältere Menschen besonders Hilfe im Alltag? Also Sie haben schon angesprochen, dass Einsamkeit eine große Rolle spielt. Aber wo gibt es noch so besonders große Hilfepunkte?
0: Ich denke, wenn wir das große Thema Einsamkeit betrachten, dann gibt es verschiedene Ursachen dafür. Einmal ist es natürlich beispielsweise der Gesundheitsbereich. Wenn Leute eingeschränkt sind, dann verringert sich der Radius. Es geht einher mit Behinderungen und so weiter. Und wir gucken, was wir tun können, um diesem Nachteilsausgleich sozusagen entgegenzuwirken auch. Wen können wir mit ins Boot holen? Was können wir beantragen und so weiter? So ehrenamtliche Unterstützung zum Beispiel zu installieren, dass die Leute auch mal wieder rauskommen. Das andere Thema ist auch Armut. Armut ist ein großes Thema bei den Senioren. Wir haben zum Beispiel auch am Johannesplatz alle 14 Tage Kaffeerunde. Das kostet natürlich auch, wenn man irgendwo hingehen möchte, sich mit Leuten treffen möchte. Wir wissen das alle, wenn wir die Preise anschauen beim Bäcker. Und das ist nicht preiswert und das muss man sich auch leisten können. Wir gucken, wie wir auch finanzielle Entlastung auch schaffen können für die Senioren. Was alles möglich ist innerhalb von gesetzlichen Rahmen, zum Beispiel Wohngeld beantragen oder so. Mir fällt noch eins ein, zum Beispiel auch die Wohnsituation. Also viele Personen können dann im Alter natürlich sind nicht mehr so agil, sind mobilitätseingeschränkt. Und hier geht es auch darum zu schauen, passt die Wohnsituation einfach noch. In den größeren Häusern hier haben wir in jeder Etage einen Fahrstuhl. Das ist aber in den, wir sagen Wohnscheiben dazu, das ist in den Wohnscheiben oft nicht der Fall. Da gibt es den Fahrstuhl, der nur in der 3., 6. und 9. Etage hält. Und wenn man dazwischen wohnt als Senior und zum Beispiel angewiesen ist auf einen Rollator, ist das eine echte Schwierigkeit. Da schauen wir, was wir im Zusammenhang mit Wohnungsgesellschaften und so weiter tun können, damit sich die Wohnsituation verbessert oder auch wohnumfeldverbessernde Maßnahmen über die Pflegekasse auch mit zu initiieren, dass die Leute auch nicht in die enge Wanne steigen müssen, sondern dass vielleicht auch ein Badumbau zustande kommt, um denen das Leben zu erleichtern.
2: Was sind denn oder wie wichtig finden Sie denn soziale Kontakte? Also, Sie haben jetzt auch schon oft das Thema Einsamkeit angesprochen. Kann ich mir vorstellen, dass es sehr wichtig ist, wenn man in einer Gemeinschaft lebt, ja auch gerade hier so am Moskauer Platz, am Johannesplatz. Das sind ja auch sehr, sehr viele gleichaltrige Leute. Gibt es da, treffen die sich auch regelmäßig selber eigenständig?
0: Also manchmal passiert das, manchmal auch nicht. Die Wohngebiete hier, gerade am Moskauer Platz oder

0: Johannisplatz sind teilweise, nicht überall, aber teilweise geprägt sozusagen noch vom Erstbezug. Also Leute sind vor 50 Jahren da eingezogen und die wohnen heute immer noch da. Die kennen sich und das funktioniert. Aber wenn man zugezogen ist und wenn sich die Situation auch verändert, dann klappt das nicht mehr so mit sozialen Kontakten. Und da sind unsere Angebote sozusagen kontaktstiftend, dass die Leute ins Gespräch kommen, wenn die zusammensitzen im Erzählcafé, bei der Kaffeerunde und so weiter, die lernen sich kennen. Und das Schönste ist, dass sie sich dann nicht nur da treffen, sondern dass sie sich gesondert auch was ausmachen. Ne? Lasst uns doch mal einfach spazieren gehen. Wir treffen uns einfach mal am Sonntag. Oder am Sonntag setzen wir uns unten auf die Sitzgruppe. Das machen die zum Beispiel am Johannisplatz auch 16 Uhr. Das ist ein festgesetzter Termin. Man quatscht eine halbe, dreiviertel Stunde und dann trennt man sich wieder. Oder beispielsweise, man kennt sich dann auch im Wohnhaus, ja. Und da geht es auch um Sicherheit. Also wenn jemand beispielsweise gestürzt ist oder wie auch immer, dann gibt es so Kontrollanrufe. Ich rufe dich an heute und du rufst mich morgen an. Ne? Ist noch alles in Ordnung und so weiter. Das ist gar nicht so selten. Ne? Das ist wichtig, dass da gleich jemand da ist.
1: Mein Name ist Susan. Ich habe die Ehre, ein Praktikum bei Agathe zu machen. Ich studiere Soziale Arbeit an der Fachhochschule Erfurt. Und mir fällt sehr auf, dass gerade bei älteren Menschen, die sich so ein bisschen einkapseln, sie haben ihre Partnerin und ihren Partner und dann haben sie ihre eigene kleine Bubble. Und es ist für viele Senioren auch ein großer Schicksalsschlag, wenn die Partnerin oder der Partner verstirbt. Also auch da setzt Agathe an und macht eine Trauerbewältigung und hilft in der Vermittlung und hilft dann auch, eine andere Art und Weise von sozialen Netzwerken zu knüpfen. Die meisten sind dann so in ihrer kleinen Bubble, dass die Kontakte und sie sich selbst auch ausreichen. Und wenn dann der Partner oder die Partnerin verstorben ist, dann fehlt dann jemand und dann unterstützt Agathe dann auch wieder neue Netzwerke zu knüpfen. Denn dann ist bei älteren Menschen auch sehr viel die Frage oder die Emotion, traue ich mich dahin alleine, ich kenne niemanden. Wie ist der Weg dahin, ist der barrierearm, komme ich da eigentlich ganz gut hin? Und da ist Agathe auch eine ganz tolle Stütze, Menschen in Netzwerke zu bringen und sich gegenseitig zu unterstützen.
2: Okay, wie machen Sie das? Also wie unterstützen, ermutigen Sie genau solche Menschen, dann gehen Sie zu diesen hin und führen Sie lange Gespräche mit denen oder wie?
3: Also ich glaube, die größte Hürde ist, dass wir mit den Menschen in Kontakt kommen. Ne? Also wir gehen nicht unaufgefordert irgendwo hin und sprechen da jemanden an oder so oder werden von irgendjemandem geschickt, sondern die Senioren nehmen zu uns Kontakt auf oder werden informiert, dass die Wohnungsgesellschaft sagt, Mensch, hier, da gibt es jemanden, der könnte dich unterstützen. Da ist schon mal der erste Schritt getan. Mir fällt häufig auf, es fehlen so die Informationen. Ne? Also wenn man so nicht so digital unterwegs ist, weiß man häufig gar nicht. Ne? Also was stehen mir für Leistungen zu? Wo gibt es hier im Stadtgebiet Angebote? Wo kann ich hingehen? Das ist so ein Part der Beratung. Und dann ist der nächste Schritt oft, da gibt es eine feste Runde und ich komme da jetzt als Neuer dazu, da traue ich mich nicht. Da begleiten wir da auch einfach mit hin. Ne? Also so, dass der erste Kontakt nicht so hochschwellig ist, sondern dass man sich da ein bisschen sicher fühlt und dann da angedockt wird. Oder suchen halt andere Formen. Also ich bin hier am Moskauer Platz zuständig und hier im Haus gibt es oben noch eine Begegnungsstätte vom Christophoruswerk und wir machen jetzt seit 3 Jahren einmal im Monat gemeinsame Spaziergänge. Also die Kollegin und ich und Senioren, die da spontan Lust haben und haben das so gelegt, dass man geht zusammen spazieren und im Anschluss gibt es hier oben eine Kaffeerunde, die wöchentlich da stattfindet. Und da ist schon mal so diese erste Hemmschwelle genommen. Ne? Man hat ja jetzt hier schon ein paar Leute gesehen beim Laufen. Und okay, dann trinken wir jetzt noch zusammen einen Kaffee. Und dann ist angedockt in der Regel.
2: Ah, sehr schön. Genau. Das klingt sehr gut. Und im ländlichen Bereich, Sie haben ja gemeint, dass es da sehr viel über WhatsApp-Gruppen geht. Sind Sie da auch in den WhatsApp-Gruppen drin?
4: Ne? Nee, das sind Kanäle. Also das sind die Infokanäle der einzelnen Ortschaften, worüber man dann halt erfahren kann, ne, was so vor Ort abgeht. Und ich weiß, dass einige Senioren das nutzen, aber bestimmt längst nicht alle. Und für mich ist es halt einfach gut, weil ich dann mir besser ein Bild verschaffen kann, was läuft vor Ort. Und dann kann ich eben entsprechend dann auch wieder, wenn sich Menschen an mich wenden, sagen, okay, da gibt es dieses oder jenes Angebot oder im Bürgerhaus findet der Singkreis statt oder der Seniorennachmittag, ne? Genau, mit den entsprechenden Ansprechpartnern auch und so weiter und so fort. Also das, das ist so das eine. Andererseits gibt es natürlich auch im ländlichen Bereich genau die gleiche Hürde, ne? Wie kommen wir überhaupt mit den Leuten in Kontakt? Da waren für mich meistens die Ortsteilbürgermeister gute Ansprechpartner, ne? Weil die ihre eigenen Leute ja auch kennen. Also in kleinen Ortschaften ist es, glaube ich, noch mal einfacher, dann auch zu wissen, okay, dort oder dort wohnen die. Genau, mit dem einen Ortsteilbürgermeister haben wir dann zu Weihnachten so eine Aktion gemacht. Da sind wir gemeinsam auch noch mit einem vom Heimatverein durch den Ort gegangen und haben Geschenke an die Leute verteilt, wo er halt wusste, die wohnen alleine und die sind in der entsprechenden Altersgruppe. Genau, und da durfte ich mich dann halt kurz vorstellen oder er hat mich sogar direkt mit vorgestellt, ne? Und dadurch ist halt gleich auch nochmal eine ganz andere Vertrauensbasis da, ne? Wenn der Ortsteilbürgermeister sagt, hier, das ist die Frau Kaonga, die ist von Agathe und wenn sie irgendwie Anliegen haben, können sie sich mit Fragen gerne an sie wenden, so, ne? Dann ist man quasi so offiziell auch eingeführt, das war auf jeden Fall super und auch so von der Gemeinde, also wenn Pastoren, Pastorinnen irgendwie da Kontakte herstellen, das funktioniert auch ganz gut. Oder wenn ich über Gemeindebriefe oder Ortsteilzeitungen, ne, dann eben auch Agathe bewerben darf, ne, bringt das auch schon so eine Seriosität mit, worüber dann auch Leute eben mit mir dann in Kontakt treten. Oder eben auch, das finde ich spielt auch eine wichtige Rolle, sind die Angehörigen. Im ländlichen Bereich hatte ich das jetzt auch schon öfter, dass eben dann irgendwie Kinder sich bei mir, also erwachsene Kinder, ne, sich dann bei mir gemeldet haben, die ja halt einfach weit weg wohnen und dann gesagt haben, ja, ich frage an für meine Mutti, die wohnt in Ort XY und genau, ist jetzt alleine, der Papa ist verstorben oder so, ne, dann genau, findet auch darüber dann eine Art Beratung statt, hat dann über die Kinder. Also das geht auch.
2: Ja. Okay, also gibt es sehr viele verschiedene Wege, wie man zu Ihnen kommen kann.
4: Ja.
2: Gut, dann komme ich auch schon zu meiner letzten Frage. Was würden Sie sich für die Zukunft Ihres Stadtteils wünschen? Gibt es da spezielle Wünsche, Vorstellungen, wie so der ideale Stadtteil aussehen könnte?
5: Ich würde mir wünschen, dass Erfurt und auch die einzelnen Stadtteile von Erfurt sich viel mehr mit dem Thema Barrierefreiheit auseinandersetzen, auch ganz besonders die EPAG. Ich würde es befürworten, wenn sie ein regelmäßiges Training, Mobilitätstraining anbieten würden. So kann man die Leute auch miteinander vernetzen, im realen Umgang miteinander. Ich würde mir auch generell von jedem Stadtteil wünschen, dass wir auch viel mehr auf die Bedürfnisse und Ressourcen älterer Menschen eingehen. Zum Beispiel im Supermarkt. Die ganzen Produkte sind immer sehr hoch gestapelt oder durch noch eine Tür verriegelt, die man öffnen muss im Kühlschrank. Das würde ich mir sehr wünschen. Und wenn ich jetzt noch weiter in die Zukunft gucken würde, dann würde ich mir wünschen, dass das Projekt Agathe, was übrigens dieses Jahr 5 Jahre wird, noch weiter ausgebaut wird, denn es gibt um Erfurt auch großen Bedarf und Stadtteile. Ich würde mir auch wünschen, dass es auch viel mehr Freundlichkeit untereinander gibt, dass Menschen wieder lernen, aufeinander zuzugehen und sich zuzuhören. Das ist jetzt nicht spezifisch auf den Stadtteil, aber generell auf Menschen bezogen. Manchmal habe ich das Gefühl, dass wir so viele Generationskonflikte haben, dass wir verlernt haben, um die schönen Seiten des Lebens und des Miteinanders genießen zu können.
2: Haben Sie noch irgendwelche Wünsche? Oder stimmen Sie dem zu?
0: Ich könnte noch mal ergänzen für den Johannesplatz. Was da im Moment fehlt, ist so ein, wie soll ich sagen, ein Raum, auch im übertragenen Sinne, sowas wie ein Bürgerzentrum, also eine größere Möglichkeit auch, wo sich Menschen unkompliziert treffen können, wo sich viele Vereine, Initiativen unter einem Dach finden, so eine zentrale Anlaufstelle, Bürgertreff auch, sowas gibt es im Moment nicht, aber ich weiß, der Ortsteilbürgermeister ist da sehr dran interessiert auch und er kämpft da auch schon seit Jahren. Es gibt verschiedene Ideen, aber wir von Agathe, wir sind da nicht die Einzigen. Es gibt viele andere soziale Träger, die auch so denken, dass man dort was entwickeln müsste für die Menschen vor Ort, für die Bürger.
2: Dass da auch eine Gemeinschaft richtig entsteht.
4: Ja. Ja, und im ländlichen Bereich ist eben auch so, was Mobilitätsgeschichten angeht, ne, so eine Sache, ne, auch, und das dann gekoppelt auch mit hier Fachärzte oder überhaupt medizinischer Versorgung, ne, dass diese ganzen Wege, die zu erledigen sind, die sind halt einfach viel weiter, als wenn du jetzt in der Innenstadt wohnst. Und das stellt für viele eben dann auch eine sehr große Herausforderung dar, gerade auch wenn man nicht mehr in der Lage ist, selber Auto zu fahren oder so. Ne? Genau, und da würde ich mir einfach wünschen, dass da, ja, wenn es nicht von politischer Seite irgendwie geht, dass man irgendwie mehr aufeinander achtet, ne? Dass so Mitfahrbänke oder ja, mehr initiiert werden oder eben auch dieses einfach, dass man sich miteinander austauscht und sagt, hier, ich muss in die Stadt zum Einkaufen, soll ich dich mitnehmen? Also genau, dass da auch wieder untereinander mehr ja, Austausch und Achtsamkeit einfach passiert, ne? Genau.
3: Ich überlege gerade, ich hatte neulich ein Interview im Rahmen einer Masterarbeit und da ging es auch so um Moskauer Platz und dann habe ich gesagt, oh, hier ist alles gut. Also ne, es gibt Grün, es gibt medizinische Versorgung, es gibt Einkaufsmöglichkeiten, es ist gut an öffentlichen Verkehr angebunden. Hinterher war mir dann noch eingefallen, also ich sehe das auch so, dass das Miteinander, ne, das würde ich mir wünschen, also gesamtgesellschaftlich. Und dass man die älteren Bewohner einfach mitdenkt. Ne? Also dass man zum Beispiel, wenn es um Digitales geht, gell? Dass man immer die Option haben sollte, möchte ich das jetzt digital machen oder will ich diesen Antrag in Papierform haben, möchte ich diese Informationen haben oder und auch so, na, so verschiedene Einrichtungen des Bürgerservice zum Beispiel, ne? Dass man sagt, früher gab es immer in jedem Stadtteil so ein Angebot. Jetzt ist das alles zentral in der Stadt und dann ist es auch hier manchmal so, dass die Leute nicht mobil sind. Ne? Also dass das eine Weltreise ist, vom Moskauer Platz bis zum Bürgerservice zum Beispiel zu fahren. Also dass man da einfach barrierefreier auch in der Richtung wird.
2: Okay, gut. Das sind doch schon einige Wünsche, die auf jeden Fall zusammengekommen sind. Ich hoffe, dass sich das in den nächsten Jahren auch mal dementsprechend weiterentwickelt. Dann danke ich Ihnen für Ihre Zeit. Ich habe heute mit Frau Hofmeister, Frau Kaunga, Frau Bender und Frau Henkel von der Agathe Erfurt gesprochen über Einsamkeit und Leben im Alter.

0: Was nun folgt, ist ein Interview, das beim Radio frei aufgenommen wurde. Das Interview besteht aus zwei Gesprächen. Zuerst haben wir, Jana, Vaswa, Faris und ich, Ole, mit Reino gesprochen. Reino ist Pensionär, der ehrenamtlich beim Radiosender mitwirkt und uns heute erzählt, wie es ist, im Alter sozial aktiv zu bleiben. Danach durften wir mit Reinhard, der Redakteur und Kolumnist beim Radio Freies, sprechen. Er spricht über seine Tätigkeit als Altenpfleger und über den gesamten Prozess der Einbindung von Älteren in die Gesellschaft. Viel Spaß.
1: Ich heiße hier Reino im Radio, weil mein Vorname schon mehrfach vergeben war, habe ich mir den, wenn man so will, Künstlernamen gegeben, aber ich bezeichne es nicht als Künstlernamen.
0: Mit welchem Wort würdest du dich und deine Arbeit hier bei Radio Frei beschreiben?
1: Neugier.
0: Das bedeutet?
1: Naja, ich versuche, die Dinge, über die ich berichten möchte, selber zu verstehen und sie dann so wiederzugeben, dass andere hoffentlich das auch verstehen, was ich ihnen erzählen will. Insoweit ist es eine doppelte Neugier. Also ich bin erst seit 3 Jahren etwa wieder in dieser Stadt und lerne auf diese Art und Weise die Stadt ganz anders kennen, als die sonst jemand kennenlernt, weil ich mich hier mit Verbänden, mit Institutionen, mit Einzelpersonen unterhalte, die ich sonst vielleicht nie kennengelernt hätte, wenn ich hier nicht beim Radio mitmachen würde. Und auf diese Art und Weise wird meine Neugier befriedigt im Hinblick auf die Frage, was passiert hier eigentlich alles? Was ist interessant, darüber zu berichten? Und meine Neugier wird befriedigt, weil ich rauskriege, kann, ob ich das da tatsächlich so rüberkriege, wie ich es rübergebracht haben möchte. Das gelingt mir manchmal mehr und manchmal weniger.
2: Du hast gerade gesagt, dass du die Dinge, mit denen du dich befasst, gerne für das Publikum verständlich darbieten möchtest. Welches Publikum möchtest du da denn dann besonders ansprechen?
1: Naja, es geht mir wie allen anderen auch. Jeder denkt, dass das, was ihn selber interessiert, auch möglichst viele andere Leute interessieren sollte eigentlich. Das ist natürlich immer ein bisschen Selbsttäuschung, das weiß ich auch. Aber ich denke schon, dass ich viel von dem mache, bei dem mir andere Leute dann sagen, das hätten sie nicht gewusst und das wäre interessant gewesen, das zu hören. Ich kann Interviews machen, ich kann Originaltöne hören, ich kann auf Reportage gehen. Also es gibt so viele verschiedene Möglichkeiten, etwas weiter zu vermitteln, dass ich den Eindruck habe, manchmal treffe ich das, was ich treffen möchte.
2: Schön. Wir haben uns für heute ja auch vorgenommen, dass wir bestimmte Sachen gerne ins unser Publikum tragen wollen und Sachen vermitteln wollen. Und in der Vorbereitung wurdest du uns dann auch vorgestellt. Und da fiel ein bestimmtes Wort, nämlich, dass du ein aktiver Senior bist. Wir haben das so verstanden, dass du schon im Ruhestand bist, dich aber hier trotzdem noch im Radio engagierst und wollten dich deswegen fragen, was es für dich bedeutet, als aktiv beschrieben zu werden und was da alles drunter fällt.
1: Also das Wort aktiv haben andere verwendet.
2: Genau.
1: Was aktiv heißt, ist, ich glaube, ich bin vielleicht etwas mehr als viele andere unterwegs. Thematisch, aber auch in der Stadt, örtlich. Und institutionell, also ich weiß nicht, wie viele verschiedene Institutionen ich mittlerweile besucht habe und über deren Arbeit und aber auch vielleicht nur im Ausschnitt berichtet habe. Und insoweit bin ich schon thematisch ziemlich aktiv und das hält den Kopf jung.
0: Jetzt sind wir hier im Rahmen des Projektes und das Projekt beschäftigt sich vor allem mit der alternden Gesellschaft in Deutschland und wie es möglich ist, Anreize auch für ein aktives Altern zu schaffen. Was würdest du sagen? Wie hat sich deine Sicht auf Arbeit und auf Leben mit zunehmendem Alter verändert?
1: Ich glaube nicht, dass sich meine Sicht darauf sehr verändert hat im Verlauf der Zeit. Ich habe immer geguckt, dass ich das mache, was mir Spaß macht und dass ich die Freiräume habe, um das zu tun, was mir Spaß macht. Die Möglichkeit haben vielleicht nicht so doll viele Menschen. Das weiß ich aber nicht so ganz genau. Ich bin Beamter. Man ist zwar im Ruhestand, aber man ist trotzdem immer noch Beamter. Und als Beamter habe ich vielleicht auch einen etwas atypischen Werdegang gehabt, insoweit ich relativ häufig gewechselt habe. Und das hängt damit zusammen, dass man wenn einem irgendjemand die Frage stellt, möchtest du nicht dies oder das oder jenes machen, dass man dann, anders als das, glaube ich, auch viele andere machen, ich zu denjenigen gehöre, die dann immer gesagt haben, könnte ich mir ganz gut vorstellen. Das ist jetzt nicht etwa eine Qualifikation. Es gibt Menschen, die brauchen einen möglichst stetigen, nicht nur Tagesablauf, sondern auch am besten Monats- oder Jahresablauf. Die wechseln nicht so viel, wie ich das getan habe. Und das ist auch deren Eigenheit dann. So wie es meine Eigenheit ist, mich, wenn ich irgendwo den Eindruck habe, jetzt weiß ich, wo der Hase langläuft, dann mir sage ich, jetzt könntest du eigentlich mal was anderes machen.
0: Siehst du da auch gewisse Herausforderungen bei deiner täglichen Arbeit hier bei Radio Frei, da so aktiv und viel vernetzt zu bleiben?
1: Nein, das war keine Herausforderung. Das muss man tun wollen und können. Man muss vor allen Dingen auch mit offenen Augen durch so eine Stadt gehen können oder seine Umgebung beobachten können. Ich sehe im Kontrast dazu die Menschen, die nur noch auf ihre Handys gucken und das alles überhaupt nicht mehr wahrnehmen.
2: Vielleicht schließt das ganz gut an eine Frage an, die wir uns auch gestellt haben, nämlich was können die jüngeren Generationen eben von älteren Menschen lernen und auch genau andersherum, was können ältere Generationen von jüngeren Menschen lernen?
1: Oh, wo soll ich da anfangen und aufhören? Ich denke, dass es für jüngere Menschen gut ist, alte Menschen zu fragen, wie etwas in ihrer eigenen Jugend war. Für mich ist immer ganz wichtig gewesen, dass ich mich mit meinen Eltern und mit meinen Großeltern über deren Vergangenheit unterhalten konnte. Nun ist das Ganze natürlich durch die deutsche Erfahrung mit Nationalsozialismus, Zweitem Weltkrieg und so geprägt gewesen. Aber wenn ich meine Eltern und Großeltern nicht gefragt hätte, wüsste ich viel weniger darüber. Und so ist es ja heute nicht anders. Wir haben keinen Krieg, glücklicherweise, und das möge auch bitteschön so bleiben. Aber ich denke, jüngere Menschen tun gut daran, wenn sie ihre Eltern zum Beispiel oder aber eben Großeltern fragen, wie war das eigentlich damals, als es noch kein Telefon für alle gab, als es noch keine Handys gab, keine Drucker, keine PCs, nichts in diesem Sinn. Nur als Beispiel, wie habt ihr da miteinander Kommunikation gepflegt, um dafür einfach ein Gefühl zu bekommen? Das ist in die eine Richtung, aber nur ein Beispiel. Und umgekehrt ist es im Prinzip eigentlich nicht anders. Wir lernen doch von unseren Kindern, wie man heutzutage mit Social Media umgeht. Wo soll ich das lernen, wenn nicht von meinen Kindern? Oder von anderen Jugendlichen, also müssen nicht unbedingt meine Kinder sein. Ich denke nur, das ist völlig unverzichtbar, diesen Dialog zwischen den Generationen zu pflegen. Das ist unverzichtbar. Das heißt nicht, dass man etwas übernehmen muss von dem, was man da hört. Man muss das nicht genauso machen, wie das meine Kinder machen oder umgekehrt. Das ist nicht der Anspruch. Aber der Anspruch ist es zu verstehen, was da passiert in dieser Gesellschaft.
2: Dann bedanken wir uns dafür, dass du dir heute Zeit genommen hast,
1: gerne,
2: um mit uns zu sprechen.
0: Das war unglaublich interessant. Vielen Dank.
2: Wir hoffen, dass wir alle mitnehmen können, dass wir im Dialog bleiben und ein bisschen mit offenen Augen durch unsere eigene Stadt laufen.
1: Gerne.
2: Vielen Dank.
0: Vielen Dank.

0: Mein Name ist Reinhard, ich bin seit 12 Jahren bei Radio Frei und bin vor allen Dingen als Moderator, Redakteur hier und moderiere verschiedene Sendungen, unter anderem montags alle 2 Wochen das Tagesmagazin Unterdessen und alle 4 Wochen das Filmmagazin Zwei glorreiche Halunken.
1: Und du bist nebenbei oder beziehungsweise hauptberuflich auch noch als Altenpfleger tätig?
0: Hauptberuflich, also ich wünschte, ich könnte es so sagen, ja. Nebenbei als Altenpfleger oder hauptberuflich als Moderator hier bei Radio Frei. Aber es ist genau umgedreht, genau, ich bin hauptberuflich als Altenpfleger tätig.
1: Gibt es ein Wort, mit dem du dich und deine Tätigkeit beschreiben würdest?
0: Beides hat auf jeden Fall ganz viel mit Kommunikation zu tun. Das ist die große Gemeinsamkeit. Und meine Beschreibung als Altenpfleger ist, ich pflege alte Menschen einmal, indem ich sie wasche, das ist die sogenannte Grundpflege, und dann gegebenenfalls auch Behandlungspflege, sind genau die Begrifflichkeiten, mit denen operiert wird, ja. Also, dass ich ab und zu eben bei Diabetikern Insulin spritze oder auch entsprechend in Ausnahmefällen Verbände machen darf, Kompressionsverbände zum Beispiel, wenn Leute Wassereinlagerungen an Beinen haben.
2: Du bist dann ja in deinem Berufsalltag mit Altern konfrontiert. Und wir haben uns die Frage gestellt, wie die Gesellschaft denn deiner Meinung nach gerade ältere Menschen sieht.
0: Ich glaube, alle, die mit älteren Menschen zu tun haben, zu denen ich gehöre, da ist natürlich der Blick sehr genau auf ältere Menschen. Ansonsten habe ich das Gefühl, und da will ich mich gar nicht ausnehmen, dass jüngere Menschen, gehe jetzt mal von mir aus, da fehlt vielleicht manchmal der Blick für das Älterwerden, das Altsein. Also das ist nur das, was ich jetzt aus meinem Erfahrungsschatz, als ich als jung war, habe. Und ich glaube, dass wir manchmal gar nicht so genau hinschauen. Auf der anderen Seite erlebe ich ganz oft in Alltagssituationen, dass ganz konkret, wenn zum Beispiel in der Straßenbahn eine ältere Dame mit Rollator einsteigt, dass da wirklich ein Blick dafür da ist, dass auch junge Menschen, auch mittelalte Menschen dann sofort aufstehen vom Sitzplatz und dann den Platz anbieten. Also da ist schon, bin ich oft sehr angenehm überrascht, dass da in konkreten Situationen ein Blick für da ist. Ich glaube aber im Lebensalltag von unter 30-Jährigen, auch unter 40-Jährigen, spielt das insofern nur eine Rolle, wenn eben die eigenen Eltern oder Großeltern dann vielleicht pflegebedürftig werden. Dann wird es konkret, aber im Übrigen der Gesellschaft, sowas bei mir zumindest, habe ich nie so auf ältere Leute geachtet.
2: Würdest du sagen, dass es wichtig ist, dass der Blick auch dahingehend gelenkt wird und dass man das nicht erst, wenn man selbst damit konfrontiert ist, weil das nahe Umfeld altert, sondern auch schon im Vorhinein, dass man sich damit auseinandersetzt?
0: Es ist gut für einen selbst, sich im Vorhinein damit auseinanderzusetzen. Das denke ich schon. Also natürlich ist auch lohnenswert, wenn man mehr Blick für Ältere hat, gerade wenn man vielleicht zum Beispiel kulturelle Angebote macht, finde ich, dass vieles noch ausbaufähig ist, entwickelt sich gut, aber dass man da an ältere Menschen denkt. Aber auch ganz egoistisch, das kann ich wirklich jetzt so als mittelalter Mensch mit auf den Weg geben. Es ist gut, früh genug über das Älterwerden nachzudenken. Ganz konkret gibt es natürlich Sachen wie Patientenverfügung, Testament machen und so weiter. Aber eben auch, dass man überlegt, wie gehe ich zum Beispiel damit um, wenn ich plötzlich in Ruhestand gehe. Wenn der Faktor Arbeit wegfällt, was mache ich dann? Was habe ich dann so für Möglichkeiten? Dass man dann nicht in so ein Loch fällt, weil ich moderiere auch eine Sendung, die sich mit älteren Menschen konkret beschäftigt. Das Generationenecho bzw. unterdessen alt werden. Und da haben wir genau das Thema gehabt und auch wirklich Leute gesprochen und viele haben so bestätigt, dass sie sich erstmal dran gewöhnen mussten, als sie dann plötzlich im Ruhestand waren, was mache ich jetzt? Und deswegen kann ich nur empfehlen, weil das war so ein bisschen zum Teil zumindest deine Frage, je früher man sich damit beschäftigt, was heißt alt werden und was bedeutet das, desto besser.
1: Was denkst du, können auch Medien und insbesondere auch ein Radio oder ein Radiosender wie Radio Frei dazu beitragen, damit erstmal die Kluft zwischen den Generationen überbrückt werden kann oder auch so diese Awareness, die du gerade angesprochen hast, mehr gestärkt werden kann?
0: Wir hier bei Radio Frei leisten das ja zum Teil schon, ist auch alles noch ausbaufähig. Also wir sind ja schon eigentlich ein Ort, wo sich verschiedene Generationen begegnen. Ja, ich denke an den älteren Kollegen Reino, da möchte ich jetzt gar nicht so labeln, ja, den sehr geschätzten Kollegen Reino, den ich übrigens überhaupt nicht als älteren Menschen im positiven Sinne wahrnehme. Ja, das fällt mir nur auf, wenn wir jetzt gerade über das Thema sprechen oder jetzt mir ganz bewusst den Blick drauf lenken. Mir ist das jüngst wieder aufgefallen, wir machen alle 4 Wochen so einen großen Radioabend, das ist eigentlich so eine Redaktionssitzung, die gemütlich gestaltet wird mit ein bisschen Essen vorher. Und da sehen wir uns alle, also sieht man so in gebündelter Form, wer hier eigentlich alles ein- und ausgeht bei Radio Frei und Sendung macht. Und da ist mir letztens das wieder aufgefallen, toll, hier sind alle Generationen. Ja, hier hast du wirklich ganz junge Menschen, ja, Es gibt den 18-jährigen Vincent und es gibt dann wirklich den über 70-jährigen Detlef, der dann auch manchmal mit dabei ist. Und das ist toll. Und es spielt aber, und das so soll es ja auch sein, gar nicht so die Rolle, dass man denkt, ach, jetzt muss hier wieder der Ältere da wieder seinen Senf dazugeben oder die Jugend wieder. Sondern wir reden dann ganz selbstverständlich. Und das tun wir erstmal, um der Frage zu beantworten, dass wir hier schon ein Ort der Begegnung sind. Und wir versuchen eben unter anderem mit dieser Sendung jetzt auch Generationenecho auch nach draußen zu wirken und bestenfalls auch so eine Redaktion aufzubauen mit älteren Menschen. Weil es gab schon mal bei uns so ein, das hieß damals noch Seniorenmagazin, das wollten wir extra nicht mehr so nennen, weil wir auch dieses Label nicht so mögen. Seniorenmagazin, da liegt man schon so ab 80 aufwärts, was nicht schlimm wäre, aber man hat so seine Vorurteile, sagen wir mal so, und da versuchen wir so ein bisschen gegenzuwirken. Also von zwei Seiten versuchen wir es aufzugreifen von Radio Frei, einmal hier ganz konkret diese Offenheit auszustrahlen und eben Sendungen zu machen, die eben sich auch mit dem Älterwerden beschäftigen.
2: Es wurde ja auch gerade schon angesprochen, dass man so einen Schritt aufeinander zugehen soll. Und da haben wir uns die Frage gestellt, was denn eben jüngere Generationen von älteren Menschen lernen könnten und auch genau andersrum, was können ältere Generationen von jungen Menschen lernen?
0: Was können Jüngere von Älteren lernen? Also ich denke jetzt mal an einen Job in der Altenpflege, da fließen auch immer beide Jobs zusammen. Bei mancher führe ich da fast Interviews, ehrlich gesagt, ja. Also ohne dass ich es so nennen würde. Ja. Also ich bin dann zum Beispiel bei einem älteren Herrn, der auch Reinhard heißt, der ist 1928 geboren und mit dem rede ich ganz, ganz viel. Also da geht es wirklich um Betreuung. Das ist auch ein wichtiger Punkt in der Altenpflege. Und da kann ich von ihm immer lernen, wie das Leben in ganz anderen Zeiten war. Also in dem Fall ist er eben, man kann sich das ausrechnen, vom Zweiten Weltkrieg geprägt, was das für ihn bedeutete. Und also da kann ich ganz konkret sozusagen die Geschichte lernen und diesen Aspekt. Ja, das ist jetzt nur ein kleiner Aspekt. Es gibt sich ganz viel, was man von älteren Menschen lernen kann. Ja, also die haben ja nun mal einfach mehr Erfahrung. Und von jüngeren Menschen, das gilt ja auch bei uns bei Radio Frei, es ist immer gut, einen frischen Blick zu haben. Also genau das, wenn ich selber denke, oh Gott, also ob das jetzt wirklich realisierbar ist, das ist ja so ein Wunschdenken. Ja, ganz oft hauen ja jüngere Menschen vielleicht eher mal was raus, wo man so sagt, naja, aber das ist doch eigentlich ein Ding der Unmöglichkeit. Man spricht ja auch ganz gern von der Arroganz der Jugend, aber genau das ist notwendig. Ja? Also das finde ich, das kann man so mitnehmen, weil manchmal klappt es auch oder häufiger klappt es. Ja? Irgendein scheinbar absolut skurriler Vorschlag. Und dann denkt man so, gut, dass der gekommen ist. Weil man, je älter man wird, man kann es Erfahrung nennen, man kann aber auch sagen, man wird dann so, bewegt sich in seinen festgetrampelten Faden. Und das hat man als jüngerer Mensch in der Regel nicht so. Es gibt auch jüngere Menschen, die schon in ausgetrampelten Faden von vornherein laufen. Und das ist dann so. Aber das wären so zwei Aspekte, die ich vielleicht nennen kann. Ne?
2: Vielen Dank, dass du dir heute die Zeit genommen hast, um mit uns zu sprechen.
0: Sehr gern.
2: Und einen schönen Tag dir noch.
0: Ja, euch auch.
2: Danke sehr.
1: Ciao, ciao. Ciao.
3: Und das war auch schon die erste Folge unserer Serie Soziale Inklusion in einer alternden Gesellschaft. Unsere Zeit diese Woche ist nämlich schon fast um, nicht ganz. Und ich möchte euch einige Impressionen, die Studierende aufgefangen haben von dieser Projektwoche, hier auch nicht vorenthalten. Die werdet ihr gleich hören. Und mehr zu hören gibt es dann in der nächsten Woche mit der nächsten Folge. Bis dahin, tschüss.
4: Hello, I want to just ask you how you like this project right now.
5: So far I think it's a very nice project and we can have very interesting insights on how to produce a podcast, but right now we're more in the phase of getting to know each other.
4: Oh yeah, that sounds great. Like, what did you think about your colleague in your group?
5: I think we're a very good team. Yesterday we already had the opportunity to get to know each other a little bit and to figure out how we're working together as a team, you know. So I think we're on a really good path to become a very talented group.
4: You're very kind. And what did you have to say?
6: Sorry, I didn't hear the question.
4: It's the same question. How do you like the group?
6: I really like it. I just remember that we also worked together day before. And yeah, I'm looking forward to the project and I'm looking forward to creating podcasts because I think it will be really useful and something that we can, you know, do after the project. You know, we'll learn a new skill. And then it could be a great idea for some other projects also. Yeah, thank you.
4: Thank you very much.

Ich begrüße euch bei Radio Frei. Radio Frei sendet im Großraum Erfurt auf 96,2 MHz und wir sind natürlich auch internetmäßig aufgestellt. Sage ich aber jetzt nicht, ich verrate es einfach nicht, Edgy-Badgy. Edgy-Badgy ist ja, naja gut, lassen wir das, Edgy-Badgy. Statt der Internetwerbung bringe ich ja bringe hin und wieder ein Zitat aus Wilhelm Tell. Heute, du sprichst mit leichter Zunge kecklich aus. Eine Stunde Jazz liegt vor uns und ich habe heute eine Platte mitgebracht, die im Jahr 1956 entstanden ist. Wir hören den großen Magier am Klavier, Art Tatum. Dann hören wir den großen Tenorsaxophonisten Ben Webster. Wir hören Red Callender am Bass und Bill Douglas am Schlagzeug. Los geht es mit dem großen Hit aus einem Musical, das wahrscheinlich weniger bekannt wurde. Der große Hit heißt All the Things You Are. Er wurde von zig Jazzmusikern interpretiert. Es ist ein Ohrwurm. Man hört die Harmonien und die Melodie immer wieder durchscheinen und ich freue mich jedes Mal, wenn ich den in einer anderen Interpretation zu hören bekomme. Wie gesagt, damit fangen die Vierer an. Es ist eine LP, die im Jahr 1956 aufgenommen wurde. Das heißt, sie dauert nicht ganz eine Stunde. Aber die Stunde, die wir jetzt vor uns liegen haben, wird dann ergänzt, komplettiert durch noch einige Solotitel, die Art Tatum für uns spielt. Ich wünsche uns jetzt dabei viel, viel Spaß.

Ja, Ben Webster am Tenorsaxophon. Ganz viel Vibrato, ganz viel Soul. Nix abgeklärt, kühles. Sein ganz eigener Stil eben. Und die Solostücke von Art Tatum. Wer hat's erkannt? Klar. Der erste war auch wieder All the Things You Are. Der Ohrwurm. Super toll. Danke fürs Zuhören. Bis zum nächsten Mal. Tschüss.

Willkommen zur September-Ausgabe von Radio Shalom. Am Mikrofon ist Lutz Balzer. Nachdem ich in der letzten Ausgabe über das jüdische Neujahrsfest und den Versöhnungstag gesprochen habe, geht es diesmal um das Laubhüttenfest Sukkot und das Freudenfest der Tora, denn diese stehen zurzeit im jüdischen Kalender. Am 6. September konnte endlich die Ulama-Band aus Israel in Thüringen auftreten und damit zwei Konzerte nachholen, die schon im März geplant waren. Wir hören sie jetzt mit dem Titel Yom Kippur.

Die Ulama-Band aus Israel mit Yom Kippur. Ich komme später noch einmal darauf zurück. In Erfurt wurden im August und Anfang September wieder Stolpersteine verlegt. Und einige Nachrichten gibt es auch vom jüdischen Weltkulturerbe in Erfurt zu berichten. Ein Buchtipp darf auch nicht fehlen in dieser Sendung. Und natürlich gibt es wieder viel Musik. Ein Titel wurde schon 1967 von Bob Dylan geschrieben und ist aktueller denn je, denn die Zeiten ändern sich. The Times, They Are A-Changing, hier in einer Fassung mit Nina Simone aus dem Jahr 1972. Come.

Nina Simone mit The Times They Are A-Changing. Auf diesen Song haben mich die Kollegen von Freijazz auf Radio Frei aufmerksam gemacht. Kürzlich feierten wir Rosh Hashanah, das jüdische Neujahrsfest, 5787, und 10 Tage später war der Versöhnungstag Yom Kippur an der Reihe. Aber damit ist es mit den sogenannten hohen jüdischen Feiertagen noch nicht vorbei, denn unmittelbar nach Yom Kippur beginnt man mit dem Bau der Sukkah, der Laubhütte, um sich auf das 5 Tage später beginnende Laubhüttenfest vorzubereiten. Es erinnert an den beschwerlichen Auszug aus Ägypten, von wo die Israeliten nach 400 Jahren Sklaverei flohen. 40 Jahre sollte die Wanderung durch die Wüste dauern, bis sie das gelobte Land erreichten. 7 Tage sollt ihr in Hütten leben, damit ihr wisst, wie das Volk Israel lebte, als ich es aus Ägypten führte, heißt es. Heute baut man diese Laubhütten mit einfachem Material im Garten, auf dem Hof oder auf dem Balkon. Oft hat auch die jüdische Gemeinde eine etwas größere Sukkah, in der man gemeinsam isst und feiert, denn Sukkot ist ein fröhliches Fest, das auch als Erntedankfest Bedeutung hat, weshalb sich entsprechende Früchte auf dem Tisch befinden. Ein in Israel sehr bekanntes Lied von Naomi Shemer heißt Shlomit Bona Sukkah, also Shlomit baut eine Sukkah für das Laubhüttenfest. Von dem Lied gibt es unzählige Versionen, wir hören das Matan-Klein-Ensemble.

Schlomit Bona Suka, ein Lied zum Laubhüttenfest. Die Besonderheit ist, dass zum Gottesdienst ein Feststrauß geschwenkt wird, bestehend aus 4 Pflanzenarten, einem Palmzweig, dem Lulav, 3 Myrtenzweigen, den Hatasim, 2 Bachweidenzweigen, den Arawot und dem

Etrog, einer Zitrusfrucht. Diese vier Arten sollen die Einheit des Volkes Israel und die gegenseitige Verantwortung der Menschen füreinander symbolisieren. Sie werden als Bündel zusammengefasst, man schüttelt sie in alle Richtungen und krönt Gott dadurch zum König über die ganze Welt. Der Grund, warum ausgerechnet diese vier Pflanzenarten gewählt wurden, ist angeblich ihre Verschiedenartigkeit. Jede Art symbolisiert zudem einen bestimmten jüdischen Menschentyp. Der Etrog ist eine Frucht des Zitrusbaums, Wohlgeruch und Wohlgeschmack werden gleichgesetzt mit dem Studium der Tora und Einhalten der Gebote. Der Lulav, Palmwedel, kommt von einem Baum, dessen Früchte, die Datteln, geruchlos, aber wohlschmeckend sind, wie einer, der nicht viel weiß und nicht intensiv die Tora studiert hat, aber nach den Geboten handelt. Der Myrtenzweig wiederum duftet zwar lieblich, ist aber geschmacklos wie einer, der zwar viel studiert, aber sich selbst nicht daran hält. Die Bachweide hat weder Wohlgeruch noch Wohlgeschmack und steht für einen, der weder die Tora studiert hat, noch ihre Gebote befolgt. Da Gott nach jüdischer Auffassung nicht das Verderben der Menschen will, werden alle diese unterschiedlichen Charaktere zu einem Bündel zusammengenommen, damit der eine für den anderen einsteht. Aber kommen wir zurück zu der Laubhütte. Besungen in dem Lied »Asuka Aklene«, in dem Lied wird von einer wackeligen Laubhütte erzählt, der Wind pfeift hindurch und droht die Lichter auszulöschen. Aber, wie durch ein Wunder, brennt nach einem Gebet das Licht ruhig und still. Trotzdem hat die Tochter Angst, dass die Hütte gleich einfällt. Aber der Vater beruhigt sie, denn die Hütte steht schon seit mehr als 2000 Jahren und wird noch lange weiter bestehen.

Sukkot wird 7 Tage lang begangen und nach Möglichkeit hält man sich täglich einige Zeit in der Laubhütte auf, zum Gebet, zum Essen und, wenn es das Wetter erlaubt, auch zum Schlafen. Auf dem Tisch finden wir Früchte, Strudel mit trockenem Obst oder auch Suppe mit Kräblach. Beim Bau und beim Ausschmücken der Sukka helfen vor allem die Kinder gern mit, denn der Innenraum wird geschmückt mit bunten Wimpelketten und selbstgemalten Bildern. Das Dach der Sukka ist mit Laubzweigen bedeckt, aber so, dass man noch Mond und Sterne hindurchsehen kann. Nach Sukkot feiern wir Simchat Torah, das Freudenfest der Torah. Wie wir wissen, werden an jedem Schabbat und an bestimmten Feiertagen Abschnitte aus der Torah, den 5 Büchern Moses, gelesen. An Simchat Torah ist die Lesung beendet. Das Volk Israel erreicht das von Gott versprochene Land Kanaan, Moses stirbt zuvor. Damit endet die Tora. Weil aber ein Jude nicht nur ein Jahr von der Tora begleitet wird, sondern sein ganzes Leben, wird die Lesung sofort wieder von vorn begonnen, mit der Erschaffung der Welt. Dieser Anlass wird gebührend gefeiert, die Tora-Rollen werden mit Tanz und Gesang in 7 Runden durch die Synagoge getragen und man trinkt auch gern einen Schluck jontäftigen, feiertäglichen Wein, wie in unserem nächsten jiddischen Lied mit der tschechischen Gruppe Reiterei.

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Aber neben religiösen orthodoxen Juden, die auf traditionelle Weise das Freudenfest der Tora feiern, wird vor allem von jüngeren säkularen Juden gern auch auf Tanzveranstaltungen das Fest begangen. So vor 3 Jahren in Israel, als Hamas-Kämpfer oder Zivilisten, das lässt sich nicht ohne weiteres voneinander trennen, aus dem Gazastreifen auf mörderische, ja sadistische Weise das Nova-Tanzfestival überfielen, wo 3000 Menschen friedlich feierten. Das Nova Music Festival wurde als Raum für Kreativität und kulturelle Vielfalt gegründet. Am 7. Oktober 2023 wurde es Schauplatz des bislang tödlichsten Angriffs auf ein Musikereignis weltweit. 411 Menschen wurden ermordet, Hunderte verletzt und 44 in den Gazastreifen verschleppt. Einbezogen die umliegenden Ortschaften wurden 1200 Menschen ermordet und etwa 250 entführt und als Geiseln festgehalten, von denen die letzten Überlebenden erst 2 Jahre später freikamen. Wir hören den Titel Quiet von dem Album Songs of Survival.

Auf die Judenverfolgung in der Nazizeit machen Stolpersteine aufmerksam, die seit Jahren in ganz Europa vor den ehemaligen Wohnhäusern deportierter und ermordeter Juden erinnern. Diese Stolpersteine sind nicht ganz unumstritten, mit der Begründung, dass man achtlos darauf tritt, diese beschmutzt und auch schon entfernt hat oder mit Farbe beschmiert. Trotzdem hat sich diese Form des Gedenkens durchgesetzt und auch in Erfurt hat man sich dafür entschieden, nachdem man 2009 zuerst wesentlich größere und auffällige Denknadeln errichtet hatte. Seit dem 3. August 2026 erinnern zwei Stolpersteine in der Alfred-Hess-Straße 24 an Siegfried und Dr. Hedwig Pintus. Siegfried Pintus wurde am 6. Januar 1870 in Berlin geboren. In Erfurt stieg er als 26-Jähriger in die Welt des Handels ein. Er wurde kaufmännischer Angestellter im Geschäft seines Onkels Louis Pintus am heutigen Domplatz. 1906 ergriffen Siegfried Pintus und sein Schwager Arthur Arntheim die Gelegenheit, anstelle des abgebrannten Hotels Römischer Kaiser ein Kaufhaus am Anger, heute Anger 1, zu errichten. Unterstützt wurden sie von Oskar Tietz, einem Onkel seiner Frau Hedwig, auf den das Hertie-Stammhaus in Gera zurückgeht. Die Eröffnung fand am 23. März 1908 statt. Siegfried Pintus war Geschäftsführer und einer der Hauptgesellschafter. Das Kaufhaus Römischer Kaiser blühte auf und entwickelte sich zum größten Kaufhaus Thüringens. Es gab nicht nur für die Kundschaft unzählige Neuigkeiten und Sonderaktionen wie Modenschauen, auch die Angestellten profitierten von neuartigen Zuwendungen. So gab es etwa eine eigene Schule für Auszubildende, eine Bibliothek und einen Betriebskindergarten. Von 1926 bis 1937 war Siegfried Pintus Vorsteher der jüdischen Gemeinde Erfurt. Hedwig Pintus war unter anderem im Vorstand des israelitischen Frauenvereins und im Ausschuss für das Armen- und Krankenwesen der Synagogengemeinde Erfurt aktiv. Sie arbeitete zwischen 1932 und 1936 an der Philosophischen Fakultät der Universität Jena als eine der letzten Jüdinnen an ihrer Doktorarbeit und wurde am 1. April 1937 promoviert. Im Oktober mussten sie auf Drängen der Nationalsozialisten das Kaufhaus zum halben Preis verkaufen. Alle jüdischen Angestellten wurden entlassen und die beiden Hauptgesellschafter Siegfried Pintus und Arthur Arntheim wurden aus dem Handelsregister gelöscht. Vier Wochen später starb Siegfried Pintus an Herzversagen. Hanna Schei, eine Nachfahre der Erfurter Familien Herzberg und Pintus, hat im Alter von 60 Jahren auf Drängen ihrer Töchter ihre Jugenderlebnisse in Erfurt und die anschließende Deportation durch die Lager Westerburg, Theresienstadt, Auschwitz-Birkenau, Freiberg in Sachsen und Mauthausen, ihre Befreiung und Rückkehr nach Holland und spätere Auswanderung in die USA aufgeschrieben. Diese Aufzeichnungen sind jetzt in dem aufwendig gestalteten Buch von Hanna Schei Aufwachsen in bedrohlichen Zeiten auf Deutsch und Englisch mit Familienfotos und Zeichnungen im Stil einer Graphic Novel von Simon Schwarz beim Leipziger Verlag Hendrich und Hendrich erschienen. Weitere Informationen zu den Erfurter Stolpersteinen und Denknadeln findet man auf der Webseite stolpersteineerfurt.de.

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Ein weiteres Thema zum jüdischen Leben in Erfurt ist das jüdische Weltkulturerbe, das die Stadt vor einige Herausforderungen stellt. Auf einer Veranstaltung im Erfurter Rathaus sprach Karin Tschech, Beauftragte für UNESCO-Welterbe in Erfurt, über neueste Forschungen zur zweiten jüdischen Gemeinde, die sich nach dem Pogrom 1349 wieder in der Stadt ansiedelte und über die bisher wenig bekannt ist. Überreste wurden abgerissen und Ausgrabungen zugeschüttet, weil es noch wenige Kenntnisse darüber gab. Jetzt erfolgen neue Grabungen auf dem Rathausparkplatz, wo man Fundamente eines jüdischen Tanzhauses entdeckte. Auch eine Synagoge soll dort gestanden haben. Diese Funde sollen Grundlage für das zukünftige UNESCO-Welterbezentrum sein. Wie weit entfernt das ist, kann man erahnen, wenn man erfährt, dass auch diese Grabungen erstmal wieder verfüllt werden und später weitergeforscht wird. Das Welterbezentrum soll dann Kartenverkauf, Toiletten und Besucherlenkung integrieren, sowie auch ein jüdisches Gemeindezentrum, da das jetzige am Juri-Gagarin-Ring nicht bekannt genug sei. Allerdings ist dieses nahe der gegenüberliegenden neuen Synagoge gelegen und wird von der jüdischen Gemeinde ausgiebig genutzt und bietet auch Möglichkeiten für Veranstaltungen, wenn es auch kein großartiger Konzertsaal ist. Sollte ein Gemeindezentrum im zukünftigen UNESCO-Welterbezentrum hinter dem Rathaus wirklich in vielen Jahren Realität werden, wird die Gemeinde stark geschrumpft sein, denn die meisten Gemeindemitglieder sind heute weit über 60 Jahre alt und wesentliche Neuzugänge sind kaum zu erwarten. Da mutet die Idee eines koscheren Restaurants regelrecht bizarr an. Wer wird es benötigen, wer wird es betreiben? Und wer wird die besonders zertifizierten Speisen bezahlen können? Wie realistisch all diese Pläne sind, kann man sich ausrechnen, wenn man bedenkt, dass die alte Synagoge mit dem jüdischen Schatz vorerst für ein halbes Jahr geschlossen ist, wegen defekter Toiletten. Wenden wir uns einem erfreulicheren Thema zu. Die Olama-Band aus Israel war am 6. September in Erfurt und Mühlhausen zu Gast. Hören wir jetzt die fünf temperamentvollen Damen mit dem französischen Lied Le Foule.

Am 6. September gastierte in Erfurt die Ulama-Band aus Israel. Eigentlich sollte sie schon im März im Rahmen der jüdisch-israelischen Kulturtage zu hören sein, was infolge kriegsbedingter Flugausfälle unmöglich war. Jetzt also war es soweit und die 5 Musikerinnen begeisterten das Publikum im prall gefüllten Rathausfestsaal mit Musik verschiedener Kulturen, denn damit sind sie aufgewachsen. Wie sie im Gespräch danach berichteten, kamen ihre Vorfahren aus allen Himmelsrichtungen, zum Beispiel aus Marokko, Polen, Jemen, Irak, Frankreich und sogar Deutschland. Mit Geige, Gitarre, Akkordeon, Querflöte, Perkussion und Bassgitarre entfalteten sie in dem gediegenen Rathausfestsaal ein musikalisches Feuerwerk, das eigentlich zum Tanzen einlud. Aber das hat sich doch keiner in den heiligen Hallen getraut. Bis zum 2. Konzert der Ulama-Band waren noch 2 Tage Zeit, die auch zu weiteren Begegnungen genutzt wurden, so zu einem Besuch in einer Erfurter Schule vor sehr interessierten Schülern. Dass derartige Gespräche wichtig sind, bewiesen die vielfältigen Fragen der Jugendlichen, denn außer Gedenken und dem Gaza-Konflikt ist leider wenig über Juden in Israel bekannt. Besonders erwähnenswert ist die Initiative des Englischlehrers, der das Treffen anregte. Eine weitere Begegnung zwischen Jugendlichen fand fast unbemerkt auf einer Sportveranstaltung statt. Der Erfurter Rugbyverein hatte Mannschaften aus Erfurts Partnerstädten eingeladen und so besuchten auch Sportler aus unserer Partnerstadt Haifa den freundschaftlichen Wettbewerb. Und das war sie schon wieder, die September-Ausgabe von Radio Shalom. Ich bin Lutz Balzer, danke für die Aufmerksamkeit und jetzt darf noch einmal getanzt werden mit der Ulama-Band aus Israel.

Das Auge der Jugend, eine Band aus Freiburg. Und die haben ihre erste Single veröffentlicht, Opa war im Widerstand. Und die stammt aus dem Mini-Album Morgen wird es schlimmer, welches am 22. Oktober bei Flight 13 erscheinen wird. Und außerdem ist die Band ab heute auf Tour. Die Tour beginnt in Wiesbaden und dann führt sie unter anderem am 13. November nach Dresden in Zilles Ankerbar und am 14.11. nach Leipzig in Ask Punk. Also, das Aus der Jugend. Und und damit herzlich willkommen zu einer neuen Ausgabe Muckefuck. Ihr hört Radio Frei und die Sendung Muckefuck ist eine der Sendungen mit den Neuvorstellungen hier bei uns. Am Mikrofon ist Lynn. Und jetzt gibt es eine Stunde neue Mucke, mit die ausschließlich Musik, mit der Radio Frei quasi bemustert wird von kleinen Agenturen und kleinen Labels. Und so auch das nächste, wobei City Slang jetzt nicht mehr ganz so klein ist und die Band aber ziemlich neu. Und zwar geht's um die Anstalt. Die Anstalt, die haben vor einem Jahr ihr Albumdebüt rausgebracht. Es wurde auf 300 Stück limitiert, das Vinyl, und ist natürlich längst ausverkauft. Und außerdem gibt es nicht viele Bands, die mit deutschen Texten auch jenseits der Sprachgrenze funktionieren. Und das schafft die Anstalt nicht, weil ihre Musik deutsche Klischees bedient, sondern weil sie Drive, Wut und eine nervöse physische Energie haben. Und die trägt sie weiter und da ist die Sprache fast nebensächlich. Das war auch live zu erleben im April in der Frau Korte zusammen mit Zalvox. Das Duo Zalvox mit dem einen, mit Ribi, unserem Radiomate, als einen Part vom Duo Zalvox live zu erleben. Und ja, also jetzt hat die Anstalt bei City Slang unterschrieben und das nehmen sie zum Anlass, das Albumdebüt genau ein Jahr später nochmal rauszubringen. Allerdings diesmal mit einem Bonustracks Isolation Version DA002. Und aber nicht, dass ich wieder vergesse, die Tourdaten durchzugeben. Am 2.10. sind die Anstalt nämlich nochmal live zu erleben in Halle im Galeriehaus. Und dann gibt's noch Termine in Hamburg, Nürnberg und am 19.11. in Berlin im SO 36. Ja, und hier jetzt kommt jetzt die Anstalt mit dem eben besagten Bonustrack Isolation. Oh, genau, los geht's.

Von einer Band, die man liebt, wünscht man sich beides, dass sie überrascht und ganz sie selbst bleibt. Und mit ihrem dritten Album Ideale gelingt Die Verlierer genau das. Was man von ihnen erwartet, scheint kaum eine Rolle zu spielen. Große Refrains, lange Stücke, Instrumentalpassagen und experimentelle Momente führen die Songs in unerwartete Richtungen. Und doch, die Verlierer gehen damit so unverkrampft um, dass sie einen mit Dingen erwischen, die man eigentlich gar nicht mag. Und so unterschiedlich die Songs auch ausfallen, das Album verliert nie seinen inneren Zusammenhang. Dafür sorgt der unverkennbare Sound der Band, das, was einen großen Teil des Charmes ausmachen und die Energie, die sich durch das ganze Album zieht. Ja, und damit aber auch erstmal Schluss mit der Vorschussschwärmerei. Die Verlierer mit ihrem dritten Album Ideale, und dazu gibt's auch noch ein paar Tourdaten. Die Tour beginnt am 10.10. in Essen und führt sie dann gleich am 12.10. nach Jena ins Kassa. Dann spielen sie unter anderem am 17. in Hof, am 6.11. im Astra in Berlin und dann am 20.11. auch nochmal, nachdem die Tour natürlich endlos weitergeht, am 20.11. nochmal in Dresden in der Chemiefabrik und am 21.11. in Leipzig im UT. Und ja, nach Ideale noch einen zweiten Song aus dem neuen Verliereralbum. Hier kommt Eiszeit.

ist, was man will und wo man eigentlich längst sein sollte, bleibt ein Rätsel. Man kann nur annehmen, dass alle anderen die Antworten haben, während man selbst herumstolpert und für die Zwillingsschwestern Ines Gesang und Gitarre und Ella Johansen Gesang, Keyboards und Drumcomputer fühlt sich das an, als würde man ein Flugzeug landen, ohne eine Anleitung zu haben. Man greift nach den richtigen Hebeln und hofft, dass man nicht alles zu Bruch fliegt. Zebra mit Magical Thinking, und genau dieses Gefühl trägt How to Land a Plane, das zweite Album des Duos aus Malmö, das heute erschienen ist, und zwar via PNKSLM Recordings und über ihre eingängigsten und vielschichtigen Songwritings bislang verhandeln Zebra die Unsicherheiten, Frustrationen und Peinlichkeiten dieser Lebensphase, nicht zuletzt die verstörenden Auswirkungen des Kapitalismus auf das junge Erwachsenenleben, inspiriert auch von der Spätkapitalismus-Satire der Serie Severance. Ja, also Zebra mit ihrem aktuellen Album, heute erschienen, das dritte, und so bleibt noch zu erwähnen, dass sie bereits recht erfolgreiche Tourneen hinter sich haben. Und so spielten sie natürlich bereits in Großbritannien, USA, Japan, hatten Auftritte beim End of the Road, beim South by Southwest, The Great Escape und beim Shicket, spielten Support-Shows für Arab Strap, für Future Islands, für die Dandy Warhols und viele andere. Und apropos Konzert, es wird auch im November eins in Deutschland geben, nämlich am 18.11. in Berlin im Schokoladen. Aber wir hören natürlich noch einen zweiten Song aus dem aktuellen Album von Zebra und ihrem aktuellen Album How to Land a Plane. Und hier kommt Forming.

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Construção local, temperatura 27 graus, 27 graus.

Die Hündin Laika war eines der ersten Lebewesen, die gezielt von Menschenhand in die Umlaufbahn der Erde befördert wurden. Benannt wurde die Mission Sputnik 2 und schon von vornherein war die Rückkehr nicht vorgesehen. Und Laika starb bereits eine Stunde nach dem Start der Rakete, vermutlich an Überhitzung und Stress. Und dennoch gilt diese Mission als Erfolg. So Wikipedia. Und Born as a Dog, Died as a Gentleman ist das zweite Studioalbum der Hamburger Band Mirror Glaze. Und in schnellen 26 Minuten 12, verpackt in 10 rasante, gefährliche Songs, und verabschieden sich die vier MusikerInnen endgültig von ihrem alten Credo Garage Surfers from Hippie Beach. Enttäuschungen, Verzweiflung und verwirrende zwischenmenschliche Begegnungen machten diese Expedition ins Ungewisse erst möglich. Aufgenommen in Russland, einem kleinen ostfriesischen Ort, lieferte dieser die perfekte Kulisse für diese energiegeladene und unbändige Album mit Rückkehr ungewiss. Und auch hier gibt es ein paar Tourdaten. Auf Tour sind sie bereits, zum Beispiel heute in Hamburg, also ja, sinnlos, aber auch am 1.10. in Berlin im Trickster. Und nach Born as a Dog, dem ersten Song des Albums, kommt noch ein weiterer Song, der aber genau genommen zwei Titel enthält. Ich weiß nicht, ob die nur 10 Titel aufs Album draufbringen durften oder wollten. Jedenfalls kommt jetzt Titel 5, und das sind der Song Ariel und I Don't Wanna von

Rubame e dedo med nos vemos el proximo ano. Und die Hölle ist leer und Salsa ist alles, was bleibt. Rubame el dedo sind zurück, nachdem sie jahrelang den Avant Tropical Underground mit ihrem manisch-pseudo-satanischen Metal-Cumbia-Wahnsinn terrorisiert haben, hat das legendäre Duo aus Bogota, Eblis Alvarez und Pedro Ojeda, offiziell die Pentagramme von ihrem Schlagzeug gewischt. Sie huldigen nicht mehr dem Fürsten der Finsternis, sie haben eine weitaus chaotischere Gottheit gefunden. Schraubt eure Erwartungen herunter und hebt eure Instrumente. Rubame el dedo sind jetzt offiziell Zeugen Jehovas. Und vergesst alles, was ihr zu wissen glaubtet. Die neue Platte ist ein hochoktaniger Salsa-Altin-Exorzismus. Das ist keine Tanzmusik für Oma, das ist ein Fiebertraum wie Waka Waka, gespielt in doppelter Geschwindigkeit auf einem schmorenden Mischpult, das mitten in der Strophe Feuer gefangen hat. Ja, also mehr kann man, glaube ich, dazu nicht sagen. Rubame e dedo, nos vemos el proximo ano. Das Album dazu erscheint am 30. Oktober via Keroxin, so heißt das Label, und hierzulande bei More Music erschienen, und von denen wurden wir auch bemustert. Ja, und weiter mit manche Bands brauchen überhaupt keinen Anlauf, um wieder in Fahrt zu kommen. Die Lambrini Girls brauchen offenbar auch gar keine Sekunde dafür. Mit Bang Bang Bang ist die erste Single ihres kommenden Albums No Refunds da.

Die Guris mit ihrem Albumdebüt von 24 Come and See, und damit ist die Band aus Dublin in der florierenden irischen Punk-Szene ja ein fester Bestandteil. Und nun das zweite Album, heute erschienen, Nobody's Coming to Save You. Das war der Albumtitelgebende Track. Heute erschienen bei Play It Again, Sam. Und weil es langsam knapp wird mit der Zeit, noch einen weiteren Song, Nothing Happens Twice von den Guris.

die Gurries dann auch im November live zu erleben, unter anderem am 24.11. in Berlin im Franz Club. Und ja, wie gesagt, heute die zweite Platte erschienen, Nobody's Coming to Save You. Und ich will aber noch eine Single spielen zum Schluss, und zwar von Partydosen aus Sydney. Und die bringen ihre fünfte Platte raus, 21 Bum Salute. Die wird im November erscheinen. Und hier ist die aktuelle Single. Ansonsten bleibt mir noch, mich zu verabschieden. Und ich hoffe, dass für euch was dabei war. Falls ihr nachlesen wollt, was hier heute alles lief, könnt ihr dies nach der Sendung tun. Dann wird die Playlist online sein auf radio-frei.de. Und die nächste Muckefuck gibt es dann in 2 Wochen. Und ansonsten wünsche ich euch viel Spaß im weiteren Programm hier bei Radio Frei. Und hier kommt eben beschriebene Band Partydosen mit dem Song Eurostumper.

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